0: Hauskette Galeria werden auf ihre Rentabilität geprüft und könnten geschlossen werden. Das Unternehmen nannte nun die betroffenen Standorte. Galeria will mit den Vermietern über Mietkonditionen und Flächenanpassungen verhandeln. Sollten keine tragfähigen Lösungen erarbeitet werden, sei die Fortführung der jeweiligen Filiale gefährdet. Viele Jobs stehen auf dem Spiel.
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2: Ihr müsst noch ein bisschen arbeiten, weil ihr gerade in der Nachtschicht hängt oder ihr seid gerade im Auto unterwegs, habt noch eine lange Strecke vor euch. Kein Problem. Wir halten euch wach. Jetzt mit Cynical, Two Colors Safrido und Chris DiSarandi. Schöne Nacht mit uns.

0: Komm, Wetter ist nicht so richtig pralle. Lass uns ins Kino gehen.
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0: Verpassen wir nichts und außerdem kommt ein neuer Teil von diesem Klassiker.
2: Wer da?
3: Wow, tut mir leid. Ich bin Woody, ich komme in friedlicher Absicht.
4: Ist viel zu lang her, Cowboy.
0: Habt ihr das erkannt, oder? Klar, ich sofort natürlich, weil ich bin großer Fan dieser Reihe. Darf man das sagen? Ja, als erwachsener Mensch, ja, darf man sagen. Toy Story ist zurück mit Teil 5. Also, ihr habt es gerade gemerkt, es gibt einen Sheriff namens Woody, es gibt Buzz Lightyear, es gibt Jessie und Charlie Naseweiß. Nach 4 sehr, sehr starken Teilen, wie ich finde, liegt die Latte hoch. Was sagst du, Filmexperte Jörg Albrecht?
5: Die liegt so richtig hoch, aber wer die Reihe von Anfang an kennt, der erste Toy Story war ja 1995 Pixars allererster Spielfilm überhaupt. Wer also alle 4 Toy Story Abenteuer gesehen und auch geliebt hat, der muss sich keinen Kopf machen. Pixar liefert auch mit Toy Story 5 wieder ab.
3: Schön wieder hier zu sein. Ah, da hat Bonnie ordentlich umdekoriert.
5: Ja, Woody ist zurück bei seinen alten Freunden im Kinderzimmer von Bonnie. Und die können seine Hilfe gerade gut gebrauchen, denn sie alle sind ziemlich abgemeldet, seit Bonnie ein Kindertablet besitzt. Cowgirl Jessie sucht das Gespräch mit der digitalen Konkurrenz.
6: Ich will mit dir reden.
7: Nenn mich Lilly.
6: Jetzt hör mal zu. Wir alle hier haben den ganzen Sommer Freunde für Bonnie gesucht. Du hörst mir überhaupt nicht zu.
7: Oh doch, ich hab zugehört. Ich spitz doch immer die Ohren, siehst du?
0: Ein neues Spielzeug verdrängt also ein altes. War das nicht auch schon Woodys Schicksal im ersten Toy-Story-Film?
5: Ja, man könnte den Toy-Story-Machern vorwerfen, dass sie hier eine alte Idee nochmal aufwärmen. Wenn man das mit so vielen Einfällen macht, mit Witz, Herz und richtig großen Emotionen, dann geht das auch völlig in Ordnung. Aber an einer Sache gibt's auch nach Toy Story 5 nicht zu rütteln. Teil 3 ist und bleibt der beste der Reihe.
0: Ja, ich freue mich trotzdem auf Toy Story 5 im Kino. Ab sofort. Jörg Albrecht hat ihn schon gesehen. Vielen Dank.
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Gleich noch Musik von unserem Star-DJ-Duo Younaras. Vorher aber noch Musik von einem Star, der kürzlich zumindest auch in Deutschland aufgetreten ist. Und zwar leider nur in Berlin. Nach Nordrhein-Westfalen ist er nicht gekommen. Hier ist Bruce.

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1: Ich bin Tine Klimach. Neuer Vorsitzender der Unionsfraktion im Bundestag soll Thorsten Frei werden. CDU-Chef und Kanzler Friedrich Merz sowie CSU-Chef Markus Söder haben den bisherigen Kanzleramtschef als Nachfolger des zurückgetretenen Jens Spahn vorgeschlagen.
2: Frei soll von den 208 Unionsabgeordneten am kommenden Mittwoch in einer Sondersitzung gewählt werden. Die müssen dazu ihren Urlaub unterbrechen. Merz lobte Frei als wichtigen Mitgestalter der bisherigen Regierungsarbeit und der Reform. Söder unterstütze den Vorschlag. Wer Frei als Kanzleramtschef nachfolgen soll, will Merz erst später bekannt geben. Für den Posten werden mehrere Namen gehandelt. Spahn war am Wochenende nach parteiinternem Druck zurückgetreten, weil bekannt geworden war, dass er und sein Mann mithilfe einer Leihmutter in den USA Eltern geworden sind. Das ist in Deutschland verboten. David Riemer, Nachrichtenredaktion.
1: Die US-Regierung will Saudi-Arabien beim Aufbau eines zivilen Atomprogramms helfen. Dazu wurde ein entsprechendes Abkommen in Washington unterzeichnet, wie das US-Energieministerium mitteilte. Den genauen Inhalt des Abkommens veröffentlichte das Ministerium nicht. Die USA wollen aber wirtschaftlich profitieren. Sie wollen Nukleartechnologie exportieren. Das soll US-Jobs schaffen. Für Saudi-Arabien soll laut der US-Mitteilung das Abkommen dazu beitragen, dass der Energiebedarf im Land gedeckt werden kann. Die Bundesregierung will Abschiebungen nach Afghanistan offenbar ausweiten. Das erklärte das hessische Innenministerium. Demnach habe die Bundespolizei mitgeteilt, die bisherigen Einschränkungen auf Straftäter und Gefährder aufzuheben.
3: Bundesinnenminister Dobrindt hat erst Anfang der Woche bekräftigt, Abschiebungen in Länder wie Afghanistan zu forcieren. Ihm ging es vor allem um Straftäter nach einem tödlichen Angriff auf einen Studenten in Trier. Künftig soll aber jeder Afghane, der ausreisepflichtig ist, abgeschoben werden können, sagt die hessische Landesregierung. Grundlage dafür ist die Zusammenarbeit mit der Taliban-Regierung. Thomas Bremser, Redaktion.
1: Die EU-Kommission hat der Übernahme des Hollywood-Urgesteins Warner Brothers durch den Konkurrenten Paramount unter Auflagen zugestimmt. Dabei geht es um den Vertrieb von Filmen in Europa, wie aus einer Mitteilung hervorgeht. Die Brüsseler Behörde prüft große geplante Zusammenschlüsse, die Auswirkungen auf den Wettbewerb im europäischen Binnenmarkt haben könnten.
4: Das Wetter.
5: Jetzt in der Nacht sind viele Wolken unterwegs. Hier und da kann es auch mal ein bisschen Regen geben. Die Temperaturen, die liegen irgendwo zwischen 13 und 8 Grad. Der Tag, der startet dann mit viel Grau und hier und da auch mal nass. Im Tagesverlauf lockert es aber auch auf und dann sind später bis zu 24 Grad drin.
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7: A57 Krefeld-Köln zwischen Dormagen und Köln-Worringen 1 Kilometer Stau. Wir wünschen allen unterwegs gute Fahrt.
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5: Drei Uhr ist durch, Robert Jantz ist hier und ja, um so eine Uhrzeit, ne, da kann man sich wirklich auch mal tiefe Fragen stellen. Das war schon immer so, das war auch 1993 so, da hat Hathaway mit What is Love, ja, eine Frage gestellt, mein Gott. Es ist eigentlich einer der größten Fragen der Popgeschichte. Sie ist immer noch nicht beantwortet. Den Song hören wir trotzdem.

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war übrigens 2015 unglaubliche 30 Wochen an der Spitze der amerikanischen Latin-Charts. Völlig irre. So, von einem weltweiten Hit geht es jetzt hier direkt zum nächsten rüber und der kommt von Alex Warren.

Robert Janzes hier. Gemeinsam geht's durch diese Nacht in Richtung Donnerstagmorgen. Jetzt mal, falls euch gerade so ein bisschen die Müdigkeit erwischt, auf der Nachtschicht oder wo auch immer ihr gerade seid, wenn ihr gerade unterwegs seid, dann habe ich jetzt hier so einen kleinen Wachmacher für euch. Ich spiele euch I Like.

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0: Mit Musik von Somber Homebreaker geht's durch diese Nacht. Also erstmal alles kaputt machen, aber keine Panik. Ne, passenderweise, die Musikredaktion hat sich was dabei gedacht. Kommt jetzt der musikalische Reparaturauftrag sozusagen. Der nächste Song heißt Fix This Crack und ist von Fury in the Slaughterhouse. Die haben nämlich gerade ihr neues Album Changes veröffentlicht und kommen im August sogar zu uns nach NRW, zum Beispiel nach Gelsenkirchen und nach Bonn. Also Neues von einer Band mit 40 Jahren Geschichte.
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1: Ich bin Tine Klimach. Die Regierung von US-Präsident Trump will Saudi-Arabien beim Aufbau eines zivilen Atomprogramms helfen. Die Energieminister beider Länder unterzeichneten in Washington ein entsprechendes Abkommen, wie das US-Energieministerium mitteilte.
2: Das Abkommen beinhaltet nach den Worten des US-Energieministers keine Herstellung oder Verbreitung von Atomwaffen. Es soll ein rein ziviles Nuklearprogramm sein, das den USA vor allem wirtschaftliche Vorteile bringt. Sie wollen Nukleartechnologie exportieren, das wiederum soll Jobs in den USA schaffen. Und Saudi-Arabien profitiert, indem es den Energiebedarf seines Landes decken kann. Aber im laufenden Krieg mit dem Iran und der Instabilität im Nahen Osten ist das Abkommen umstritten. Aus den USA Tina Eck.
1: Die sogenannte Frühstartrente rückt näher. Bundesfinanzminister Lars Klingbeil gab den entsprechenden Gesetzentwurf in die Ressortabstimmung innerhalb der Bundesregierung. Im Kern sollen alle Kinder ab 6 Jahren regelmäßig Geld vom Staat bekommen für die Altersvorsorge.
3: Schon als Kind für die Rente vorsorgen, ganz egal wie viel Geld die Eltern haben, und sich schon als Jugendlicher mit Finanzplänen beschäftigen. Das sind die Ziele der Regierung. Der Bund will künftig für jedes Kind vom 6. bis zum 18. Lebensjahr 10 Euro im Monat zahlen in ein Altersvorsorgedepot. Ausgezahlt werden soll das Kapital mit Mitte 60. Die Erträge bleiben bis zur Auszahlung steuerfrei. Losgehen soll's mit den Kindern, die 2020 geboren wurden. Dann soll jährlich der Jahrgang der dann 6-Jährigen dazukommen. Thomas Bremser, Redaktion.
1: Auf der Suche nach Beweisen für fragwürdige Aktiengeschäfte aus früheren Postbankzeiten haben Ermittler die Zentrale der Deutschen Bank in Frankfurt durchsucht. Nach Angaben der Deutschen Bank geht es um Geschäfte der früheren Postbank aus den Jahren 2008 bis 2010. Dabei besteht der Verdacht der Steuerhinterziehung bei sogenannten Cum-Cum-Geschäften. Dabei generierten Banken Steuervorteile für ausländische Inhaber deutscher Aktien. Es entstand ein Schaden in Milliardenhöhe. Zum Sport. Der Deutsche Fußballbund steht vor dem Start in die Zukunft mit dem neuen Bundestrainer Jürgen Klopp. Nach dpa-Informationen soll es am Vormittag zu einer weiteren gemeinsamen Sitzung von Aufsichtsrat und Gesellschafterversammlung des DFB kommen. Der DFB selbst dementierte das allerdings. Es gebe noch weitere Details zu klären.
4: Das Wetter. Der Donnerstag startet heute grau. In der ersten Tageshälfte kann auch örtlich noch ein bisschen Regen mit dabei sein. Später lockert es dann aber auf und es wird trocken und auch die Sonne kämpft sich hier und da mal durch. Das Ganze bei bis zu 24 Grad. Der Freitag, der wird dann insgesamt wieder freundlicher.
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5: A57 Krefeld-Köln zwischen Dormagen und Köln-Worringen 1 Kilometer Stau. Wir wünschen allen unterwegs gute Fahrt.
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4: Vier Uhr ist durch. Hi zusammen, Robert Jantz ist hier und ich sag mal so zu der Uhrzeit. Klar, da würde man jetzt sagen, Licht aus, endlich mal ratzen. Aber vielleicht geht das ja nicht, ne? Vielleicht steckt er ja mittendrin noch in der Nachtschicht oder macht euch auch gerade schon fertig für die Frühschicht. Mein Gott, das kann ja auch sein. Ich spiele euch nichtsdestotrotz

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0: Ganz neu bei uns war das Lovesick von Michael Schulte. Und jetzt wird's ganz, jetzt kommt ein großes Kino. Sagen wir, wie es ist. Lady Gaga spiele ich euch mit Hold My Hand.
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Wir steuern hier in Richtung Donnerstagmorgen. Robert Jantz ist hier. Hallo zusammen. Und jetzt habe ich Musik für euch von Train. Ich spiele euch Hey Soul Sister.

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0: schönen guten Morgen am ganz frühen Donnerstag. Und ja, man muss einfach mal über bestimmte Vorteile von Dingen sprechen. Zum Beispiel der Vorteil an einem Podcast. Was ist das, sage ich euch. Man kann Reaktionen von seinem Publikum bekommen. Und in der nächsten Folge kann man dann direkt darauf reagieren. Interaktion sozusagen. Und unser Atze, der lässt sich bei sowas natürlich nicht lange bitten.
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3: Ja, nee, ist klar.
4: Übrigens, ich habe doch letzte Woche darüber gesprochen, was Kellner so an Sprüchen im Restaurant bringen und was in den Speisekarten steht. Da kamen ja echt viele Nachrichten auf das Thema. Dabei habe ich sogar noch vergessen, was beim Bezahlen so alles super originellen Sprüchen kommt. Du rufst zum Beispiel, hör mal, ich möchte zahlen. Irgendwann kommt dann der oder die Kellnerin und dann kommt so ganz schelmisch, ich habe gehört, Sie wollen sich finanziell verändern. Tja, aber da haben wir gelacht, wa? Und als nächstes dann habe ich auch die Tage noch gehört, mit Karte oder auf die altmodische Art? Wo du denkst, was ist denn die altmodische Art? Einfach abhauen oder was? Oder auf Mahnbescheid? Ja. Oder wenn der Gast auch ein Witzbold ist, wie möchten Sie zahlen? Am liebsten gar nicht. Sollte der Kellner dir dann verständlicherweise mit einem Kopfstoß die Nase brechen, gilt das übrigens als Notwehr und wird zusätzlich berechnet. Also Freunde, seid einfach nett zum Service und hebt euch die dummen Sprüche für den Muttertag auf.
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1: Ich bin Tine Klimach. Mitten im Krieg mit dem Iran, der sich auch um dessen Atomprogramm dreht, verkünden die USA eine neue Einigung mit Saudi-Arabien. Die US-Regierung will Saudi-Arabien beim Aufbau eines zivilen Atomprogramms helfen. Beide Länder unterzeichneten in Washington ein entsprechendes Abkommen. US-Energieminister Wright betonte, dass das Abkommen höchste Standards erfülle und auch beinhalte, dass keine Atomwaffen verbreitet werden. Die Vereinbarung wird dem US-Parlament zur Prüfung vorgelegt. Dort könnte es Widerstand geben. Die Bundesregierung will Abschiebungen nach Afghanistan offenbar ausweiten. Das erklärte das hessische Innenministerium. Demnach habe die Bundespolizei mitgeteilt, die bisherigen Einschränkungen auf Straftäter und Gefährder aufzuheben.
2: Bundesinnenminister Dobrindt hat erst Anfang der Woche bekräftigt, Abschiebungen in Länder wie Afghanistan zu forcieren. Ihm ging es vor allem um Straftäter nach einem tödlichen Angriff auf einen Studenten in Trier. Künftig soll aber jeder Afghane, der ausreisepflichtig ist, abgeschoben werden können, sagt die hessische Landesregierung. Grundlage dafür ist die Zusammenarbeit mit der Taliban-Regierung. Thomas Bremser, Redaktion.
1: Im Kampf gegen sexuellen Kindesmissbrauch dürfen Messenger-Dienste in der EU bald wieder in privaten Chats nach Hinweisen suchen. In der Debatte um die sogenannte Chat-Kontrolle einigten sich die Mitgliedsländer darauf, Datenschutzregeln befristet zu lockern.
3: Es geht um Bilder oder Videos von Kindesmissbrauch. Danach dürfen Anbieter von Diensten wie Outlook, Gmail oder Instagram wieder mit Hilfe von Software suchen. Aber verschlüsselte Chats wie bei WhatsApp oder Signal dürfen nicht durchsucht werden. Und die EU-Ausnahmeregelung verbietet auch Techniken, die Nachrichten prüfen, bevor sie verschlüsselt und versendet sind. Eigentlich war die Übergangsregelung im Frühjahr ausgelaufen, aber jetzt einigten sich Mitgliedstaaten und das EU-Parlament doch noch. Die Ausnahme gilt nun bis April 2028. Aus Brüssel, Michael Brandt.
1: 33 Filialen der Warenhauskette Galeria werden auf ihre Rentabilität geprüft und könnten geschlossen werden. Das Unternehmen nannte nun die betroffenen Standorte. Galeria will mit den Vermietern über Mietkonditionen und Flächenanpassungen verhandeln. Sollten keine tragfähigen Lösungen erarbeitet werden, sei die Fortführung der jeweiligen Filiale gefährdet. Viele Jobs stehen auf dem Spiel.
4: Das Wetter. Heute Morgen geht es grau los und in den nächsten Stunden kann auch immer mal wieder ein bisschen Regen runterkommen. Später bekommt dieser Donnerstag aber dann noch die Kurve und es lockert auf. Dann ist Regen auch kein Thema mehr und wir bekommen bis zu 24 Grad. Der Freitag wird dann insgesamt wieder freundlicher.
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6: A4 Aachen-Köln zwischen Kreuz Köln-West und Köln-Klettenberg. 2 Kilometer Stau, 5 Minuten Zeitverlust. Und A57 Krefeld-Köln zwischen Dormagen und Köln-Worringen. 1 Kilometer stockender Verkehr. Wir wünschen allen unterwegs gute Fahrt.
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4: Fünf Uhr ist durch. Robert Janz ist hier. Einen schönen guten Morgen, so langsam. Kommen auch die ersten Frühaufsteher dazu. Schön, dass ihr mit dabei seid. Wie krass ist eigentlich Kenya Grace? Die hat ihren Song Strangers 2023, die hat alles alleine gemacht. Also die hat den Song komplett allein geschrieben, alleine produziert und dann auch noch allein eingesungen. Also alles alleine und damit war sie mega erfolgreich. Es ging nämlich als erste Frau mit einem komplett selbstgemachten Song auf Platz 1 der Billboard Dance Charts. Wie ich finde, völlig verdient. Und der Song, der klappt auch perfekt mit dem Kaffee. Also Kenya Grace mit Strangers.

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0: Sometimes I Love You. Damit einen schönen guten Morgen auch an meine liebe Kollegin Natascha Wittmark. Hallo.
1: Guten Morgen.
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0: Gestern waren unsere Kollegin Laura Potting und Kim Klages ja campen im Eifelcamp am Freilinger See. Mhm. Und jetzt später ziehen sie dann heute weiter zum nächsten Campingplatz. Ne?
1: Ganz genau, zum Campingpark Heidewald in Sassenberg. Da sind die beiden heute unterwegs auf ihrer Campingtour durch NRW. Und wir müssen natürlich auch noch überprüfen, ob sie die Challenge geschafft haben, die sie
0: unbedingt
1: bekommen haben.
0: Richtig, ein Camping-Song sollten sie ja produzieren, mit Instrumenten und so weiter, beziehungsweise Musiker sollten sie auf dem Campingplatz finden. Und ich sag mal so, daran haperte es zumindest gestern Nachmittag noch so ein bisschen. Wir hören mal rein.
3: Wichtige Frage, kann einer von euch ein Instrument spielen?
4: Nein.
5: Die ist jetzt gerade nicht da, die Person.
3: Oh, Mist. Kommt die heute noch?
5: Nee, Sonntag. Ja.
3: Schade. Spielt einer von euch ein Instrument? Nein, nichts.
6: Nein, warum?
3: Keine Flöte, keine Gitarre.
6: Nein.
3: Das enttäuscht mich sehr.
1: Ja. Ja, gucken wir mal, ob sie da noch jemanden gefunden haben. Und dann gibt es ja auch schon die nächste Challenge. Wir denken uns da wieder was Schönes aus für die beiden.
0: Richtig, das können wir ja gut. So, und wo wir bei Musik sind, die Kollegin Annick Monnequin, ich drehe mich um, auch nicht da, die arbeitet ja heute weiter an unserem Lichtblicke-Song zusammen mit Iggy Kelly.
1: Ja, die ist doch in Manchester.
0: Ja,
1: ne?
0: Richtig, richtig.
1: Um mit dem Verkauf des Songs, da wollen wir ja Geld für unsere Aktion Lichtblicke sammeln, ne? Für Kinder und Familien in NRW, die in Not geraten sind.
0: Und deswegen muss der auch besonders gut werden.
1: Auf jeden Fall. Ich bin mir aber sicher, das wird er. Wir hören auf jeden Fall mal, wie der Stand so ist heute.
0: Da freue ich mich drauf. Das machen wir. Danke, Natascha. Jetzt erstmal einen Kaffee und beruhigen wir uns wieder, ne?
1: Ganz genau. Ja,

Robert Jantz ist hier. Einen schönen guten Morgen wünsche ich euch und vor allem auch einen guten Start in den Tag. Und auch heute, am Donnerstag, geht er weiter, unser Roadtrip im Camper durch NRW. Und passend dazu, ja, perfekter Song, Fast Car.

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0: Schönen guten Morgen am Donnerstag. Kommt gut rein in diesen Tag. Starke Frauengeschichten, davon gibt es so viele. Sie müssen einfach nur mal erzählt werden. Heute Morgen im Augenblick mal der evangelischen Kirche erinnert Bettina Förster an Ina Geschlössel. Die Kölner Theologin kämpfte für die Gleichberechtigung von Frauen in der Kirche und stellte sich früh gegen die Nationalsozialisten.
1: Sie kämpfte im letzten Jahrhundert für Gleichberechtigung und sagte in der nationalsozialistischen Diktatur ihre Meinung. Ich erzähle heute von Ina Geschlössel, die 1898 in Köln geboren wurde. Ihr berufliches Ziel war es, als Pfarrerin zu arbeiten, mit allem, was dazugehört: Predigen, Taufen, Beerdigen. Obwohl die Aussichten denkbar schlecht stehen, jemals als Pfarrerin arbeiten zu können, studiert sie in den 1920er Jahren Theologie, erst in Bonn, dann in Marburg. Nach dem Studium darf sie in Köln zwar für die Kirche arbeiten, aber keine verantwortungsvollen Aufgaben übernehmen, wie es die Männer können. Sie beschwert sich, aber den Kirchenoberen ist sie zu unangepasst und sie muss an einer Berufsschule arbeiten. Mit anderen Frauen gründet Ina Geschlössel einen Verband mit dem Ziel, dass Männer und Frauen in der Kirche die gleichen Rechte haben. 1932 äußert sie sich öffentlich gegen die Rassendiskriminierung der Nationalsozialisten. 1933 wird sie aufgrund ihrer Einstellung aus dem Schuldienst entlassen. Als vollberechtigte Pfarrerin konnte sie nie arbeiten. Beeindruckend ist, dass sie versuchte, Dinge, die unveränderlich erschienen, zu verändern. Noch mehr über sie kann man im Podcast Rheinische Kirchengeschichten erfahren. Den findet man überall, wo es Podcasts gibt. Bettina Förster von der Evangelischen Kirche für Augenblick mal.

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2: Simmelburger und Timo Teichler sind wach, hallo.
3: Guten Morgen.
2: Und wir wissen ja nicht, wie ihr so bei der Theorieprüfung für den Führerschein, wie ihr euch da durchgemogelt habt. Wir haben damals noch ganz oldschool gelernt, vielleicht ein bisschen gespickt und beim Nachbarn mal rüber geguckt. Aber die Tricksereien bei Prüfungen werden immer wilder. Eine Masche hat jetzt sogar für ein Urteil und Gefängnisstrafen am Bielefelder Landgericht gesorgt.
3: Genau, der Kopf der Bande muss für rund 6,5 Jahre in Haft. Zwei Personen, die für andere die Prüfungen absolviert hatten, haben kürzere Strafen bekommen. Alle hatten Geständnisse vor Gericht abgelegt. Mit vermeintlichen Doppelgängern waren sie in die Theorie gegangen, beziehungsweise waren dafür beauftragt und bezahlt worden. Bewährungsstrafen gab es außerdem auch für zwei Fahrlehrer aus Bielefeld und Werther. Die US-Regierung will Saudi-Arabien beim Aufbau eines zivilen Atomprogramms helfen. Die Energieminister beider Länder unterzeichneten in Washington ein entsprechendes Abkommen. Die genauen Inhalte sind noch unbekannt. Was wir wissen aus den USA, Tina Eck.
4: Das Abkommen beinhaltet nach den Worten des US-Energieministers keine Herstellung oder Verbreitung von Atomwaffen. Es soll ein rein ziviles Nuklearprogramm sein, das den USA vor allem wirtschaftliche Vorteile bringt. Sie wollen Nukleartechnologie exportieren, das wiederum soll Jobs in den USA schaffen. Und Saudi-Arabien profitiert, indem es den Energiebedarf seines Landes decken kann. Aber im laufenden Krieg mit dem Iran und der Instabilität im Nahen Osten ist das Abkommen umstritten.
3: Arbeitgeberpräsident Rainer Dulger fordert die Bundesregierung zu schnellen Reformen auf. Politische Absichtserklärungen seien noch kein Handeln. Das Reformpaket sei aus Arbeitgebersicht aber ein Aufbruch in die richtige Richtung und auch ein Stimmungswechsel. Dulger sagte, steigende Lohnnebenkosten seien ein Faktor, der den Wirtschaftsstandort Deutschland schwäche. Die sozialen Sicherungssysteme müssten stabilisiert und reformiert werden. Die Bundesregierung will Abschiebungen nach Afghanistan offenbar ausweiten. Das erklärte das hessische Innenministerium. Laut Bundespolizei würden die Einschränkungen bisher auf Straftäter und Gefährder aufgehoben. Thomas Bremser berichtet.
5: Bundesinnenminister Dobrindt hat erst Anfang der Woche bekräftigt, Abschiebungen in Länder wie Afghanistan zu forcieren. Ihm ging es vor allem um Straftäter nach einem tödlichen Angriff auf einen Studenten in Trier. Künftig soll aber jeder Afghane, der ausreisepflichtig ist, abgeschoben werden können, sagt die hessische Landesregierung. Grundlage dafür ist die Zusammenarbeit mit der Taliban-Regierung. Menschenrechtsgruppen kritisieren die Ausweitung. Afghanen, die hier nicht kriminell geworden sind, zurückzuschicken, verstoße gegen den Schutz der Menschenrechte.
3: Gut zwei Wochen vor Arminias erstem Saisonspiel können sich Fans ab heute mit Auswärtskarten für Karlsruhe eindecken. Für den Wildpark und den Gästeblock kriegen die Arminen gut 3.500 Tickets. Alle Mitglieder oder Dauerkarteninhaber haben ein Vorkaufsrecht auf bis zu 2 Karten. Ab 14 Uhr geht der Vorverkauf für Karlsruhe los, morgen der für den DFB-Pokal in Großasbach.
2: Wir schauen aufs Radio Bielefeld Wetter und heute hat es die Sonne schwer, sich durchzusetzen. Es ist wirklich sehr grau und suppig am Bielefelder Himmel. Temperaturen um die 19 Grad. Hinten raus zum Abend hin, da vielleicht noch die Chance auf ein bisschen Sonne. Morgen 21 Grad, zeigt sich die Sonne verstärkt. Am Wochenende wird es warm mit bis zu 27 Grad am Samstag, da viel Sonne drin. Sonntag hat sich Regen angekündigt. Wer sagt, auch diese Sommerferien, die könnten mal ein bisschen Fahrt aufnehmen. Zum Ende des Monats haben wir mehrere Tage am Stück um die 30 Grad. Also abwarten, es wird noch richtig hot.
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2: Ja, ich bin auch ein ungeduldiger Mensch und denke mir, alles müsste sofort sein. Aber ich denke, wir schaffen es noch ein paar Tage drauf zu warten. Auf den Straßen sieht's gut aus. Zwei Blitzer, Altmühlstraße, Ferlerstraße darf auch gerne so weitergehen.
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2: Timo Teichler hier, moin zusammen. So Sommerferien sind ja auch so ein bisschen, finde ich, Sommerferien so ein bisschen wie Silvester. Finde ich schon. Ich erkläre euch gleich auch, warum.

0: Ich weiß, in den Sommerferien will man nicht an Schule denken, aber manchmal lohnt es sich schon, um nämlich zu erkennen, wie gut man eigentlich ist.
1: Du bist gut genug.
0: Bei der Bielefeld läuft, wir haben 17:50. Ja, an Silvester schaut man ja auch gerne so zurück aufs Jahr, was so los war. Und das kann man auch sehr gut in den Sommerferien machen. Vielleicht hat der ein oder andere schon Zeit gefunden, über das vergangene Schuljahr nochmal nachzudenken. Vielleicht wurde es von zu Hause auch gesagt, du lernst jetzt aber mal richtig nochmal Mathe, Deutsch und Co. Nee, ich meine jetzt nicht, sich daran zu erinnern und darin zu ahlen, wie schlecht man irgendwie in einem Fach war oder was man im neuen Schuljahr auf jeden Fall alles besser machen will, dass man da mehr Vokabeln lernen möchte oder so, sondern es geht darum, darauf zu schauen, worauf man stolz war. Das müssen nicht unbedingt Noten sein. Wir haben die Bielefelder Grundschüler von der Schule am Lönkert gefragt, worauf sie denn so stolz sind.
2: Dass ich beim Völkerball für das Turnier sehr gut geübt habe.
3: Ich habe hier viel Schwimmen gelernt und auch viele Fächer und auch Sport. Und ich kann auch daran denken, ohne diese Schule würde ich das alles nicht lernen. Das ist auch sehr wichtig.
4: Ich bin darauf stolz, dass ich meinen Fahrradführerschein gemacht habe.
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6: Radio Bielefeld ist hier um 6.30 Uhr und da betone ich gerne nochmal, wie froh ich bin, dass die Fußball-WM nun endlich vorbei ist, dass das endlich ein Ende hat und wir uns voll auf Arminia konzentrieren können. Viele Fans auch ein bisschen gieriger jetzt schon. Saisonstart naht und ab heute startet auch der Vorverkauf für Karlsruhe, Tim.
7: Genau, 14 Uhr für Mitglieder oder Dauerkarteninhaber. Die können sich bis zu 2 Tickets ordern. Für das erste Auswärtsspiel, erste Ligaspiel der Saison, rund 3.500 passen da in den Gästeblock im Wildpark. Und auch wenn Sommerferien sind, denke ich, den kriegen die Arminen voll. Morgen dann übrigens auch Pokalvorverkauf für Asbach. Mitten im Irankrieg haben die USA einen Atomdeal mit Saudi-Arabien unterzeichnet. Damit soll die Trump-Regierung dem Land beim Aufbau eines zivilen Atomprogramms helfen und finanziell profitieren. Die Energieminister haben das Abkommen unterzeichnet. Es soll dabei nicht um Atomwaffen gehen. Die deutsche Wirtschaft sieht in dem Erstarken der AfD keine Hilfe für das Land. Die AfD hat keine Lösungen, erklärte Arbeitgeberpräsident Rainer Dulger. Lösungen könnten nur über Parteien der Mitte erfolgen. BDI-Chefin Tanja Gönner sieht das ähnlich und sagte, die AfD sei keine Wirtschaftspartei. 147 Menschen wurden in Deutschland zuletzt mit einer elektronischen Fußfessel überwacht. Das teilte das Land Hessen mit, wo die zuständige bundesweite Behörde zu Hause ist. Die allermeisten sind verurteilte Straftäter mit Rückfallgefahr. Auch bei häuslicher Gewalt und Stalkern kann die Fußfessel angeordnet werden. Das Bielefelder Landgericht hat 2 Männer und eine Frau, die mit ihrer Bande bei theoretischen Führerscheinprüfungen betrogen haben, zu Haftstrafen verurteilt. Der Hauptangeklagte muss fast 6,5 Jahre ins Gefängnis. Sie haben sich für andere als Doppelgänger in den Prüfungen ausgegeben und Geld kassiert. 2 Fahrlehrer aus Bielefeld und Werther erhielten Bewährungsstrafen.
6: Ich wäre auch gern Doppelgänger.
7: Du hättest gern einen. Ich glaube, statistisch hat jeder 7 oder 6 Doppelgänger auf der Welt.
6: Ja?
7: Ja, hieß es mal. Also es gibt uns noch mehrfach, so traurig das ist.
6: Wollte ich gerade sagen, weiß nicht, ob das so gut ist, aber sich als jemand anders in eine Führerscheinprüfung zu setzen, das...
7: Ja, ich glaube, da ist so die Ähnlichkeit immer so etwa,
6: ja.
7: Aber es gibt so wirklich, heißt es 7 Doppelgänger hat jeder oder 6?
6: Okay, ich suche mal meinen noch, wenn du deinen findest, sag gerne Bescheid.
7: Ja, wirst ja sehen.
6: Ja. Das Radio Bielefeld-Wetter ist heute grau, Sonne hat schwer sich durchzusetzen, vielleicht auch noch so ein fieser Fissel von links. Ansonsten hat sich die Sonne für heute Nachmittag bzw. Abend angekündigt. Morgen wird es mit 21 Grad schon wieder etwas wärmer und die Aussichten, also wenn da mal... Nach da hinten guckt, da ist auf jeden Fall schon Sonne und 27 Grad in Sicht. Der Sonntag ist zwar auch warm mit 26, hat sich aber Regen angekündigt, könnte also etwas schwül werden. Die Aussicht Ende des Monats, die ist sehr gut. Temperaturen eine Woche lang bei so 30 Grad in der Nacht mit 20, nicht wirklich kühl. Also da wartet auf jeden Fall viel Sommer noch auf uns. 6.33 Uhr, da wartet auf den Straßen, falls ihr jetzt losfahren solltet, kein Stau auf euch. Da wird nur geblitzt an der Altmühlstraße und an der Ferla.
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6: Und irgendwo am Straßenrand stehen Bettina Wittemeyer und Silvana Gräber. Ja, die wandern auch heute weiter. Gestern lagen sie zu Beginn mit Butterbrot in der Hängematte. Silvana hat zwar heile Schuhe, aber jetzt eine Blase.

0: Da sind wir schon beim Bergfest angekommen, bei Radio Bielefeld. Mit den Kolleginnen Silvana Greper und Bettina Wittemeyer geht es ja diese Woche rund um unsere schöne Stadt. Das Ganze zu Fuß. 80 Kilometer am Puls der Stadt ist das Motto. Großen Respekt schon mal, dass ihr das jeden Tag macht, beziehungsweise weitermacht. Gestern ging es von der Braker Brücke bis zur Upser Kirche.
1: Und am Ende stehen wieder knapp 20 Kilometer auf der Uhr.
2: Zum Start an der Braker Brücke haben wir Andreas und Sandra wieder begrüßen dürfen. Die beiden waren ja schon Montag dabei und dazu kam noch Gudrun.
3: Ich habe das letzte Woche schon eure Vorankündigungen immer gehört und dann habe ich mir gedacht, irgendwann kommen die doch auch in Brake vorbei. Und da ich in Brake wohne, habe ich mich euch angeschlossen.
1: In Milse holte uns dann erstmal der Regen ein. Der hat uns aber nicht bremsen können, weil auch Heiko und Hannelore am Gartenzaun am Schwedenkleie mit einer Erfrischung auf uns gewartet haben.
4: Als ich dann gehört habe, dass ihr in Brake losgeht heute Morgen, da habe ich gedacht, na gut, dann fassen wir mal ein bisschen auf.
5: Ja, toll. Und du gehst auch noch einen Meter mit, hast du
4: erzählt. Ich gehe noch ein bisschen mit, ja.
2: Hannelore hat uns dann durch den Eckendorfer Wald gelotst Richtung Obedissen. Und dann kam noch eine Einladung von Sophia rein per WhatsApp direkt ins Studio. Da sind wir natürlich hin.
6: Hallo.
7: Hallo.
6: Oh, toll. Super. Wer seid ihr zwei Süßen denn?
8: Nora und Anton.
1: An der Wohlbrede gab es Süßigkeiten und kalte Getränke für uns. Und dann bei Grabatz in der Gärtnerei in Upsen noch Muffins und Zitronenkuchen.
9: Wir machen das Ganze seit 22 Jahren. Wir produzieren noch ein paar Töpfe für die Sommersaison. Schnittblumen machen wir leider nicht mehr, aber wir haben hier Verkauf vor Ort. Alles Mögliche, was auch immer man möchte.
2: Mit einer inzwischen 13-köpfigen Wandergruppe haben wir uns dann auf den Weg von unterhalb der Bahn in Obedissen bis oberhalb der Bahn zum Kirchturm aufgemacht. Dies mit oberhalb und unterhalb, das ist ein großes Ding bei uns in Upsen.
6: Kaum waren wir oberhalb der Bahn, kam die Sonne raus, ja?
1: Und der Empfang am Ziel war großartig. Eine Upser Institution, Gustav Frohrmann, ehemals Gastwirt, hat uns im Schatten des Kirchturms mit Kaltgetränken erwartet.
5: So, wir sind angekommen.
6: Wir sind da. Einmal.
5: Etappe 3 geschafft.
2: So kann es gerne an Tag 4 weitergehen. Los geht's wieder um 8 Uhr an der Obedisser Kirche.
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0: Und dann wird heute auch der Ranger wieder mit von der Partie sein. Und auch unsere Oberbürgermeisterin Christiana Bauer hat sich angekündigt. Stark. Es geht von Obedissen über Lemmershagen und Sennestadt bis nach Eckart.

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1: Und hier gab es heute früh schon die ersten Nachfragen, ob es denn die Route auch zum Nachwandern im später zur Verfügung gestellt wird. Unsere Kolleginnen Bettina und Silvana, die machen ja aktuell Werbung in Sachen zu Fuß. Die Stadt erkunden, 80 Kilometer um Bielefeld herum ist da das Motto. Und ab sofort könnt auch ihr eure Wege vorstellen, online eintragen und bewerben. Tim Lindenbrügger, das geht über den Walk Observer in Bielefeld.
2: Ja, bis Ende des Jahres läuft erstmal das Projekt. Zum Start sind jetzt Wege in Jöllenbeck und im Bielefelder Westen mit Fotos eingestellt. Die können bewertet werden und auch aufgezeigt, wo Verbesserungsbedarf möglicherweise besteht. Eigene Strecken können da hinterlegt werden, anonym auch. Der Walk Observer zu finden auf der Internetseite der Stadt. Neue Gesetze werden teilweise erst kurz vor der Abstimmung im Bundestag fertig und dann durchgepeitscht. Das sorgt regelmäßig für Kritik. Heute Vormittag verkündet das Bundesverfassungsgericht, ob es da neue Zeitregeln geben muss. Jan-Henner Reitze berichtet.
3: Hunderte Seiten komplizierter Gesetzestext, aber keine Zeit vor der Abstimmung, alles genau durchzulesen. Kritisiert wurde das zum Beispiel zuletzt beim Sparpaket für die gesetzlichen Krankenkassen. Das Urteil heute basiert aber auf einem älteren Fall, dem Heizungsgesetz der alten Ampelregierung. Hier hatte die Union erreicht, dass die Abstimmung verschoben werden musste und das Gesetz erst später verabschiedet werden konnte. Heute wird sich klären, ob für die Gesetzgebung generell neue Fristen festgelegt werden müssen.
2: Die US-Regierung will Saudi-Arabien beim Aufbau eines zivilen Atomprogramms helfen und finanziell davon profitieren. Die Energieminister beider Länder haben ein Abkommen unterzeichnet. So will Washington Nukleartechnologie exportieren und neue US-Jobs schaffen. Es soll nicht um Atomwaffen gehen. Kritiker lehnen das ab angesichts des Iran-Krieges und der ohnehin instabilen Lage im Nahen Osten. Betrügereien bei der theoretischen Führerscheinprüfung sind keine Seltenheit mehr. Jetzt sind zwei Männer und eine Frau in Bielefeld zu Haftstrafen verurteilt worden. Zwei Fahrlehrer aus Bielefeld und Werther bekamen wegen Beihilfe Bewährung. Der Hauptangeklagte und Kopf der Bande muss für fast 6,5 Jahre ins Gefängnis. Sie hatten vermeintliche Doppelgänger in die Prüfungen geschickt und Geld kassiert. Ihre Geständnisse waren strafmildernd. Bei den Arminia-Fans steigt die Vorfreude auf die neue Zweitligasaison. Für das erste Spiel beim Karlsruher SC beginnt heute der Vorverkauf. Mitglieder oder Dauerkarteninhaber können sich ab 14 Uhr mit bis zu 2 Tickets eindecken. Rund 3.500 Karten stehen den Arminia-Fans im Wildpark zur Verfügung. Morgen startet außerdem der Pokalvorverkauf für Großaspach.
1: Das Radio Bielefeld-Wetter bringt uns heute viel Grau, 19 Grad. Die Sonne zeigt sich erst spät. Morgen ein bisschen ähnliches Wetter, ein bisschen mehr Sonne dabei. Der Samstag mit 27 Grad und viel Sonne bleibt, so zumindest die Vorhersage, schön. Der Sonntag wird auch warm mit 26 Grad. Allerdings hat sich da Regen angekündigt. Wenn wir weiter Richtung Monatsende schauen, da warten dann Temperaturen um die 30 Grad, 31 auf uns und das eine ganze Woche lang. Das ist doch gut, oder?
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1: Geblitzt wird aktuell weiterhin in der Altmühlstraße und an der Ferla.
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1: Mit Timo Teichler, guten Morgen zusammen. Und heute startet etwas, das wird viele Fans freuen. Denn es geht um zwei, ja, die seit Jahren die Fans abholen.
4: Also ich mag einfach, wie authentisch die sind und ich habe das Gefühl, die bringen immer gute Laune mit und das macht mich sehr glücklich.
1: Ja, ihr kennt sie alle und ab heute gibt's auch eine neue Staffel über sie.

0: Partys in Los Angeles, Tourstress, Liebesleben, Angstzustände im Flugzeug und viel Geld. Immer viel los bei Bill und Tom Kaulitz. Radio Bielefeld läuft, wir haben es 10 nach 7, ja, unsere neuen Wetten-Das-Moderatoren, ne? Im Dezember gibt's die Show. Schon verrückt, was die Brüder so geschafft haben, oh, oder? Anfangs war es eine Band, von vielen auch ein bisschen belächelt. Und schaut euch an, wo die jetzt sind, die beiden, ne? Ich muss sagen, ich habe mir auch die Staffel oder die Staffeln bei Netflix von denen angeschaut. War erst skeptisch, hat mich aber tatsächlich abgeholt. Und viele von euch auch. Der Hype ist groß und heute gibt's Nachschub. Die 3. Staffel von Kaulitz und Kaulitz startet bei Netflix. Kollege Leo Arrighi hat sie sich schon angeschaut.
1: Vor allem geht's diesmal zurück dahin, wo das ganze Tokyo Hotel Ding mal angefangen hat. Bill und Tom fahren zurück in ihre alte Heimat Sachsen-Anhalt nach Leutsche bei Magdeburg, stehen wieder vor ihrem alten Haus, treffen ehemalige Mitschüler beim Klassentreffen und sprechen ziemlich offen darüber, wie schwierig ihre Kindheit auch teilweise war.
2: Du hast aber, glaube ich, noch unverarbeitetes Trauma.
3: Ja, Leutsche war Gefängnis.
2: Hier, da, genau. Das ist unser Haus.
3: Ich habe wirklich ganz, ganz finstere Gedanken gehabt.
1: Bill hat schon vorab gesagt, in dieser Staffel würden sie noch deutlich mehr zulassen als bisher. Netflix selbst kündigt die Staffel als Reise in ihre Vergangenheit an.
0: Das klingt mir ja schon fast ein bisschen zu ernst.
1: Ja, keine Sorge, das Kaulitz-Chaos ist offenbar weiterhin sehr intakt. Bill nimmt sich zum Beispiel einen sogenannten Männer-Detox vor, also erstmal keine Dates. Tom unterstützt seinen Bruder dabei auf seine ganz eigene, fürsorgliche Art und schenkt ihm einen Keuschheitsgürtel für Männer.
4: Wir müssen uns gesünder ernähren.
5: Einmal öfter zum Arzt gehen.
6: Marathon laufen.
7: Muss pinkeln.
6: Nein.
7: Alkoholfreies Bier.
8: Eine Staffel der absoluten Veränderung.
1: Dazu kommen natürlich noch die Partyfreude der beiden und die Kauffreude auch.
9: Ich habe ein neues Haus gekauft.
0: Staffel 3 von Kaulitz und Kaulitz läuft ab heute bei Netflix. Aha.

18 Minuten nach 7, Radio Bielefeld, Blitzer und Verkehr. Altmühlstraße habe ich da weiter als Blitzerstandort im System, genauso wie die Ferlerstraße. Wenn ihr noch was habt, 08800 300. 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
8: Hier ist Radio Bielefeld um 7.30 Uhr mit den Nachrichten und wir hatten ja heute schon über Doppelgänger gesprochen. Du sagst, Tim, weltweit soll jeder so 6 oder 7 davon haben.
9: Ja, habe ich gehört.
8: Ja gut, bei Zwillingen sind es natürlich dann nochmal einige mehr, aber der Doppelgänger-Trick, der wird bei theoretischen Führerscheinprüfungen angewendet. Das finde ich ja schon mal erstmal verrückt und eine Bande ist deswegen jetzt auch aufgeflogen.
9: Ja, und in Bielefeld verurteilt worden. Der Hauptangeklagte hat fast 6,5 Jahre gekriegt. Die hatten sich einen Doppelgängerpool aufgebaut und wenn Anfragen kamen und natürlich auch das nötige Geld, wurde einer stellvertretend in die Prüfung geschickt. Vor Gericht gab es in dem Prozess Geständnisse und auch Bewährungsstrafen wegen Beihilfe für 2 Fahrlehrer aus Bielefeld und Werther. Das Bundesverfassungsgericht entscheidet heute, ob es bei der Gesetzgebung zeitlich mehr Spielraum geben muss. In der Vergangenheit sind Entwürfe erst kurz vor der Abstimmung im Bundestag fertig geworden, sodass Abgeordnete kaum noch Zeit hatten, sich damit zu befassen. Im konkreten Fall geht es um das frühere Heizungsgesetz der Ampel. Die in Europa anhaltende Hitze und Trockenheit hat die Dürre weiter verstärkt. Ausschlaggebend sei nicht allein fehlender Regen, sondern vor allem die dramatisch gestiegene Verdunstung, heißt es in neuen Forschungsergebnissen. Flüssen, Seen, Stauseen und den Böden werde immer mehr Feuchtigkeit entzogen. Der Bund hat den Weg für zusätzliche Abschiebungen nach Afghanistan geebnet. Die Bundespolizei teilte mit, dass die bisherigen Einschränkungen bei der Vorführung von Afghanen zur Identifizierung, etwa bei Straftätern und Gefährdern, aufgehoben sind, teilte das hessische Innenministerium mit. Mit dem Walk Observer können in Bielefeld ab sofort Gehwege bewertet, Verbesserungsbedarf aufgezeigt und neue Strecken angelegt werden. Die Aktion läuft auf der Internetseite der Stadt bis Jahresende erstmal. Zum Start sind Gehwege in Jöllenbeck und im Bielefelder Westen zur Bewertung abgebildet.
8: Das Radio Bielefeld-Wetter lädt grundsätzlich auch ein zum Wandern und Spazierengehen, weil es nicht so heiß ist. Die Sonne knallt auch nicht von oben, hat es heute schwer, sich durchzusetzen. Es ist eher grau bei 19 Grad. Zum Abend hin, da gibt es ein bisschen Sonne. Morgen im Prinzip ähnliches Wetter, ein bisschen freundlicher. Ab Samstag wird es warm, 27 Grad, viel Sonne. Und zum Ende des Monats hat sich nochmal viel Wärme angekündigt. 30 Grad eine ganze Woche lang. Wir schauen auf die Straßen. Radio Bielefeld Blitzer und Verkehr. Da wird weiter geblitzt an der Altmühl und der Ferler. Straße.
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8: Mit Timo Teichler, hallo zusammen. Ja, und was soll ich sagen? Eigentlich hätten sie aus den Erfahrungen der Vergangenheit lernen müssen.
11: Und ich hab gedacht, wir machen Abenteuerwandern und kürzen ab.
8: Ja, dass das keine gute Idee war, hat Bettina dann doch rausgefunden. Da war auf einmal ein Fluss. Gestern bei der Wanderung 80 Kilometer. Am Puls der Stadt geht es ringsherum um die Stadtgrenze. Silvana Greper und Bettina Wittemeyer sind vorhin wieder losgezogen, machen sich auf den Weg und wollen um 8 Uhr an der Obedisser Kirche starten. Mit dabei sein wird auf der Route heute auch unsere Oberbürgermeisterin Christiana Bauer. Ich bin gespannt, was die für Schuhe trägt.

0: Ich weiß, Schule mögen wir jetzt gerade nicht als Thema. Aber manchmal bietet sich's auch an, nochmal zurückzugucken, was während der Schulzeit so passiert ist. Machen wir ja grundsätzlich auch an Silvester gerne und so ein bisschen sind die Sommerferien ja auch so das Silvester der Schülerinnen und Schüler. Wir schauen zurück, worin waren wir gut, worin waren wir schlecht. Wenn wir es selbst nicht machen, machen es im Zweifel die Eltern für die Kinder und sagen, du musst aber in den Sommerferien vielleicht auch noch ein bisschen was tun, damit du im nächsten Schuljahr besser bist. Aber dieses, worin wir schlecht sind, das klammern wir jetzt einfach mal aus und gucken auf das wir stolz sind. Ja, das ist doch vielleicht auch der bessere Blick auf die Dinge. Wir haben die Bielefelder Grundschüler von der Schule am Lönkert gefragt, worauf sie denn so stolz waren im vergangenen Schuljahr.
1: Ich bin darauf stolz, dass ich neue Ziele bei mir erreicht habe, neue Sachen geschafft habe. Und in der ersten Klasse und in der zweiten und dritten war das nicht so. Aber endlich habe ich es in der vierten Klasse doch noch geschafft, Klassensprecherin zu werden mit meiner besten Freundin.
2: Ich bin stolz darauf, dass ich meinen Fahrradführerschein gelernt habe und wie man Völkerball spielt.
3: Ich habe gelernt, nie aufzugeben. In der ganzen Schulzeit auch. Nicht nur dieses Jahr.
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Um 7.48 Uhr meldet Marion einen neuen Blitzer am Meierteich. Danke dafür fürs Melden über die Radio Bielefeld Hotline bzw. WhatsApp Bielefeld 6x5. Geblitzt wird weiterhin noch an der Altmühl und der Ferlerstraße.

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1: Schachspielen. Ich bin überrascht, erlebt in Deutschland gerade einen echten Boom. Während andere Vereine oft irgendwie gucken müssen, wie sie die Mitglieder bei Laune halten können, scheint das, Tim Lindenbrügger, bei den Schachvereinen jetzt gar kein Problem zu sein. Im Gegenteil, auch immer mehr Kinder und Jugendliche melden sich da an.
2: Ja, Denksport ist offenbar angesagt im Land. Die 2300 Schachclubs, die knacken bald auch die Marke von 100.000 Mitgliedern. Ui. Zudem spielen ganz viel auch online. Gerade läuft auch der deutsche Schachgipfel in Dresden. Ich persönlich weiß, wie es geht, aber 8 Schritte im Voraus denken war noch nie meine Stärke. Ist bei vielen Deutschen anders, also Schach gerade schwer angesagt. Die US-Regierung will Saudi-Arabien beim Aufbau eines zivilen Atomprogramms helfen. Die Energieminister unterzeichneten in Washington ein entsprechendes Abkommen. Aus den USA, Tina Eck.
3: Das Abkommen beinhaltet nach den Worten des US-Energieministers keine Herstellung oder Verbreitung von Atomwaffen. Es soll ein rein ziviles Nuklearprogramm sein, das den USA vor allem wirtschaftliche Vorteile bringt. Sie wollen Nukleartechnologie exportieren, das wiederum soll Jobs in den USA schaffen. Und Saudi-Arabien profitiert, indem es den Energiebedarf seines Landes decken kann. Aber im laufenden Krieg mit dem Iran und der Instabilität im Nahen Osten ist das Abkommen umstritten.
2: Arbeitgeberpräsident Rainer Dulger fordert die Bundesregierung zu schnellen Reformen auf. Politische Absichtserklärungen seien noch kein Handeln. Das Reformpaket sei aus Arbeitgebersicht aber ein Aufbruch in die richtige Richtung und auch ein Stimmungswechsel. Dulger sagte, steigende Lohnnebenkosten seien ein Faktor, der den Wirtschaftsstandort Deutschland schwäche. Die sozialen Sicherungssysteme müssten stabilisiert und reformiert werden. 147 Menschen wurden in Deutschland zuletzt mit einer elektronischen Fußfessel überwacht. Das teilte das Land Hessen mit, wo die zuständige bundesweite Behörde zu Hause ist. Die allermeisten sind verurteilte Straftäter mit Rückfallgefahr. Auch bei häuslicher Gewalt und Stalkern kann die Fußfessel angeordnet werden. Im Bereich Thesen und Jöllenbeck müssen Autofahrer ab heute mit einer neuen Baustelle leben. Der Wörheider Weg wird nahe der Jöllenbecker Straße bis voraussichtlich Ende November voll gesperrt. Da muss nach einem früheren Wasserrohrbruch an den Leitungen gearbeitet werden. Außerdem ist heute bis 14 Uhr auch die Walterner-Rathenau-Straße in der Nähe des OWD-Tunnels gesperrt.
1: 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Wetter ist heute grau. Sonne hat es schwer, sich durchzusetzen bei 19 Grad. Wird's hinten raus, aber falls ihr arbeiten geht, heute noch ganz schön. Da habt ihr was von, könnt ihr den Abend entspannt ausklingen lassen. Morgen wettertechnisch ähnlich, vielleicht ein bisschen mehr Sonne. Aber wir gucken vor allem aufs Wochenende, da der Samstag mit 27 Grad. Weiterhin sehr sommerlich, sehr schön. Sehr angenehm. Am Sonntag zwar auch warm, aber regnerisch, könnte ein bisschen drückend werden. Zum Ende des Monats haben sich nochmal 30 Grad über mehrere Tage am Stück angekündigt. Also da wartet noch viel Sommer auf uns.
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1: Geblitzt wird in Bielefeld heute Morgen an der Altmühl und der Ferlerstraße sowie am Meierteich. Und ein bisschen aufpassen auf der A2 Richtung Dortmund zwischen Bielefeld Ost und Süd. Da liegen Gegenstände auf der Fahrbahn.
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1: Mit Timo Teichler morgen zusammen. Ja, und über die Hälfte haben sie schon bei ihrer 80-Kilometer-Tour rund um Bielefeld hinter sich gebracht. Gestern waren sie happy, also 50-50.
4: Uns geht's, wie du hörst, super. Wir sind so toll verpflegt worden heute. Wir haben so tolle Unterstützung, so coole Mitwanderinnen und Wanderer. Da kannst du uns nur gut gehen.
5: Ihr merkt, bei Bettina schäumt es über. Ich muss wirklich sagen, ich merke meine Knochen.
1: Ja, vor allem merkt Silvana es auch an den Füßen. Da hat sie nicht nur eine Blase mittlerweile gesammelt. Wir zählen gleich Blasen. Vorher aber erstmal, wie viele Leute heute dabei sind.
6: 14 sind wir schon am Start. Eine Riesengruppe heute Morgen. Und wir starten in der Kirche.
1: Und sie sind nicht alleine. Wir haben schon gehört, sind einige dabei. Und die einen oder anderen... Darunter kennt man auch sehr gut.

0: Sie haben gute Laune, viele Wanderfans dabei und entdecken unsere Stadt nochmal ganz neu.
1: Es gibt immer wieder Momente, wo man hier so lang geht und wirklich auch durch Felder und Landschaften geht und sich denkt, ach krass, wie schön ist das hier jetzt gerade bitte.
0: Radio Bielefeld läuft am Donnerstag und seit Montag wandern Bettina Wittemeyer und Silvana Greper einmal an der Stadtgrenze entlang, biegen manchmal auch hier und da ab. Freiwillig und unfreiwillig 80 Kilometer am Puls der Stadt. Hälfte haben sie. Und ich glaube, dass die Hälfte rum ist. Das merken sie auch deutlich an den Füßen. Heute geht es an der Kirche in Ubbedissen weiter. Und ich spreche da vor allem Silvana an. Wie viele Blasen hast du mittlerweile?
1: Oh, für diesen Fußcontent nehme ich bald extra Geld. Ne? Sag ich mal so. Drei. Ich habe drei Pflaster heute Morgen geklebt.
0: An einem Fuß?
1: Bei einem Fuß. Ja, an dem anderen geht's super.
0: Alle links.
1: Alle links, ja.
2: Alle da, wo der Schuh kaputt war, ne?
1: Naja, der war ein paar Stunden kaputt. Ich glaube tatsächlich eher, es ist die Mischung aus neuen Schuhen und ja, tatsächlich Belastung jetzt wie dieser. Ich meine, es ist kurz nach acht und wir stopfen hier schon den ersten Berg hoch.
0: Ja, diesmal habt ihr aber auch prominente Unterstützung dabei. Christiana Bauer, die Oberbürgermeisterin, ist dabei. Die konnte ja die letzten Tage mitverfolgen. Silvana, was man nicht macht, ne? Und weiß dementsprechend, wie man gut ausgestattet ist, oder? Was trägt unsere Oberbürgermeisterin?
2: Unsere Oberbürgermeisterin trägt, wenn ich das richtig sehe, neue Schuhe, richtig?
3: Ja, das ist richtig. Ich habe die Pumps heute im Schrank gelassen und habe mir in der Altstadt noch neue Wanderschuhe gekauft. Ich hoffe, dass es die richtige Entscheidung war.
2: Du weißt schon, dass man Wanderschuhe eigentlich einlaufen soll, ne?
3: Das habe ich verdrängt.
2: Okay, so. Aber mit Blasen kennt Silvana sich aus. Blasenpflaster
1: haben
2: wir
1: mit.
2: Auch dabei.
1: Kein
2: genau.
1: Problem.
2: Es kann eigentlich nichts schief gehen. Wir stehen jetzt schon in Ubbsen, so Höhe Pinienstraße auf dem Berg. Waren kurz noch in der Kirche. Der Küster hat uns noch eine kleine Kirchenführung gegeben. Mhm. Und jetzt wollen wir diesen Lämmershagener Berg erklimmen. Unsere Oberbürgermeisterin hat auch einen Rucksack dabei. Hinterher gibt's Picknick. Gut ausgestattet mit allem?
3: Ja, ich glaube schon. Das Wichtigste ist dabei nämlich die Cola.
2: Cola als Motivationsschub. Wir freuen uns sehr, dass du dabei bist und werden noch ein bisschen was von dir hören heute Morgen und machen uns mit jetzt tatsächlich 14 Wanderinnen und Wanderern auf den Weg über den Ubbedisser Berg. Auch unser Ranger ist wieder dabei, Silvana. Aaron Gellern haben wir im Gepäck mit Mira.
1: Mit Mund, ich wollte gerade sagen. Ja, sogar im Doppelpack.
2: Ja, und ihr hört uns natürlich.
0: Ja, macht mal noch eine halbe Stunde Tempo und dann hören wir uns gleich wieder, ne?
2: Das machen
1: wir. Ich
2: mach
1: dir gleich mal Tempo hier.
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0: Heute wieder für Blitzer und Verkehr, 8.21 Uhr. Geblitzt wird Altmühlstraße am Meierteich und dann nach Ferla. Und was haben wir noch?
1: Ja, morgen, Timo. Ich habe einen Blitzer für euch.
0: Na, sag mal an.
1: Schelpmilser Straße, der ist noch im Aufbau in der 40er-Zone.
0: Schelpmilser Weg, meinst du?
1: Ja, genau.
0: Ja, ist noch im Aufbau.
1: In der 40er-Zone, der ist noch im Aufbau. Ja. Also ich denke mal, in den nächsten 10 Minuten wird da geblitzt.
0: Okay, packst du mit an beim Aufbau?
1: Nein, habe ich gar keine Zeit für.
0: Alles klar, mach dir einen guten Tag, ne?
1: Ja, danke, du auch.

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6: 8.30 Uhr, Zeit für die Radio Bielefeld Nachrichten und ich muss sagen, ich spüre da schon so ein bisschen Euphorie unter den Arminia-Fans, gut zwei Wochen vor Saisonstart. Neuen Trikots gehen ja auch gut weg. Das Schwarze, glaube ich, so erfolgreich als Auswärtstrikot wie schon seit 5 Jahren nicht mehr. Dauerkartenwarteliste ist auch lang und die Auswärtsfahrer, die planen ja auch schon ihre Routen und Arbeits- und Urlaubstage da drumherum. Die erste Fahrt, Tim Lindenburger, führt ja bekanntlich nach Karlsruhe. Wildpark wird wohl nicht so einfach. Heute geht da der Vorverkauf los.
7: Ja, vielleicht sollten wir auch mal mitfahren,
6: ja,
7: damit das mit dem Aufstieg am Ende klappt. 14 Uhr geht das los, du hast es gesagt, für Mitglieder oder Dauerkarteninhaber erstmal. Die können sich bis zu 2 Auswärtstickets holen. 3.500 passen gut in den Gästeblock in Karlsruhe. Und auch wenn Ferien sind, denke ich, den werden die Arminen voll kriegen. Ja. Morgen übrigens auch der Pokalvorverkauf für Asbach. Mitten im Irankrieg haben die USA einen Atomdeal mit Saudi-Arabien unterzeichnet. Damit soll die Trump-Regierung dem Land beim Aufbau eines zivilen Atomprogramms helfen und finanziell profitieren. Die Energieminister haben das Abkommen unterzeichnet. Es soll dabei nicht um Atomwaffen gehen. Die deutsche Wirtschaft sieht in dem Erstarken der AfD keine Hilfe für das Land. Die AfD hat keine Lösungen, erklärte jetzt Arbeitgeberpräsident Rainer Dulger. Lösungen könnten nur über Parteien der Mitte erfolgen. BDI-Chefin Tanja Gönner sieht das ähnlich und sagte, die AfD sei keine Wirtschaftspartei. Bei den nächsten Waldbränden in Südeuropa mussten jetzt tausende Touristen in Sicherheit gebracht werden. An der französischen Atlantikküste bei Bordeaux hat sich ein Feuer ausgebreitet. 500 Feuerwehrleute sind im Einsatz. Ein Campingplatz in Le Porche mit 3.500 Urlaubern musste geräumt werden. Für den baldigen AOK-Firmenlauf in Bielefeld haben sich bereits mehr als 2700 Teilnehmer und Teilnehmerinnen angemeldet aus fast 150 Unternehmen. Die Stadt hat die neue Streckenführung mit Start und Ziel auf dem Kesselbring jetzt genehmigt. Ende August machen sich die Läufer auf den 5,3 Kilometer Kurs.
6: Bist du auch dabei?
7: Noch nicht angemeldet.
6: Ich auch noch.
7: Sollen
6: nicht.
7: Wir?
6: Ja, anmelden kann man sich ja erstmal und dann kann man kurzfristig wegen Schnupfen ja noch mal.
7: 5,5 Kilometer, 5,3.
6: Das ist locker. Was läufst du sonst so, wenn du...
7: 40, 50? Mache ich auf einem Bein. Nein, ich weiß gar nicht.
6: Na, was läufst du denn so? Du läufst ja regelmäßig.
7: Ja, ich laufe ein bisschen länger.
6: Ja, wie viel machst du so? 10?
7: Ja, so knapp 10.
6: 12. Hermann, bist ja auch schon mitgelaufen.
7: Knapp 10, ja. Werde ich schaffen, werden andere auch schaffen. Ja, wir können ja mal überlegen.
6: Ja, überlegen kann man immer.
7: Überlegen und dann, verpasst.
6: Ja, doch, ich habe Knie. Ja, Orthopäde hat es mir verboten.
7: Ja.
6: Heute gibt es 19 Grad, eigentlich perfektes Lauf- und auch Wanderwetter. Es ist grau, die Sonne knallt nicht so von oben. Man kann gut atmen, schwitzt nicht so viel. Erst zum Abend hin kommt die Sonne raus. Das für alle, die heute zur Arbeit gehen. Ja, auch noch ganz schön, wenn am Ende des Tages noch ein bisschen was übrig bleibt vom Tag. Morgen mit 21 Grad ähnlich, Samstag 27, ganzen Tag Sonne. Sonntag könnte es ein bisschen schwül werden, bei 26 Grad hat sich Regen angekündigt. Zum Ende des Monats kommt der Sommer zurück nach Bielefeld. 8.33 Uhr, da wird geblitzt an der Altmühl und der Ferlerstraße sowie am Meierteich. Und da war noch was ich vergessen habe. Vielleicht komme ich gleich noch drauf.
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6: Mit Timo Teichner, moin zusammen. Ja, unsere Wandergruppe besteht heute Morgen aus 14 Leuten. Ich weiß nicht, ob die Blasen an Silvanas Füße auch schon als eigenständige Personen durchgehen, aber in Ubbedissen ging es heute Morgen weiter. 80 Kilometer am Puls der Stadt, weiter das Motto Hälfte haben sie schon. Und mit dabei heute früh auch unsere Oberbürgermeisterin. Wie die sich so mit ihren neuen Wanderschuhen schlägt, erfahren wir gleich. Ich schalte in 7 Minuten rüber.

0: Das Schöne ist ja schon fast immer, euch off-air zuzuhören, also ohne, dass ihr live drauf seid hier bei Radio Bielefeld. Da höre ich immer viel Geschnaufe. 80 Kilometer am Puls der Stadt Bettina und Silvana wandern weiter. Ich sage nochmal Hallo und guten Morgen.
1: Schönen guten Morgen.
0: Wir heute mit dabei, die Oberbürgermeisterin Christiana Bauer. Da sie sich neue Wanderschuhe gekauft hat, schließe ich daraus, dass sie sonst nicht so viel wandert.
1: Ja, du, ich plaudere aus dem Nähkästchen. Ich habe natürlich unsere Oberbürgermeisterin auch gefragt, warum sie denn keine Wanderschuhe hat. Ist nicht so deine Profession, oder?
2: Nee, ehrlicherweise nicht, aber es könnte sich ja vielleicht noch ändern.
1: Was machst du stattdessen, wenn du nicht wanderst, Fahrrad fahren? Ich glaube, reiten auch ganz gerne, ne?
2: Ja, genau, reiten, laufen und ja, Fitnessstudio.
1: So, und jetzt kommt nämlich die Krux an der Geschichte. Eigentlich ist das Einlaufen der neuen Schuhe unsere heutige Strecke, weil morgen macht ihr einen Ausflug vom Büro.
2: Ja, morgen geht's dann ins Wallichmuseum mit allen zusammen. Ich bin mal gespannt, wie gut ich am Morgen dann noch zu Fuß bin.
1: Es könnte einen Muskelkater geben, du hast es gehört, Timo. Aber du hast ja spontan gesagt, als wir uns getroffen haben, Mensch, wenn ihr die Aktion macht, ich wandere mit. Also Spaß dran schon.
2: Ja klar, natürlich habe ich da Spaß dran und wenn es einfach wäre, könnte es ja jeder, ich schaffe das schon.
1: So, also es kam eben ein Müllwagen an uns vorbei. Ich hatte kurzes Gefühl, Christiana springt drauf und lässt sich nach Hause fahren. Bis sie den Upser Berg hochgefahren sind, da kommt der nächste Umweltbetriebwagen.
3: Also hierher!
1: Wir binden die Oberbürgermeisterin an. Also so schnell geben wir nicht auf. Jetzt haben wir es aber auch gleich bis zum Gasthof Deppe geschafft und gehen dann in den Wald. Da geht's erstmal bergrunter. Und ein Stückchen weiter unten am Berg hat sich Silvana postiert. Höhe Hexenbrink. Silvana, da hast du dich auch schon mal versteckt, ne? Wir gehen die ganzen Tage schon an Orten vorbei, wo du dich für Radio Bielefeld Gewinnspiele schon mal versteckt hast.
4: Ja, da war ich auf jeden Fall auch schon mal im Busch. Aber darum soll es jetzt gar nicht gehen, sondern hier um die liebe Julia, die hier neben mir steht und höchst motiviert ist mit ihrem Sohn Leo. Bist du dabei? Und du wanderst tatsächlich ganz gerne, ne?
5: Ja, irgendwann findet man halt dann das Wandern besser als Joggen. Dauert zwar länger, aber man sieht halt auch viel mehr. Ne?
4: Und ihr trainiert auch zusammen, ne? So ein bisschen als Familie.
5: Ja, wir sind schon öfter unterwegs gewesen. Mal in Oerlinghausen, sogar an der Sparrenburg. Und ja, es macht halt Spaß. Man sieht halt dann doch mal Ecken von Bielefeld, die man noch nie gesehen hat.
4: Und heute habt ihr zu zweit auch gesagt, Leo, du hüpft ja auch schon ganz begeistert rum, jetzt doch die 30 Kilometer machen wir.
5: Ja, genau. So sehen wir definitiv nochmal Stellen, wo wir noch nie waren.
4: So, und das ist doch die Motivation, hier weiter den Berg hochzugehen. Bettina, ich komme gleich wieder zu euch. Und,
1: jawohl.
4: Für uns geht's hier jetzt erstmal weiter.
0: Wenn ihr den Berg habt, dann melde ich mich nach 9 nochmal bei euch und guck mal, ob ihr immer noch 14 seid oder mehr oder weniger.
4: Okay. Oh, hier kommen noch welche zu, das kann ich schon spoilern.
0: Oha, ich bin gespannt.
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Wir schauen zusammen auf die Straßen um 10 vor 9. Radio Bielefeld Blitzer und Verkehr. Ferler Straße wird geblitzt. Schelbmilser Weg am Meierteich und an der Altmühlstraße. 4 Blitzer hatten wir die Woche noch nicht. Also von daher kommt da ein bisschen Bewegung in die Sache. Aber generell läuft's gut. Wenn ihr noch was habt, was nicht gut läuft, was alle wissen sollten, dann meldet euch gerne über die 08800 300, die kostenlose Radio Bielefeld Verkehrshotline. Könnt aber auch bei WhatsApp schreiben, für viele hier einfacher. Bielefeld 6 mal die 5. Danke fürs Bescheid geben.

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1: Ja, und damit Sachen vielleicht auch gerade online gut ankommen, braucht es ja entweder ein Wortspiel oder irgendwas, so einen englischen Begriff dazu. So wie bei der Online-Plattform Walk Observer. Klingt schon fast wie bei Star Wars. Aber in diesem Fall hat es nichts mit Science Fiction zu tun, sondern es geht da um Gehwege in Bielefeld, die bewertet werden, Tim.
2: Ja, bis Ende des Jahres läuft das Projekt, die Aktion erstmal. Zum Start sind Wege in Jöllenbeck und im Bielefelder Westen mit Fotos eingestellt. Die können bewertet werden und auch aufgezeigt, wo denn Verbesserungsbedarf besteht. Auch eigene Strecken können da anonym hinterlegt werden. Der Walk Observer auf der Internetseite jetzt der Stadt. Neue Gesetze werden teilweise erst kurz vor der Abstimmung im Bundestag fertig und durchgepeitscht. Das sorgt regelmäßig für Kritik. Heute verkündet das Bundesverfassungsgericht, ob es neue Regeln geben soll. Jan-Henner Reitze berichtet.
3: Hunderte Seiten komplizierter Gesetzestext, aber keine Zeit vor der Abstimmung, alles genau durchzulesen. Kritisiert wurde das zum Beispiel zuletzt beim Sparpaket für die gesetzlichen Krankenkassen. Das Urteil heute basiert aber auf einem älteren Fall, dem Heizungsgesetz der alten Ampelregierung. Hier hatte die Union erreicht, dass die Abstimmung verschoben werden musste und das Gesetz erst später verabschiedet werden konnte. Heute wird sich klären, ob für die Gesetzgebung generell neue Fristen festgelegt werden müssen.
2: An der französischen Atlantikküste bei Bordeaux sind tausende Touristen wegen eines Waldbrandes evakuiert worden. 500 Feuerwehrleute sind im Einsatz. Ein Campingplatz mit 3.500 Urlaubern wurde geräumt. Im Departement Gironde gilt die höchste Waldbrandwarnstufe. Am Dienstag erst waren bei einem Brand am Flughafen von Bordeaux 2 Feuerwehrmänner ums Leben gekommen. Die Bundesregierung will Abschiebungen nach Afghanistan ausweiten. Das erklärte das hessische Innenministerium. Laut Bundespolizei würden die Einschränkungen auf Straftäter und Gefährder aufgehoben. Thomas Bremser berichtet.
4: Bundesinnenminister Dobrindt hat erst Anfang der Woche bekräftigt, Abschiebungen in Länder wie Afghanistan zu forcieren. Ihm ging es vor allem um Straftäter nach einem tödlichen Angriff auf einen Studenten in Trier. Künftig soll aber jeder Afghane, der ausreisepflichtig ist, abgeschoben werden können, sagt die hessische Landesregierung. Grundlage dafür ist die Zusammenarbeit mit der Taliban-Regierung. Menschenrechtsgruppen kritisieren die Ausweitung. Afghanen, die hier nicht kriminell geworden sind, zurückzuschicken, verstoße gegen den Schutz der Menschenrechte.
2: Das Bielefelder Landgericht hat 2 Männer und eine Frau, die mit ihrer Bande bei theoretischen Führerscheinprüfungen betrogen haben, zu Haftstrafen verurteilt. Der Hauptangeklagte muss fast 6,5 Jahre ins Gefängnis. Sie haben für andere Doppelgänger in die Theorieprüfungen geschickt und Geld kassiert. 2 Fahrlehrer aus Bielefeld und Werther erhielten Bewährungsstrafen.
1: Das Radio Bielefeld Wetter braucht für mich jetzt keinen Doppelgänger morgen und auch nicht die nächsten Tage. Heute eher grau, 19 Grad, braucht sich nicht wiederholen, wenn er mich fragt zum Abend hin. Ist es da noch ein bisschen sonnig? Das doch vielleicht das Schöne heute am Tag. Aber die Aussicht, die macht auf jeden Fall Vorfreude. Morgen wird es schon ein bisschen sonniger, Samstag 27 Grad. Sonntag Regen, aber zum Ende des Monats, da haben sich nochmal mehrere Tage am Stück 30 Grad angekündigt.
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1: Geblitzt wird an der Ferler- und der Altmühlstraße, sowie am Meierteich und am Schelpmilser Weg.
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1: Zeig gleich, moin zusammen. Ja, heute startet etwas Neues, das viele Fans freuen wird. Es geht um 2 Personen, die seit Jahren berühmt sind und viele von euch abholen.
5: Also ich mag einfach, wie authentisch die sind und ich habe das Gefühl, die bringen immer gute Laune mit und das macht mich sehr glücklich.
1: Ja, ihr kennt sie alle, bin ich mir sehr sicher, und ab heute gibt es auch eine neue Staffel über sie. Mein Thema gleich hier.

0: Poolpartys in L.A., Tourstress, Liebesleben, Angstzustände im Flugzeug und viel Geld. Ja, immer was los bei Bill und Tom Kaulitz. Auch bei uns hier bei Radio Bielefeld. 13 Minuten nach 9 haben wir, ihr habt euer Lieblingsradio an. Und das neue Wetten, das Moderatorenteam, ne? Bill und Tom Kaulitz, falls ihr es vergessen haben solltet. Im Dezember gibt es die Show mit denen. Und es ist ja so gesehen schon verrückt, was die Brüder so geschafft haben. Anfangs als Band unterwegs, von vielen belächelt. Und schaut euch an, wo die Jungs jetzt sind. Ich muss sagen, ich habe mir die Staffel von denen bei Netflix zuletzt auch angeschaut, war eher skeptisch, ob die mich abholen. Haben sie aber tatsächlich geschafft. Und ab heute gibt's für alle Kaulitz-Fans auch Nachschub. Die dritte Staffel von Kaulitz und Kaulitz startet. Und Kollege Leo Arrighi hat sie sich schon angeschaut.
1: Vor allem geht's diesmal zurück dahin, wo das ganze Tokyo Hotel-Ding mal angefangen hat. Bill und Tom fahren zurück in ihre alte Heimat Sachsen-Anhalt nach Leutsche bei Magdeburg, stehen wieder vor ihrem alten Haus, treffen ehemalige Mitschüler beim Klassentreffen und sprechen ziemlich offen darüber, wie schwierig ihre Kindheit auch teilweise war.
2: Du hast aber, glaube ich, noch unverarbeitetes Trauma.
3: Ja, Leutsche war Gefängnis.
4: Hier, da, genau.
3: Das ist unser Haus. Ich habe wirklich ganz, ganz finstere Gedanken gehabt.
1: Bill hat schon vorab gesagt, in dieser Staffel würden sie noch deutlich mehr zulassen als bisher. Netflix selbst kündigt die Staffel als Reise in ihre Vergangenheit an.
0: Das klingt mir ja schon fast wieder zu ernst.
1: Ja, keine Sorge, das Kaulitz-Chaos ist offenbar weiterhin sehr intakt. Bill nimmt sich zum Beispiel einen sogenannten Männer-Detox vor, also erstmal keine Dates. Tom unterstützt seinen Bruder dabei auf seine ganz eigene, fürsorgliche Art und schenkt ihm einen Keuschheitsgürtel für Männer.
5: Wir müssen uns gesünder ernähren.
6: Einmal öfter zum Arzt gehen.
7: Marathon laufen.
8: Muss pinkeln.
7: Nein.
8: Alkoholfreies Bier.
9: Eine Staffel der absoluten Veränderung.
1: Dazu kommen natürlich noch die Partyfreude der beiden und die Kauffreude auch.
10: Ich habe ein neues Haus gekauft.
0: Staffel 3 von Kaulitz und Kaulitz läuft ab heute bei Netflix. Viel Spaß heute Abend. So.

0: Radio Bielefeld Blitzer und Verkehr an der Altmühlstraße, am Meierteich, am Schelpmilser Weg und an der Ferlerstraße wird weiter geblitzt. Und unterwegs sind auch weiter Silvana und Bettina auf ihrer 80-Kilometer-Tour rund um Bielefeld. Ja, und so eine Wanderung, weiß nicht, wie das so in eurem Kopf ist, aber stellt es mir dann irgendwie ja schon so vor, ne? Schön durch den Wald, am Bach entlang, einfach die Ruhe genießen. Die Wahrheit klingt aktuell aber so.
1: Das ist ja ein gemütlicher Wanderweg.
2: Wow.
3: Andreas hält sich schon die Ohren zu.
2: Ja, also ich sag mal so, Vogelgezwitscher ist nicht immer Anbach hier bei uns auf der Route. Bettina, du hast auch eben schon erzählt, manchmal, wenn man hier langfährt mit dem Auto, denkt man sich so, wer geht denn an der Seite der A2 lang?
3: Ich frage mich immer, was für Idioten laufen denn so nah an der Autobahn spazieren? Wir sind's.
2: Heute sind wir mit bester Laune. Ja, wir sind ganz froh, wenn der Streckenabschnitt hier ist, vorbei ist. Ich sehe aber schon, es geht da vorne gleich wieder rein in den Wald. Und dann geht es zur nächsten Pause. Dann melden wir uns dann wieder.

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8: 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Und das hat mich jetzt heute früh überrascht, Tim Lindenbrügger. Schach. Also die Leute spielen gerne Schach. Also habe ich als Kind ja auch gerne mal gemacht. War mir dann irgendwann zu anstrengend. Aber was hast du gesagt? 100.000 Mitglieder haben die 2.300 Schachclubs aktuell. Das ist schon ein ordentlicher Boom, ne?
9: Ja, da ist viel los. Denksport ist angesagt in Deutschland. Vor allen Dingen haben die Schachvereine offenbar keine Nachwuchssorgen, heißt es. Also viele Kinder und Jugendliche spielen auch. Zudem auch viele Menschen online. Also Schachsport ist in Deutschland gerade schwer angesagt. Das Bundesverfassungsgericht entscheidet heute, ob es bei der Gesetzgebung zeitlich mehr Spielraum geben muss. In der Vergangenheit sind Entwürfe erst kurz vor der Abstimmung im Bundestag fertig geworden, sodass Abgeordnete kaum noch Zeit hatten. Im konkreten Fall geht es um das frühere Heizungsgesetz der Ampel. Die in Europa anhaltende Hitze und Trockenheit hat die Dürre weiter verstärkt. Ausschlaggebend sei nicht allein fehlender Regen, sondern vor allem die dramatisch gestiegene Verdunstung, heißt es in neuen Forschungsergebnissen. Flüssen, Seen, Stauseen und auch den Böden werde immer mehr Feuchtigkeit entzogen. Betrügereien bei der theoretischen Führerscheinprüfung sind keine Seltenheit mehr. Jetzt sind zwei Männer und eine Frau in Bielefeld zu Haftstrafen verurteilt worden. Der Hauptangeklagte muss für fast 6,5 Jahre ins Gefängnis. Sie hatten Doppelgänger in die Führerscheinprüfungen geschickt. Für Arminias erstes Saisonspiel beim Karlsruher SC beginnt heute der Kartenvorverkauf. Für den Wildpark und den Gäste-Fanblock erhalten die Arminen gut 3.500 Tickets. Alle Mitglieder oder Dauerkarteninhaber haben ein Vorkaufsrecht auf bis zu 2 Eintrittskarten. Um 14 Uhr geht der Vorverkauf für Karlsruhe los.
8: Das Radio Bielefeld-Wetter tut sich heute schwer. Es ist grau bei 19 Grad, aber zum Abend hin zeigt sich die Sonne. Viel Hoffnung und Freude bereitet das Wochenende. Da freuen wir uns auf 27 Grad am Samstag. Viel Sonne, Sonntag ähnliche Temperaturen, aber Regen. Zum Ende des Monats gibt es eine schöne Sommerwoche mit 30 Grad. Wir schauen auf die Straßen, Radio Bielefeld, Blitzer und Verkehr. Da haben wir weiter die Blitzer an der Altmühlstraße, am Meierteich, Schelp-Milser Weg und an der Ferler Straße. Gibt es sonst noch was?
10: Sena, moin.
8: Moin.
10: Die bauen gerade einen Blitzer auf an den Heferfichten, statt auswärts Eckendorfer Straße. Ist aber eine Blitzermaschine, die beidseitig blitzen kann.
8: Sonst noch was, was wir aus deinem Leben wissen sollten?
10: Na, nö. Muss nicht. Wir fahren jetzt nach Berlin.
8: Oh, was gibt's da?
10: Da gibt's eine Convention.
8: Und da freut man sich drauf, oder?
10: Ja, auf jeden Fall.
8: Dann viel Spaß dabei.
10: Ja, ciao.
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8: Und viel Spaß haben auch die Kolleginnen Bettina und Silvana. Waren vorhin auf ihrer 80 Kilometer Runde rund um die Stadt an der A2 angekommen. Da war es sehr laut. Jetzt ist es ruhiger geworden, aber die Gruppe ist etwas kleiner geworden.
1: Unsere erste Wanderin verlässt uns. Nein, Frauke, warum musst du schon gehen?
5: Ja, weil ich keine Zeit mehr habe. Wir haben noch andere Termine und ja, da muss ich pünktlich sein.
1: Aber so schön, dass du heute wieder mit dabei warst. Du warst ja gestern schon kurz mit dabei. Hat's Spaß gemacht?
5: Sehr viel Spaß. Also ich würde auch gerne morgen noch mal mitwandern, mal schauen, ob es ein Stück weit hinhaut. Wir gucken mal, es ist eine tolle Truppe. Mit euch macht richtig Spaß.
1: Was ist dein Highlight bis jetzt gewesen? Was hast du? Ich meine, du hast jetzt wirklich immer kurze Wege mitgemacht. Total schön. Aber bist auch schon total angefixt. Woran liegt's?
5: Ja, weil nette Gesellschaft. Du kannst dich gut unterhalten. Du lernst neue Leute kennen. Und ja, es ist ein schöner Weg jetzt hier durch den Wald. Macht Spaß.
1: Ich würde mich auf jeden Fall auch freuen, dich morgen wieder zu sehen. Ja. Mach's gut. Und die Frauke geht. Ich habe aber schon gehört, zwei andere sollen gleich auf jeden Fall noch zu uns stoßen. Darauf freue ich mich auch schon. Also wir bleiben eine große Gruppe. Hab einen schönen Tag, Frauke. Und wir hören uns gleich.

0: 9:39 Uhr, ihr hört Radio Bielefeld und vorhin, ja, da war es sehr laut an der A2. Jetzt ist es zum Glück wieder ein bisschen ruhiger und zumindest akustisch idyllischer geworden auf der Wanderung. 80 Kilometer am Puls der Stadt. Bettina Wittemeyer, alles okay?
1: Alles okay, wie ist die Stimmung hier? So viel zu dem lauschigen Plätzchen, an dem wir tatsächlich sitzen. Am Picknickplatz oberhalb des Senner Hellwegs in Sennestadt haben wir Frühstückspause gemacht und haben auch Zuwachs bekommen. Mhm. Dazu hört ihr später noch mehr. Lennox ist zum Beispiel zu uns gestoßen. Stellen wir euch nachher noch vor. Und wir haben echt ein nettes Picknick gemacht, muss ich sagen. Ich bin verwöhnt worden von der Kollegin Silvana Gräper. Ja, gestern habe ich mich beschwert, weil sie so schwärmte von ihrem Nutella-Brot, hatte für uns nichts gemacht. Heute habe ich eins bekommen.
0: Sehr gut, sehr gut. Und ich habe ja auch die letzten Tage schon mitgekriegt, heute Morgen auch in so einer Wandergruppe, da duzt man sich. Also fühlt man sich da auch jetzt so miteinander verbunden? So ist da so ein Gruppengefühl entstanden?
1: Ja, wir haben ein Gruppengefühl, ne? Müssen wir sagen. Also viele sind ja schon zweiten, dritten Tag dabei und man umarmt sich schon zur Begrüßung, hi, freut sich, dass man sich wieder sieht. Und unsere Oberbürgermeisterin hat sich auch gleich vorgestellt, hi, ich bin Christiana. Also wir sind hier per Du, so wie das so bei Wandersleut ist. Und Christiana, bist gut aufgenommen worden, ne?
2: Ja, ich bin gut aufgenommen worden, alles gut.
1: Fühlt sich wohl?
2: Ja, ich fühle mich wohl.
1: So, geht auch noch weiter mit.
0: Und was hat die in ihrer Butterbrotdose? War da auch eine Nutella-Knifte drin, oder?
1: Ich hab sie gar nicht frühstücken sehen. Hast du eine Butterbrotdose mit?
2: Nee, eine Laugenstange und ein bisschen Süßigkeiten.
1: Aha. Süßigkeiten. Da wissen wir ja, wo wir uns orientieren müssen, wen wir nicht aus den Augen lassen.
0: Aber auf der Strecke gibt es bestimmt irgendeinen Kiosk oder irgendwas, wo ihr halten könnt, oder? Was habt ihr noch vor?
1: Ja, bestimmt. Aber erstmal gehen wir nicht Richtung Kiosk. Wir schlagen uns jetzt hier durch den Wald Richtung Haus Neuland, weil da gibt es Ferienspiele. Da sind wir eingeladen, schauen mal vorbei, spielen bestimmt ein bisschen mit. Und dann geht's irgendwann zurück Richtung Sennestadthaus. Elbeallee runter, am Senner Hellweg entlang vielleicht, da kann man uns zumindest irgendwo finden und dann fahren wir vielleicht noch ein bisschen Tretboot. Wir schauen mal.
0: Ich bin gespannt, wer da noch zu euch stößt und welche Süßigkeiten es genau sind.
1: Ich sag's euch.
0: Dabei viel Spaß beim Schlickern.
1: Danke.
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0: Gleich 10 vor 10. Wir schauen auf die Straßen. Radio Bielefeld Blitzer und Verkehr. Altmühlstraße wird geblitzt. Am Meierteich an der Eckendorfer Richtung Baumheide. Höheheper Fichten steht eine Maschine. Am Schelpmilser Weg wird geblitzt. Und an der Ferler Straße in beide Richtungen. Blitzfrei zur Arbeit gekommen in 2 Minuten mit dem Rad?
1: Ja.
0: Ja?
1: Ich war nicht zu schnell.
0: Tim Sonstler, hi.
1: Hallo, guten Morgen.
0: Ja, das macht dir Spaß, morgens mit dem Fahrrad zur Arbeit zu fahren?
1: Ja, ich fahre gern Fahrrad. Ich habe es ja noch nicht so lange.
0: Ja.
1: Ja, bin ja wieder umgestiegen aus Fahrrad. Ja, doch, macht mir Freude. Wenn das Wetter.
0: Wenn das Wetter. Du sonst musst du wegfahren, wenn das Wetter nicht gefällt.
1: Ja, und sonst, wie gesagt, es ist nicht so lang.
0: Wenn ich länger fahren
1: müsste, weiß ich nicht. Ja. Ich rede mich hier um Kopf und Kragen. Wolltest du noch was sagen?
0: Nee, ist alles in Ordnung. Fahrradfahren machen wir auch ganz gerne. Ich muss sagen, morgens wird es jetzt wieder später hell, ist mir aufgefallen.
1: Tatsächlich, das ist mir noch nicht aufgefallen.
0: Ja, das hat mich jetzt nicht so fröhlich gestimmt. Ah. Aber es ist immer noch warm auf dem Fahrrad, man friert noch nicht.
1: Wir haben ja nächste Woche zusammen Frühschicht. Dann gucke ich mal raus.
0: Nur zusammen kommen wir durch diese Zeit.

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1: Mit Tim Donsbach. Guten Morgen. Die Nachrichten weiter von Tim Lindenbrüger.
2: Schönen guten Morgen.
1: Und bei der Geschichte denke ich mir immer nur, wer macht das und was soll das? Beim TÜV, da wurden vergangenes Jahr mehr als 4.200 Versuche registriert, wo Leute bei der Führerscheinprüfung, also bei der Theorie natürlich, betrügen wollten. Und das sind nur die, die tatsächlich erwischt worden sind. Ne? Eine solche Masche hat jetzt zu Urteilen und Gefängnisstrafen am Bielefelder Landgericht geführt.
2: Genau, der Kopf der Bande, der Hauptangeklagte, muss für rund 6,5 Jahre in Haft. Zwei Personen, die für andere die Prüfungen absolviert hatten, kürzere Strafen. Alle haben Geständnisse abgelegt. Sie hatten Doppelgänger in die Theorie geschickt oder waren es dann selbst. Bewährungsstrafen gab es zudem auch noch für zwei Fahrlehrer aus Bielefeld und Werther. Alleinerziehende in Deutschland haben ein mehr als doppelt so hohes Armutsrisiko wie Paare. Wie die Bundesstatistiker jetzt mitteilten, wird fast jede fünfte Familie mit Kindern von nur einem Elternteil geführt. Vergangenes Jahr gab es 1,62 Millionen Alleinerziehende im Land. Die Zahl ist leicht gesunken. In den Haushalten gelten fast 29% der Menschen als armutsgefährdet. Bei Paaren sind es 12%. Der Anteil der alleinerziehenden Väter ist eher gering, nimmt aber zu. Aktuell sorgt auch ein Reformvorschlag der Regierung für Kritik, dass nur noch Kinder unter 16 einen Unterhaltsvorschuss bekommen können sollen. Hitze und zu wenig Regen sorgen in Europa für immer trockenere Böden. Das zeigt eine Studie der World Weather Attribution, an der auch der deutsche Wetterdienst mitgewirkt hat. Landwirtschaftliche Dürren in Westeuropa sind bereits 5-mal wahrscheinlicher als vor der Industrialisierung. Katrin Müller berichtet.
3: Hauptproblem ist demnach die dramatisch gestiegene Verdunstung. Trotz höherer Niederschläge im Winter trocknen die Böden in weiten Teilen Europas schon im Frühjahr ungewöhnlich stark aus. Frankreich verzeichnete beispielsweise die niedrigste Maisernte seit 50 Jahren. Vielerorts gibt es im Sommer bereits Beschränkungen bei der Nutzung von Trinkwasser. Steigt der Ausstoß von klimaschädlichen Treibhausgasen weiter, drohen in der Landwirtschaft laut Studie historische Ernteverluste. Und zusammen mit den globalen Konflikten weiter steigende Lebensmittelpreise.
2: Mit dem Walk-Observer können in Bielefeld ab sofort online Gehwege bewertet, Verbesserungsbedarf aufgezeigt und neue Strecken angelegt werden. Die Aktion läuft auf der Internetseite der Stadt bis Jahresende. Zum Start sind Gehwege in Jöllenbeck und im Bielefelder Westen zur Bewertung abgebildet. Im Bereich Thesen und Jöllenbeck müssen Autofahrer ab heute mit einer neuen Baustelle leben. Der Wörheider Weg ist nahe der Jöllenbecker Straße bis voraussichtlich Ende November voll gesperrt. Da muss nach einem früheren Wasserrohrbruch an den Leitungen gearbeitet werden. Außerdem ist heute bis 14 Uhr die Walter-Rathenau-Straße in der Nähe des OWD-Tunnels gesperrt.
1: Das Radio Bielefeld, Wetter bewölkt, es ist meist aber trocken bei 19 Grad. Zum Nachmittagabend kommt auch die Sonne mal raus. Morgen auch erst bewölkt, später dann sonnig bei 21 Grad. Und der Samstag startet jetzt mit viel Sonnenschein und 27 Grad. Radio Bielefeld, Blitzer und Verkehr mit den Blitzern auf der Eckendorfer Straße, dem Schelpmilzer Weg, der Altmühlstraße und der Ferner Straße.
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1: Am Mikrofon Tim Donsbach. Guten Morgen. Tim Lindenbrüger hat die Radio Bielefeld Nachrichten.
2: Jawohl, hallo.
1: Und wir sagen gleich Dankeschön an alle Urlaubshelfer in Bielefeld, die zu Hause bleiben und für alle, die wegfahren, ja, so Dinge übernehmen. Pflanzen gießen, Haustiere füttern und so weiter. Der Dankeschön-Dienstag bei Radio Bielefeld, mein Thema in gut 10 Minuten.

0: Die Sommerferien haben begonnen und damit auch die beliebteste Zeit, um in den Urlaub zu fahren. Radio Bielefeld läuft bei euch am Donnerstag. Ja, schön am Strand oder Pool liegen, vielleicht auch die nächste Stadt erkunden, bisschen Sport machen, keine Ahnung. Aber wer kümmert sich zu Hause um Pflanzen oder Haustiere? Genau die, denen wir diese Woche beim Dankeschön-Dienstag Danke sagen wollen, den nennen wir sie mal Urlaubshelfern.
1: Vielen Dank natürlich an meine Nachbarin, dass sie ja auf unsere Katze aufpasst und dass sie sich auch dazu bereit erklärt hat, unsere Blumen zu gießen. Also auf jeden Fall, ohne sie wäre der Urlaub überhaupt nicht möglich.
0: Nachbarn, Freunde, Familie, wer guckt zu Hause, ob alles in Ordnung ist, leert den Briefkasten, gießt die Blumen oder versorgt die Katze. Ihr könnt euch jetzt bei euren Urlaubshelferinnen und Helfern bedanken. Schickt uns eine WhatsApp-Sprachnachricht an Bielefeld 6x5, der Radio Bielefeld. Dankeschön, Dienstag. 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

10.23 Uhr, Radio Bielefeld, Blitzer und Verkehr immer schnell und aktuell. Da wird nach wie vor geblitzt. Eckendorfer Straße, Schelpmilzer Weg und die Maschinen blitzen in Sennestadt. Auf der Ferler Straße und auf der Altmühlstraße. Gute Fahrt mit Avicii und Sandro Cavazza im Best Mix Without You.

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3: 10.30 Uhr, Tim Donsbach und Tim Lindenburger hier bei Radio Bielefeld.
4: Guten Morgen.
3: Und ich sag dir, Tim, wie es ist. Ich sehe das Radio Bielefeld-Team beim diesjährigen AOK-Firmenlauf Ende August relativ weit vorne.
4: Ja.
3: Also wir machen nicht mit, wie ich uns kenne, aber wenn, dann müssen sich alle warm anziehen. Ja, aus anderen Firmen, da ist der Zulauf auf jeden Fall groß, heißt es aktuell. Über 2700 Läuferinnen und Läufer haben sich schon angemeldet.
4: Genau, und ist weiter möglich. Also Anmeldungen aus fast 150 Unternehmen sind schon Leute dabei, die den 5-Kilometer-Kurs angehen werden. Die Stadt hat die Strecke inzwischen auch genehmigt mit Start und Ziel auf dem Kesselbrink. Im vergangenen Jahr hat es rund 1,6 Millionen Alleinerziehende in Deutschland gegeben. Damit hatte knapp jede fünfte Familie nur ein Elternteil, das für die Kinderversorgung verantwortlich ist, teilten die Bundesstatistiker mit. Fast 29% der Menschen in den Haushalten galten zuletzt als armutsgefährdet. Bei einem Waldbrand an der französischen Atlantikküste bei Bordeaux sind mittlerweile 10.000 Touristen vorsorglich evakuiert worden. Betroffen sind Urlauber in 8 Ferienzentren und von 3 Campingplätzen, teilte das Département Gironde mit. Es gilt die höchste Waldbrandwarnstufe Rot. Die EU-Staaten haben sich wegen des Ukraine-Kriegs auf ein neues Sanktionspaket gegen Russland geeinigt. Die Pläne sehen weitere Maßnahmen gegen den russischen Finanz- und Energiesektor und ein Einreiseverbot für russische Soldaten vor, teilten die EU-Diplomaten heute Morgen in Brüssel mit. Für die Arminia-Fans beginnt heute der Kartenvorverkauf für das erste Saisonspiel beim Karlsruher SC. Mitglieder oder Dauerkarteninhaber können sich ab 14 Uhr mit bis zu 2 Tickets eindecken. 3.500 Karten stehen den Arminia-Fans im Wildpark zur Verfügung. Morgen startet auch der Pokalvorverkauf für Groß-Asbach.
3: Das Radio Bielefeld, Wetter, es ist bewölkt, meist aber trocken, 19 Grad. Nachmittags, abends kommt dann aber auch die Sonne mal durch. Morgen starten wir auch erst mit Wolken. Später kommt die Sonne durch bei Höchstwerten von 21 Grad. Am Samstag dann sehr schön mit viel Sonne und 27 Grad.
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3: Radio Bielefeld, Blitzer und Verkehr. Es wird geblitzt auf der Ferler Straße, der Altmühlstraße, der Eckendorfer Straße und dem Schelp-Milser Weg.
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3: Tim Lindenburger geht in den Feierabend.
4: Tschüss.
3: Ich bin Tim Donsbach, bleib noch ein bisschen und wir gehen gleich rüber zu unseren beiden Wanderinnen, Silvana Gräper und Bettina Wittemeyer. Und ich habe auf jeden Fall schon gehört, Bettina, ihr habt Gesellschaft bekommen.
5: Hallöchen, wir haben uns in den Wald geschlagen, oberhalb des Senner Hellwegs in Sennestadt in Richtung Haus Neuland und haben hier gerade jede Menge Gesellschaft bekommen. Ich weiß nicht, ob man es hört. Jedenfalls eine wunderschöne Schafsherde zur Linken. Gibt es auch so einen Spruch, ne? Schafe zur Linken, Freude tut winken. Mhm.
3: Wenn du das sagst, okay. Wir schalten gleich rüber zu den beiden Wanderinnen, 80 Kilometer am Puls der Stadt.

0: Radio Bielefeld läuft bei euch um gleich 20 vor 11 sind wir weiter unterwegs rund um Bielefeld. 80 Kilometer am Puls der Stadt. Silvana und Bettina wandern und Silvana, eben war eine Schafherde bei euch. Habt ihr die jetzt mitgenommen oder seid ihr dran vorbei?
1: Nee, die Schafe haben wir da gelassen, aber kurz vorher sind Sabrina und ihr Sohn Lennox zu uns gestoßen. Und Sabrina, du hattest heute Morgen schon wirklich einen ordentlichen Morgen, ne?
2: Ja, also ich hatte heute Morgen noch gearbeitet im Homeoffice und schnell Brötchen aufgebacken und los und zu euch gestoßen, Parkplatz gesucht und ab zur Picknickstelle. Hab euch aber auch mega gut gefunden.
1: Ja, mega gut. Sabrina und Julia sind nämlich befreundet, beziehungsweise die beiden Söhne, Leo und Lennox, sind Kumpels. Die beiden haben sich auch aufeinander gefreut, habe ich richtig verstanden.
2: Oh ja, also Lennox ist gestern nicht so früh ins Bett gegangen. Heute Morgen, als ich das sagte, wir gehen wandern mit Leo, gleich wieder aus dem Bett raus und ich bin bereit.
1: Sehr gut. Also Sommerferientag 4 ist auf jeden Fall gesichert und bis jetzt laufen Sommerferien auch ganz gut, ne?
2: Auf jeden Fall. Gestern noch bei der Poolparty in Hillegossen im Freibad gefroren und heute kommen wir vielleicht ein bisschen ins Schwitzen.
1: Ja, heute laufen wir uns noch den restlichen Frost aus den Knochen raus. Wir sind ja hier auch gerade auf dem Weg zu den Ferienspielen. Ist ja dann vielleicht auch ganz nett für die Kids mal zu gucken, was hier die Kinder im Ferienlager quasi im Wald alles so erleben. Darauf sind wir ganz gespannt.
0: Sag noch mal gerade, was sind die nächsten Wegpunkte jetzt, falls man euch besuchen möchte?
1: An Haus Neuland gehen wir jetzt vorbei und dahinter im Wald, da sind Ferienspiele. Und die besuchen wir jetzt, da wurden wir eingeladen.
0: Dann gucken wir mal, wie das da so läuft. Ne? Spielt ihr ein bisschen mit, nehme ich an.
1: Ja, genau. Wir melden uns mit Orders wieder.
0: Alles klar, bis gleich.
1: Super, bis gleich.
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Der Donnerstagvormittag in Bielefeld, ihr hört Radio Bielefeld. Blitzer und Verkehr mit den Blitzern auf der Eckendorfer Straße, dem Schelpmilzer Weg, der Altmühlstraße und der Ferlerstraße. Fahrt vorsichtig.

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2: Mit Tim Donzmar, schönen Vormittag und mit dem Schichtwechsel in den Radio Bielefeld-Nachrichten wissen, was wichtig ist jetzt mit Lara Beckert.
3: Hallo.
2: Einen Pfannkuchen aus dem Automaten, ja, das gibt es ja manchmal schon bei Hotel-Frühstücksbuffets. Studis von der Hochschule Bielefeld haben aber jetzt einen Roboter entwickelt, der kann euch euren ganz individuellen Pfannkuchen drucken. Was kann ich mir darunter vorstellen?
3: Also zuerst zeichnest du ein Bild auf dem Tablet, das, was du haben möchtest, als Pancake. Und Pancasso kann dieses Bild dann mit Pfannkuchenteig auf ein Kreppeisen übertragen, sogar in verschiedenen Farben. An dem Abschlussprojekt haben die 5 Studierenden des Bachelorstudiengangs Mechatronik und Automatisierung 9 Monate lang gearbeitet. Im nächsten Semester soll der Roboter laut HSBI dann von anderen Studierenden weiterentwickelt werden. Die EU-Staaten haben sich angesichts des anhaltenden russischen Angriffskrieges gegen die Ukraine auf ein neues Sanktionspaket geeinigt. Das haben EU-Diplomaten in Brüssel mitgeteilt. Dieter Ebeling berichtet aus Brüssel.
4: Das Problem der 21. Russland-Sanktionen ist, wie kann man die lange Liste von bestehenden Strafmaßnahmen noch verlängern, ohne zu viel Schaden an der eigenen Wirtschaft anzurichten. Es gibt also weitere Ausfuhrbeschränkungen für Hightech und Einreisesperren, jetzt auch für russische Soldaten. Aber die Versorgung mit Fischstäbchen bleibt gesichert. Nach langem Hin und Her wurde auf ein Einfuhrverbot für Alaska-Seelachs und Kabeljau aus Russland verzichtet. Aber der Ölpreisdeckel für russische Ölexporte bleibt trotz höherer Ölpreise unangetastet. Also hier keine Mehreinnahmen für Moskau.
3: Wegen eines Waldbrandes an der französischen Atlantikküste bei Bordeaux sind 10.000 Touristinnen und Touristen evakuiert worden. Betroffen sind einige Freizeitzentren und Campingplätze, teilt das zuständige Department mit. Der Brand habe sich schon auf eine Fläche von 2.000 Hektar ausgedehnt. 500 Feuerwehrleute sind im Einsatz. Es gilt die höchste Waldbrandwarnstufe. Neue Gesetze werden teilweise erst kurz vor Abstimmung im Bundestag fertig. Die Zeit für Beratungen ist dann knapp. Eine Klage dagegen hat das Bundesverfassungsgericht jetzt abgewiesen. Der ehemalige CDU-Abgeordnete Thomas Heilmann ist im Hauptverfahren gescheitert, obwohl er im Sommer 2023 per Eilverfahren noch einen vorläufigen Stopp des Heizungsgesetzes erreicht hatte. Es gebe keine Höchstgeschwindigkeit bei Gesetzgebungsverfahren, so die Vorsitzende Richterin. Die LWL Kulturstiftung fördert die Museen im Ravensberger Park mit 20.000 Euro. Wie die Stiftung mitteilt, ist die Förderung für die Ausstellung Meine liebste Otte bestimmt, die ab Oktober nächsten Jahres im Hülsmann und im Historischen Museum zu sehen ist. Die Ausstellung zeige die Arbeit der Textilkünstlerin Benita Koch Otto. Sie war viele Jahre lang die Leiterin der Werkstätten in Bethel und hat die Weberei in Bielefeld geprägt.
2: Das Radio Bielefeld, Wetter bewölkt, ist es meist trocken, 19 Grad und in der Spitze, so ab dem Nachmittag zum Abend hin kommt auch die Sonne raus. Morgen starten wir ähnlich, erstmal bewölkt, später sonnig, bisschen wärmer bei 21 Grad und der Samstag wird toll. Viel Sonnenschein und 27 Grad. Radio Bielefeld, Blitzer und Verkehr mit den Blitzern auf der Eckendorfer Straße, der Altmühlstraße, der Ferler Straße und dem Schelp-Milser Weg.
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2: Lara Beckert hat die Nachrichten.
3: Hallo.
2: Ich bin Tim Donzbach. Hallo zusammen. Silvana Gräper und Bettina Wittemeyer sind unterwegs. 80 Kilometer am Puls der Stadt. Momentan im Bielefelder Süden. Und sie haben ja die Chefin, Bielefelds Oberbürgermeisterin Christiana Bauer im Schlepptau. Wir schalten gleich live rüber in gut 10 Minuten hier bei Radio Bielefeld.

0: Bebe Rexha, New Religion im Best Mix hier noch im Lieblingsradio. Radio Bielefeld läuft mit Tim Donsbach und Silvana Gräper und Bettina Wittemeyer, die im Bielefelder Süden gerade unterwegs sind. Ihr wisst es, 80 Kilometer am Puls der Stadt. Sie wandern noch bis morgen einmal um Bielefeld und Bettina hat Gesellschaft bekommen erneut.
1: Viele Grüße aus dem Teutoburger Wald. Wir sind in Sennestadt angekommen, am Haus Neuland, im Wald dahinter und haben hier eine riesige Gruppe an Kindern getroffen von der Stadtranderholung. Jannik, du managst das hier, leitest die Gruppe hier. Wir sitzen im Zirkuszelt gerade. Was hat das damit auf sich?
2: Hier finden manchmal Angebote statt und vor allem aber jeden Tag zur Mittagszeit wird hier die Mittagsessenausgabe gemacht. Und wir essen unter freiem Himmel. Das Essen bekommen wir von Horst Neuland. Jeden Tag frisches Mittagessen. Genau.
1: Wir sind eben gerade in ein Fußballspiel reingeraten. Es gab eine Trinkpause, wie bei der WM. Ist eine bunt gemischte Truppe. Wie alt sind die Kids hier?
2: Von 6 bis 12. Das ist unsere Altersspanne.
1: Und ihr macht Sport, Spiel, Vergnügen immer 2 Wochen lang? Oder wie lange läuft sowas?
2: Genau, 3-mal in den Ferien. Jeweils 95 Kinder, jeweils 2 Wochen lang. Und wir versuchen, viele verschiedene Angebote zu machen. Also jetzt seid ihr gerade in die Vormittagsangebote reingeplatzt. Genau, und da ist jetzt eben eine Gruppe gerade am Fußballspielen. Eine andere bastelt gerade Kokosnussschmuck. Und was machen die anderen? Spielen Geländespiel.
1: Ihr nutzt also auch den Wald, ne? Ihr seid schön draußen und nutzt die frische Luft.
2: Das ist das Besondere an unserem Angebot. Wir sind wirklich komplett draußen. Wir haben kein festes Gebäude. Unser Büro ist ein Bauwagen. Wir haben Zelte für jede Gruppe. Wir haben Zelte für unsere Angebote. Aber wenn es irgendwie geht, sind wir einfach draußen in der frischen Luft.
1: Es gibt auch einen Toilettenwagen, habe ich mir sagen lassen.
2: Ja, das ist richtig. Ja. Auch ein alter Bauwagen, der ausgebaut wurde. Und ja.
1: Die Radio Bielefeld Wandergruppe freut sich, glaube ich, auch gleich mal auf den Besuch des Toilettenwagens, weil immer im Busch ist ja auch nicht so schön. 95 Kids, das ist aber auch eine stramme Leistung. Wie viele seid ihr, die sich dann mit den Kindern beschäftigen?
2: 12 Erwachsene aktuell, glaube ich. Genau, ja, also die Gruppen werden, es erfordert ein bisschen Organisation, die Gruppen aufzuteilen und den Tagesablauf zu planen. Und genau, das erfordert Organisation, aber dann funktioniert das sehr gut.
1: Und ist ja auch was Besonderes. Viele Kids kommen gar nicht mehr so oft in den Wald und können immer draußen sein, wenn sie aus der Stadt direkt kommen. Und von daher eine tolle Sache. Wenn jetzt irgendwie Eltern sagen, super, das wäre auch noch was für meine Kinder. Seid ihr schon ausgebucht für die Sommerferien oder kann man sich noch anmelden?
2: Auf jeden Fall. Für dieses Jahr sind wir ausgebucht und es gibt auch tatsächlich immer noch eine Warteliste. Im März sind in der Regel immer die Anmeldungen schon. Also muss man sich früh drum kümmern. Wir machen an allen Bielefelder Schulen Werbung. Manchmal kommt die nicht an, aber ja, Anmeldezeitraum im März.
1: Also für nächstes Jahr schon mal vormerken. Die Wandergruppe von Radio Bielefeld macht jetzt hier ein kleines Päuschen, stärkt sich, nutzt wie gesagt den Toilettenwagen und dann machen wir uns weiter auf dem Weg Richtung Sennestadthaus. Und ich habe mir sagen lassen, dass da tatsächlich ein Tretboot auf uns wartet.
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6 Minuten vor halb 12 haben wir es gleich. Radio Bielefeld, Blitzer und Verkehr mit den Blitzern auf der Eckendorfer Straße, der Altmühlstraße, der Ferlachstraße und dem Shape Milserweg. Allen unterwegs, eine gute Fahrt.

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4: 11.30 Uhr, schönen Vormittag bei Radio Bielefeld. Die Nachrichten für euch hat Lara Beckholz.
5: Hallo.
4: Ich bin Tim Donsbach. Hi. Und wir sind zwar mitten in den Sommerferien, aber hey, wir sind ja bekannt dafür, vorauszuschauen. Morgen in 5 Monaten ist schon wieder Heiligabend. Ja, kann man ja nie zu früh drüber reden. Und auch in diesem Jahr gibt es in der Adventszeit wieder den musikalischen Adventskalender.
5: Ja, das haben die Altstädter Nikolaikirchengemeinde und der Klangfestivalverein beschlossen. Der Verein übernimmt dabei die Organisation und Finanzierung, so die Gemeinde. Beim musikalischen Adventskalender treten jeden Tag Chöre, Musikgruppen und Solistinnen und Solisten aus der Region auf. Das Bundesverfassungsgericht hat eine Klage wegen zu kurzer Beratungszeit bei Gesetzgebungsverfahren abgewiesen. Abgeordnete müssten zwar genug Zeit bekommen, um Entwürfe zu prüfen, dafür gäbe es aber keine festen Fristen. Der ehemalige CDU-Abgeordnete Thomas Heilmann hatte wegen des Heizungsgesetzes geklagt. Die EU-Staaten haben sich angesichts des anhaltenden russischen Angriffskrieges gegen die Ukraine auf ein neues Sanktionspaket geeinigt. Die Pläne sehen unter anderem weitere Maßnahmen gegen den russischen Finanz- und Energiesektor und ein Einreiseverbot für russische Soldaten vor. Das haben EU-Diplomaten in Brüssel mitgeteilt. Am Landgericht Bielefeld müssen sich ab heute 3 Männer wegen des Verdachts der Entführung und Erpressung verantworten. Im Januar sollen die Männer in Verl einen Mann geschlagen, bedroht und entführt haben, um eine Geldschuld von seinem Bruder einzutreiben, so das Landgericht. Im Austausch für das Opfer sollen die mutmaßlichen Entführer 50.000 Euro verlangt haben. Studierende der Hochschule Bielefeld haben einen Pancake-Roboter entwickelt. Pancasso kann ein auf einem Tablet gezeichnetes Bild als essbaren Pfannkuchen erstellen, so die HSBI. Dazu druckt der Roboterarm mit Lebensmittelfarbe eingefärbten Pfannkuchenteig auf ein Kreppeisen.
4: Das war die Bielefeld. Wetter zum Nachmittag, Abend hin auch ein bisschen Sonne. Bis dahin eher bewölkt, aber meist trocken bei 19 Grad. Morgen 21 Grad, erst Wolken, später auch mal Sonne. Und der Samstag wird toll in der Stadt. 27 Grad in der Spitze und viel Sonnenschein.
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4: Hallo Autofahrer, Radio Bielefeld. Blitzer und Verkehr mit dem Blitzern auf der Eckendorfer Straße, dem Schelbmilser Weg, der Altmühlstraße und der Fernerstraße. Neu dabei der Blitzer in Schildisch. Am Fahracker in beide Richtungen.
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4: Ich bin Tim Donsbach, Lara Beckholt hat die Nachrichten.
5: Hallo.
4: Und wir schauen in den Urlaub. Immer mehr Länder haben KI-Reiseführer. Funktioniert das gut? Funktioniert das nicht gut? Wir klären auf in wenigen Minuten hier bei Radio Bielefeld.

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0: Donna Lewis im Best Mix, Radio Bielefeld, Blitzer und Verkehr, immer schnell und aktuell. Achtung, Autofahrer auf der A2 Richtung Hannover. In der Ausfahrt zur Raststätte Gütersloh Süd ist ein Auto liegen geblieben. Fahrt dort entsprechend vorsichtig. Liegenbleibe auf der A2 Richtung Hannover. In der Ausfahrt zur Raststätte Gütersloh Süd. 11.41 Uhr, Radio Bielefeld läuft. Wo ist der schönste Strand? Wie komme ich zum Kolosseum? Und wo bekomme ich in Thailand ein Essen, das mich nicht komplett aus den Latschen brennt? Für solche Urlaubsfragen haben immer mehr Reiseziele inzwischen eigene KI-Assistenten. Die beantworten rund um die Uhr Fragen, geben Tipps und haben teilweise sogar eine eigene Persönlichkeit. Kollege Leo Arrighi, ja, wen trifft man denn da so?
1: Zum Beispiel Tatai in Thailand. Ah. Das ist so ein comichaft aussehender Kobold, der auf so einem Hoverboard schwebt. Beantwortet die rund um die Uhr Fragen zu Stränden, Tempeln oder Restaurants. Und das auch auf Deutsch, muss man dazu sagen. Tatai ist dabei ausgesprochen freundlich. Selbst wer wissen möchte, wo er in Thailand möglichst wenig scharf essen kann, bekommt geduldig Vorschläge. Nur bei politischen Fragen ist Schluss. Da erklärt die KI ziemlich höflich, dafür bin ich nicht zuständig.
0: Und wie schlagen sich diese KI-Helfer bei Fragen, bei denen man als Tourist vielleicht auch mal ins Fettnäpfchen treten kann?
1: Ja, erstaunlich diplomatisch. Rom hat zum Beispiel die KI-Assistentin Julia. Die haben wir gefragt, darf man in Rom eigentlich Pizza Hawaii bestellen? Für viele Italiener ja mindestens mal kulinarisch schwierig. Julia bleibt aber entspannt. Sie sagt sinngemäß, in traditionellen Pizzerien ist es eher unüblich, aber möglicherweise gibt's Lokale, die sowas anbieten. Und schämen müsse man sich dafür auf jeden Fall nicht. Niemand wird dich dafür verurteilen, sagt sie. Für eine virtuelle Römerin also bemerkenswert versöhnlich.
0: Und einer dieser KI-Helfer ist ein Koala.
1: Der trägt den Namen Bungee und kommt aus Queensland in Australien. Grünes Hemd, lockerer Australier-Ton, Begrüßung mit G'day, Mate. Er versteht sogar deutsche Fragen, antwortet aber konsequent auf Englisch. Allerdings sollte man seinen Reisetipps nicht immer komplett blind vertrauen. Gerade bei den riesigen Entfernungen in Australien kann so eine KI schon mal ein bisschen optimistisch werden. Bungee selbst warnt sogar davor, das, was er sagt, nochmal zu überprüfen.
0: Ja, wahrscheinlich grundsätzlich keine so schlechte Idee bei KI im Urlaub.
1: Nee, wie schlecht das sonst enden kann, hat sich Anfang des Jahres in Tasmanien gezeigt. Da hatte ein Reiseportal mit Hilfe von KI wunderschöne Thermalquellen beschrieben. Touristen sind tatsächlich hingefahren. Kleines Problem, diese Thermalquellen, die existieren überhaupt nicht. Oh. Der Betreiber hat danach selbst eingeräumt. Die KI hat es komplett vermasselt. Also KI als Reiseführer gerne, aber vielleicht einmal kurz Maps aufmachen, ja, bevor man 3 Stunden für eine heiße Quelle fährt, die sich der Computer gestern Nachmittag ausgedacht hat.
0: Ja, wie immer, mit KI besser nochmal überprüfen. Immer mehr Urlaubsregionen setzen aber auf KI-Reiseführer. Die Infos für Radio Bielefeld von Leo Arrighi.

Gleich 12:12 Radio Bielefeld, Blitzer und Verkehr immer schnell und aktuell. Vorsicht nach wie vor auf der A2 Richtung Hannover. In der Ausfahrt zur Raststätte Gütersloh Süd ist ein Auto liegen geblieben. Fahrt dort vorsichtig. Geblitzt wird außerdem am Fahracker in beide Richtungen Eckendorfer Straße, Schelp-Milserweg, Altmühlstraße und Ferlerstraße in Sennestadt. Gute Fahrt.

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1: Da seid ihr alle halbe Stunde mit den Radio Bielefeld-Nachrichten und Lara Beckhorz.
2: Hallo.
1: Ich bin Tim Donsbach. Hi, die Museen im Ravensberger Park in Bielefeld, die können sich jetzt über eine Menge Geld von der LWL Kulturstiftung freuen, Lara.
2: Genau, insgesamt 20.000 Euro, das teilt die Stiftung mit. Die Förderung sei für die Ausstellung Meine liebste Otte bestimmt, die ab Oktober nächsten Jahres im Hülsmann und im Historischen Museum zu sehen ist. Die Ausstellung zeige die Arbeit der Textilkünstlerin Benita Koch-Otto. Sie war viele Jahre lang die Leiterin der Werkstätten in Bethel und hat die Weberei in Bielefeld geprägt. Fast jede fünfte Familie mit minderjährigen Kindern wird nur von einem Elternteil geführt. Wie das Statistische Bundesamt mitteilt, sind das zwar weniger Alleinerziehende als noch vor 10 Jahren, aber ihr Armutsrisiko bleibt hoch. Mehr Infos hat Lea Matschulat.
3: Sich nur wenig leisten zu können und aufs Geld schauen zu müssen, das ist für Familien mit nur einem Elternteil deutlich häufiger Realität als für Haushalte, in denen beide Elternteile leben. Rund 29% der alleinerziehenden Haushalte sind armutsgefährdet. 12% sind es bei den Familien mit beiden Elternteilen. Für Kinder bedeutet ein Leben mit wenig Geld häufig auch weniger Teilhabe. Der Eintritt fürs Schwimmbad, eine Spielkonsole, der Mitgliedsbeitrag fürs Gym, Dinge, wo sie verzichten müssen.
2: Im Streit um zu schnelle Gesetzgebungsverfahren hat das Bundesverfassungsgericht eine Klage verworfen. Abgeordnete müssten zwar genug Zeit bekommen, um Entwürfe zu prüfen, dafür gäbe es aber keine festen Fristen. Der ehemalige CDU-Abgeordnete Thomas Heilmann hatte im Sommer 2023 geklagt, weil die damalige Ampelregierung das Heizungsgesetz zu kurzfristig durch das Parlament bringen wollte. Im Eilverfahren hatte er noch einen vorläufigen Stopp erreicht. Am Landesgericht Bielefeld müssen sich ab heute 3 Männer wegen des Verdachts der Entführung und Erpressung verantworten. Im Januar sollen sie in Verl einen Mann entführt haben, um eine Geldschuld seines Bruders einzutreiben, so das Landgericht. Dabei sollen die Männer den Mann mehrfach geschlagen und mit einem Cuttermesser und einer Schusswaffe bedroht haben. Im Austausch für das Opfer sollen sie per Videoanruf 50.000 Euro von dem Bruder verlangt haben. Nach Angaben des Landgerichts konnte die Polizei das Opfer erst am nächsten Tag befreien. Die EU-Staaten haben sich angesichts des anhaltenden russischen Angriffskrieges gegen die Ukraine auf ein neues Sanktionspaket geeinigt. Das haben die EU-Diplomaten in Brüssel mitgeteilt. Unter anderem soll der bestehende Preisdeckel für russisches Öl um 1 Jahr verlängert werden. Die Pläne sehen auch ein Einreiseverbot für russische Soldaten vor. Abgelehnt wurden die vorgeschlagenen Einfuhrbeschränkungen für Alaska-Seelachs aus Russland, zum Beispiel für Fischstäbchen.
1: Gott sei Dank. Das Radio Bielefeld-Wetter. 19 Grad in der Spitze. Es ist meist trocken, aber bewölkt. Nachmittags und auch am Abend kommt die Sonne raus. Morgen starten wir auch bewölkt, später dann sonnig bei 21 Grad. Samstag toll. Viel Sonne und 27 Grad. Radio Bielefeld, Blitzer und Verkehr mit den Blitzmaschinen Eckendorfer, Altmühl und Fernerstraße. Und 2 mobile Blitzer sind uns noch gemeldet auf dem Schelmilser Weg und in Schildesch am Fahracker. In beide Richtungen.
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1: Am Mikrofon Tim Donsbach. Schönen Mittag. Lara Beckhorst hat die Nachrichten.
2: Hallo.
1: Und Silvano und Bettina wandern weiter fleißig um Bielefeld. Sind ja im Bielefelder Süden und haben die Ferienspiele dort besucht. Schalten wir rüber gleich in gut 10 Minuten.

0: Ray Dalton, Alvaro Soler, Manila, bis nach Manila sind sie Gott sei Dank nicht gewandert. Ihr hört Radio Bielefeld um 12:12. 80 Kilometer am Puls der Stadt. Bettina Wittemeyer und Silvana Gräper umwandern Bielefeld und sind im Bielefelder Süden gelandet bei den Ferienspielen. Und die Kinder bei den Ferienspielen, die hat Silvana Gräper vors Mikro bekommen.
1: Wir sind hier in der Stadtranderholung und wir fahren hier um 9 Uhr hin. Und also wir sind dann hier und bleiben bis 16 Uhr und dann werden wir in unseren Stationen, da wo wir wohnen, abgesetzt.
2: Cool, das heißt, ihr seid den ganzen Tag fast im Wald, richtig?
1: Ja, genau.
2: Was ist besonders cool hierbei?
1: Dass man draußen spielen kann und dass es verschiedene Stationen gibt, die man machen kann.
2: Was ist deine Lieblingsstation?
1: Es gibt eigentlich ganz viele Basteln und in Hängematten liegen.
2: Das wäre auch meine Lieblingsstation. Wie ist es bei dir?
3: Und ich finde es cool, dass man auch in den Wald gehen kann zu dritt und halt mit so viel, wie man will. Und dass man am Nachmittag halt auch in Hängematten gehen kann. Ja.
2: Und habt ihr hier schon neue Freunde gefunden?
1: Ja, auf jeden Fall. Also das geht richtig schnell bei mir. Ich habe richtig viele Freunde schon gefunden. Also das ging halt bei mir schon direkt los, als ich, wir mussten halt am ersten Tag in Zweierreihen zusammengehen und da ging es bei mir schon los. Ich habe einfach ein Kind gefragt, wollen wir zusammengehen? Sie hat sich vorgestellt, ich habe mich vorgestellt, wir haben unser Alter gesagt und dann sind wir zusammengegangen. Das ging richtig schnell bei mir.
2: Toll, das ist auch richtig schön. Ich finde, das ist auch immer so schön. Also wenn Ferien sind, sind irgendwie alle auch besser drauf, oder?
1: Ja, bei mir ist das auch so.
2: Ja? Was ist dein Highlight? Worauf freust du dich jetzt noch?
1: Eigentlich auf alles hier. Ich finde es ja richtig gut.
2: Seid ihr denn sonst auch viel im Wald oder ist das erstmal neue Umgebung, ein bisschen komisch?
3: Ja, wir sind viel. Obwohl, so oft bin ich nicht im Wald.
2: Und es ist auch so schön, die Luft ist so toll. Ich finde auch immer, irgendwie, es tut auch gut, oder?
1: Ja, sehr.
2: Und die Leute sind auch alle nett hier?
4: Ja, sehr schön.
2: Ihr seid ja auch super viele Kinder hier, ne? Ist ja immer was los.
1: Ja, also es gibt wirklich so Jungs, die sehr wild sind, kreischen dann durch. Gefühlt den ganzen Tag herum. Es gibt auch liebe Jungs. Natürlich gibt es auch wildere Mädchen, aber die meisten Mädchen sind sehr ruhig.
2: Kurze Abschlussfrage. Was war euer Lieblingsmoment? Was war jetzt, wo ihr gesagt habt, ah, so toll, es sind Ferien und ich habe hier so eine coole Ferienfreizeit hier?
1: Als wir im Wald waren und Blaubeeren gepflückt haben. Das war richtig cool.
0: Das macht ja auch Spaß. Jetzt sind Silvana und Bettina unterwegs vom Haus Neuland Richtung Sennestadthaus, falls ihr die beiden begleiten möchtet.
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Lady Gaga, 12.22 Uhr, Radio Bielefeld, Blitzer und Verkehr. Wir gucken auf die Straßen und sehen Blitzer. Ein Schildscham, Fahracker, beide Richtungen. Außerdem auf dem Schelp-Milzer Weg. Die Maschinen auch immer noch aktiv. Eckendorfer Straße, Altmühlstraße und Ferlerstraße.

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3: Endlich habe ich es in der 4. 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
10: Mahlzeit um 12:30 hört ihr Radio Bielefeld mit den Nachrichten und Lara Beckholz.
11: Hallo.
10: Ich bin Tim Donsbach. Hallo zusammen. Ja, kann ja schon mal vorkommen, dass so ein Flugzeug nach dem Start wieder umdrehen oder zwischenlanden muss, weil vielleicht mit dem Flugzeug was nicht ganz in Ordnung ist oder weil es einen medizinischen Notfall gibt. Oder, Lara, es gibt einfach immer eine Massenschlägerei.
11: Ja, 10 Passagiere haben sich da am Dienstagabend geprügelt auf einem Flug von Teneriffa nach Liverpool. Und schon 30 Minuten nach Start hat sich der Pilot dazu entschieden, zurückzufliegen, um die Sicherheit an Bord nicht zu gefährden. Da hat dann auch schon die Polizei gewartet. Warum sich die Passagiere geprügelt haben, das hat der Flughafen nicht gesagt. Die EU verhängt eine Strafe von 890 Millionen Euro gegen Google. Nach Ansicht der EU-Kommission hat Google mit seiner Suchmaschine und dem App Store Google Play Wettbewerbsregeln verletzt und seine Konkurrenz benachteiligt. Konkret wird Google vorgeworfen, eigene Angebote in den Suchergebnissen stärker in den Vordergrund zu stellen. Mit der Einladung zu einer Pressekonferenz morgen um 11 Uhr hat der Deutsche Fußballbund letzte Zweifel an Jürgen Klopp als Bundestrainer aus dem Weg geräumt. Klopps Name steht zwar nicht in der Einladung, doch das hat nur formale Gründe. Das erste Länderspiel für Klopp wäre schon in 9 Wochen. Die Polizei Bielefeld sucht einen Mann, der im April einen anderen Mann an der Haltestelle Babenhausen Süd sexuell belästigt haben soll. Er soll ihm Geld für sexuelle Handlungen angeboten und ihm anschließend an den Oberschenkel und in den Schritt gefasst haben. Ein Link zu den Fotos ist im Polizeibericht auf radiobielefeld.de. Der Wörstheider Weg ist nahe der Jöllenbecker Straße bis voraussichtlich Ende November voll gesperrt. Nach einem früheren Wasserrohrbruch muss an den Leitungen gearbeitet werden, so die Stadt. Außerdem ist heute noch bis 14 Uhr die Walter-Rathenau-Straße in der Nähe des OWD-Tunnels gesperrt.
10: Das Radio Bielefeld, Wetter 19 Grad, eher bewölkt, altsonnig zum Nachmittag, abends kommt ein bisschen die Sonne raus. Morgen bleiben wir auch bewölkt, später aber sonnig bei 21 Grad, statt jetzt der Samstag wird toll, 27 Grad und Sonne.
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10: Radio Bielefeld, Blitzer und Verkehr nach wie vor ohne Staus oder Störungsmeldungen mit Blitzern am Pfarracker auf dem Schelbmilser Weg, der Eckendorfer, der Altmühl und der Ferler Straße.
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10: Mit Lara Beckholt in den Nachrichten.
11: Hallo.
10: Ich bin Tim Donsbach. Schönen Mittagszeit mit uns.

0: Klassiker von Ronan Keating. When you say nothing at all im besten Mix, 12.39 Radio Bielefeld, Blitzer und Verkehr. Neuer Blitzer in Sieker auf der Stralsunder Straße.
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3: Ja, nee, ist klar. Camping wird ja immer beliebter. Selbst ich habe mich schon mit dem Gedanken getragen, wenn ich nächste Woche im Bayerischen Hof in München übernachte, in der Thomas-Gottschalk-Suite ein Zelt aufzuschlagen. Weil Camping ist einfach voll im Trend. Mein Papa hat ja immer gesagt, Camping heißt, die eigene Verwahrlosung und unkontrolliertes Daydrinking als Urlaub zu begreifen. Ja, nee, ist klar. Und Ravioli aus der Dose sind dann Dolce Vita auf dem Esbit-Kocher. Ja, aber irgendwann muss es doch an sich haben, wenn man morgens ohne funktionierende Toilette, von Mücken zerstochen und mit einer Mundfäule, die jeden Waschbären verjagt, zur Nachbarparzelle rüberblökt. Moin Güter, du alten Heckenpenner. Gut geschnarcht heute Nacht, wa? Mann. Das kannst du nur mit dem Bier wieder gut machen. Tja, und was sagt Günther dann? Ich war das doch gar nicht. Das war meine Inge. Ich war beim Nachtangeln. So, und das sind sie, die schönen Geschichten vom Campingplatz. Pure Campingromantik. Der eine geht nachts angeln, der andere kümmert sich so lange um die Inge. Ja, man hilft sich gegenseitig. Solidarität unter Campern. Ja, da wird der Hering mehrfach verwendet.
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Nur nach vorn, neu von den Toten Hosen, neu bei uns im besten Mix. 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Es wird geblitzt, den Sieger auf der Stralsunder Straße in Schildesham, Fahrackern in beide Richtungen, außerdem auf dem Schelpmilser Weg. Und die Maschinen blitzen nach wie vor auf der Eckendorfer Straße, auf der Altmühlstraße und auf der Ferler Straße. Gute Fahrt mit Starship im besten Mix.

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1: Ich bin Tim Donsbach. Schönen Mittag. Lara Beckholt hat weiter die Nachrichten.
2: Hallo.
1: Jürgen Klopp als neuer Bundestrainer. Im Grunde ist es ja schon klar, aber jetzt macht es der Deutsche Fußballbund komplett offiziell.
2: Ja, und zwar mit der Einladung zu einer Pressekonferenz morgen Vormittag. Klopps Name steht zwar nicht in der Einladung, aber das hat nur formale Gründe. Mehr Infos hat Thomas Thonfeld.
3: Morgen früh tagen zunächst noch DFB-Aufsichtsrat und Gesellschafter. Die Gremien müssen den Vertrag von Klopp noch formal absegnen. Das Papier soll offenbar bis zur nächsten Weltmeisterschaft 2030 laufen. Wie es aussieht, dürfte Klopp wohl sein eigenes Team mit zum DFB bringen, also seine langjährigen Co-Trainer Piet Krawitz und Pep Leinders und offenbar auch Ex-Nationalspieler Sven Bender. Die erste Bewährungsprobe steht dann am 24. September an, das Nations League-Spiel in den Niederlanden.
2: Die EU verhängt eine Strafe von 890 Millionen Euro gegen Google. Nach Ansicht der Kommission hat Google mit seiner Suchmaschine und dem App Store Google Play Wettbewerbsregeln verletzt. Konkret wird Google vorgeworfen, eigene Angebote in den Suchergebnissen stärker in den Vordergrund zu stellen. Um die Vorgaben zu erfüllen, könnte es keine Echtzeit-Suchfunktion mehr geben, kritisiert Google. Mit der Strafe riskiert die EU wieder Streit mit US-Präsident Donald Trump. Die Hilfsorganisation Brot für die Welt warnt vor weiteren Kürzungen in der Entwicklungsarbeit. Die Präsidentin kritisiert, dass im Bundeshaushalt seit 2025 der Anteil dafür von 2,5% auf unter 2% zurückgegangen ist. Damit sei der Hunger nach der nächsten Krise vorprogrammiert. Nach Zahlen der UN-Welternährungsorganisation würden weltweit rund 645 Millionen Menschen an Hunger leiden. Die Polizei Bielefeld sucht einen Mann, der im April einen anderen Mann an der Haltestelle Babenhausen Süd sexuell belästigt haben soll. Er soll ihm Geld für sexuelle Handlungen angeboten und ihm anschließend an den Oberschenkel und in den Schritt gefasst haben. Nachdem der Belästigte ihm ins Gesicht geschlagen hat, soll er zu einem Lebensmitteldiscounter in der Nähe gegangen sein. Einen Link zum Foto des Tatverdächtigen findet ihr im Polizeibericht auf radiobielefeld.de. Studierende der Hochschule Bielefeld haben einen Pancake-Roboter entwickelt. Pancasso kann ein gezeichnetes Bild auf einem Tablet in einen essbaren Pfannkuchen umwandeln, so die HSBI. Dazu druckt der Roboterarm mit Lebensmittelfarbe eingefärbten Pfannkuchenteig auf ein Crepeisen. Der Roboter kann auch zwischen verschiedenen Farben wechseln. An dem Abschlussprojekt haben die Mechatronik-Studierenden 9 Monate lang gearbeitet. Der Pancake-Roboter soll laut HSBI im nächsten Semester weiterentwickelt werden.
1: Ich lehne mich mal weit aus dem Fenster. Pancasso ist dann von Pancake und Picasso?
2: Ich würde sagen, ja.
1: Ich würde auch sagen, ja, ne? Weil wir so schlau sind, haben wir das rausgefunden.
2: Haben wir gut rausgefunden.
1: Das Radio Bielefeld-Wetter. Es ist so meistens bewölkt. Ab und an haben wir auch blaue Stellen am Himmel. Es bleibt trocken, meist bei 19 Grad. Zum Nachmittagabend kommt die Sonne dann auch noch mal mehr durch. Morgen auch erst später sonnig, vorher bewölkt bei 21 Grad. Der Samstag wird schön mit viel Sonnenschein und 27 Grad in der Spitze. Radio Bielefeld, Blitzer und Verkehr. Geblitzt wird auf der Stralsunder Straße, am Pfarracker, Schäbmilser Weg, Eckendorf. Straße, Altmühlstraße und Ferlerstraße.
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1: Mit Lara Beckholt und Tim Donsbach.
2: Hallo.
1: Hallo zusammen und natürlich mit den 80 Kilometern am Puls der Stadt. Bettina und Silvana sind mit Christiana Bauer, Bielefelds Oberbürgermeisterin, im Schlepptau im Bielefelder Süden angekommen. Zeit für ein kleines Vor-Fazit-Interview mit der Oberbürgermeisterin gleich hier in gut 10 Minuten.

0: im besten Mix in eurem Lieblingsradio. Radio Bielefeld läuft nach 1 durch 80 Kilometer am Puls der Stadt. Wir wandern rund um Bielefeld an Tag 4. Bis morgen geht's ja noch. Genauer gesagt wandern nicht wir, sondern Bettina Wittemeyer und Silvana Gräper wandern aktuell im Bielefelder Süden. Und nicht nur die beiden, auch Bielefelds Oberbürgermeisterin Christiana Bauer hat sich heute mit angeschlossen. Bettina Wittemeyer im Gespräch mit ihr.
1: So, Christiana, jetzt haben wir so 10 Kilometer ungefähr auf der Uhr. Wie fällt dein Fazit so aus?
2: Also mein Fazit fällt sehr, sehr positiv aus. Es hat gut geklappt. Die Schuhe haben gehalten und Blasen habe ich auch noch nicht. Also ich könnte auch noch weitergehen. Und ich glaube, ihr habt mich dann doch auf den Geschmack gebracht.
1: Wir sind eine schöne Strecke gewandert von Ubbedissen über Lemmershagen durch den Wald nach Sennestadt. Da haben wir ein Päuschen gemacht und waren dann am Haus Neuland. Da hatten wir, muss man schon sagen, so einen kleinen Tiefpunkt. Ne? Da hat man uns zum Kaffee eingeladen und da waren wir kurz davor zu sagen, ach, wir könnten noch hier bleiben.
2: Ja, das stimmt, da hätten wir auch einfach sitzen bleiben können. Aber jetzt haben wir uns wieder aufgerafft, jetzt geht's weiter Richtung Sennestadt.
1: Genau, zum Sennestadthaus. Und du hast gerade gesagt, wir haben dich zum Wandern gebracht. Heißt das, wir können dich demnächst häufiger mal im Bielefelder Wald antreffen?
2: Ja, ich glaube, das könnte so sein.
1: Und Schuhe, nochmal Fazit, neu gekauft, keine Blase. Morgen geht's ins Freilichtmuseum nach Detmold mit dem Büro. Also gestärkt, frisch und gut trainiert.
2: Genau so ist es, alles bestens klappt.
1: So, habt ihr gehört, ne? Die Oberbürgermeisterin haben wir zum Wandern gebracht. Ein Ziel erreicht von Radio Bielefeld. Und wir gehen jetzt mit Christiana weiter Richtung Sennestadthaus. Da empfängt uns der Bezirksbürgermeister Lars Nockermann und hat gesagt, er hat für uns auch ein Tretboot reserviert. Ob das klappt, ob wir trocken bleiben, ob wir den See heile queren, ihr hört es natürlich hier bei uns.
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9: 13.30 Uhr, die Radio Bielefeld-Nachricht übernimmt jetzt Ulrich Schwitz.
10: Guten Tag.
9: Und das ist eine tolle Auszeichnung für einen Psychologen der Uni Bielefeld. Philipp Jann erhält für seine Doktorarbeit im Bereich Sozialwissenschaften den mit 25.000 Euro dotierten deutschen Studienpreis der Körberstiftung.
10: Ja, Jann hat zur psychosozialen Notfallversorgung nach plötzlichen und gewaltvollen Todesereignissen promoviert. In seiner Arbeit untersuchte er systematisch, welche Hinterbliebenen oder Augenzeugen nach einem traumatischen Verlust ein erhöhtes Risiko für Trauer- und Traumafolgestörungen haben. Die Universitätsgesellschaft hatte Janns Doktorarbeit bereits als eine der 15 besten Dissertationen des vergangenen Jahres ausgezeichnet. Die Polizei in Bielefeld fahndet jetzt mit einem Foto nach einem unbekannten Mann, der einen anderen Mann sexuell belästigt haben soll. Die Tat passierte bereits Ende April auf einer Bank an der Stadtbahnhaltestelle Babenhaupen Süd. Der Unbekannte soll sein Opfer am Oberschenkel und zwischen die Beine gepackt und ihm Geld für Liebesdienste angeboten haben. Ein Foto des gesuchten Mannes findet ihr im Polizeibericht auf radiobielefeld.de. Die Europäische Union hat gegen Google eine Millionenstrafe verhängt. Der amerikanische Online-Konzern soll 890 Millionen Euro wegen unfairer Geschäftspraktiken zahlen. In der Suchmaschine würden eigene Google-Produkte optisch hervorgehoben. Zudem schränke Google im App Store Entwickler ein, halte sich damit Konkurrenten finanziell in Schach. Nach Angaben des hessischen Innenministeriums laufen Vorbereitungen, um bald nicht mehr nur Straftäter nach Afghanistan abzuschieben. Ressortchef Posek verwies auf neue Vorgaben für die Bundespolizei. Wurden bisher einzelne Straftäter und Gefährder abgeschoben, sollen in Zukunft auch nicht straffällig gewordene Afghanen in ihre Heimat zurückgeschickt werden, wenn sie ausreisepflichtig sind. Gesetzgebungsverfahren bekommen in Deutschland kein Tempolimit. Das Bundesverfassungsgericht hat jetzt die Anträge zum alten Heizungsgesetz zurückgewiesen. Die Kläger hatten kritisiert, dass die damalige Ampelregierung das Gesetz zu kurzfristig durch das Parlament bringen wollte. Das Grundgesetz lasse keine allgemeinen Aussagen zur Geschwindigkeit von Gesetzgebungsverfahren im Bundestag zu, so die Karlsruher Richter.
9: Das Radio Bielefeld, Wetter eher bewölkt, aber immerhin trocken bei 19 Grad. Nachmittags, abends dann auch ein bisschen Sonnenschein. Morgen starten wir auch erst mit Wolken. Später wird der Freitag auch sonnig bei 21 Grad. Samstag viel Sonne bei 27 Grad.
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9: 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Achtung, Autofahrer auf der A2 Richtung Hannover zwischen Porta Westfalica und Feldheim. Da liegen Gegenstände auf der Fahrbahn. Blitzer haben wir auf der Stralsunder Straße, dem Schelbmilser Weg, der Eckendorfer Straße, der Altmühlstraße und der Ferler Straße.
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9: Donsbach, mein Name. Mahlzeit, 80 Kilometer am Puls der Stadt. Silvana Gräper und Bettina Wittemeyer müssten in Sennestadt angekommen sein. Und dem Vernehmen nach wartet dort ja auf sie ein Tretboot im Wasser. Wir schalten rüber in wenigen Minuten hier bei Radio Bielefeld.

0: kurz nach halb zwei und Bettina Wittemeyer und Silvana Gräper haben jetzt gerade ein bisschen Druck gemacht. Wir sollten schon ein bisschen früher hinschalten, haben sie gesagt. Denn ich weiß nicht, weil ihr nicht wisst, wie lange ihr noch auf dem Wasser bleibt, bevor ihr untergeht, oder was ist der Grund?
1: Ich habe keine Ahnung. Jedenfalls, wir haben es tatsächlich geschafft, die beiden einzigen Tretboote in Bielefeld zu kapern. Silvana, da sind die Seerosen, da dürfen wir nicht hin. Dann sitzen wir fest. Hallo. Achtung, wir sind hier am Sennestadthaus auf dem See und der Bezirksbürgermeister, der Lars, hat es möglich gemacht, dass wir die beiden einzigen Tretboote mit jeweils vier Plätzen entern dürfen. Und jetzt strampeln wir also zu acht hier über den See, Silvana und ich in einem Boot. Und, ach so, ich muss schneller treten, Entschuldigung, ich war abgelenkt, ich habe mit Tim gesprochen. Silvana lenkt, wir fahren mehr rückwärts als vorwärts, aber
2: du kannst immer raus, so kommst du immer weg.
1: Aber wir sind noch nicht untergegangen.
2: So, sind reingefallen, alle noch trocken.
1: Oh, ja, also es ist jedenfalls sehr lustig und vor allem haben wir unheimlich viele Zuschauer, die von außen Videos machen. Ich
0: das
1: glaube
0: ich. Doch, das glaube ich bei der Erzählung.
1: So, es geht vorwärts weiter. Also wenn ihr irgendwo hier in Sennestadt unterwegs seid, Ramsbrockring, B68, wir sind's. Wir strampeln hier auf diesem Teich im Sennestadthaus. Was ist denn nun? Lenk doch!
0: Gott, oh Gott. Sag mal, sind die... Du merkst schon. Ich merk das, ja. Strampeln sich die Politiker auch ab?
1: Nee, die Politiker, ich kann es genau sagen, die Oberbürgermeisterin sitzt neben dem Bezirksbürgermeister in einem Liegestuhl am Rand und die gucken uns einfach nur zu. Ja, also so sind die Rollen hier verteilt, aber ja, sie machen große Politik, während wir hier strampeln. Ja, sie winken aber. Also sie winken uns freundlich zu, das ist ja auch ganz nett.
0: Also liebe Bielefelder, liebe Sennestädter, ab zum Sennestadthaus, wenn ihr etwas sehen wollt, was ihr nie wieder vergessen werdet. Nämlich unter anderem Bettina Wittemeyer und Silvana Gräper sich abstrampeln auf den Tretbooten.
1: Wir gucken, ach, es ist herrlich.
0: Nach zwei schalten wir noch mal rüber und gucken, wie es euch geht, ob ihr nass geworden seid. Viel Spaß!
1: Danke, tschüss!
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0: Queen im besten Mix. I want to break free in eurem Lieblingsradio. Radio Bielefeld läuft mit Tim Donsbach und wie so häufig in dieser Woche an dieser Stelle auch mit Holger Höhner.
1: Hi.
0: Holger Höhner, gleich nach zwei bei Radio Bielefeld. Natürlich wanderst du in Gedanken mit Silvana und Bettina mit 80 Kilometer am Puls der Stadt, aber wir gehen auch ins Wasser.
1: Ja, wir werden eine ruhige Kugel erstmal schieben. Ja, das ist wirklich eine feine Sache. Wir haben ein ganz besonderes Ferienprogramm besucht hier bei uns in Bielefeld. Und das ist das Stichwort nochmal gewesen. Wasser, vielleicht nochmal der Hinweis. Gleich um 14 Uhr geht's ja los. Da fällt der Startschuss zur letzten Sommerpool-Party in dieser Woche hier bei uns in Bielefeld. Die großen Partys mit dem Zephyrus-Disco-Team heute im Freibad Gadderbaum bis 18 Uhr.
0: Das alles nach zwei bei Holger Höhner. Ich gucke nochmal schnell auf die Straßenradio Bielefeld. Blitzer und Verkehr, da wird geblitzt auf der Bünderstraße, der Stralsunder Straße, Schelpmeserweg, Eckendorfer, Altmühl und Ferler Straße. Gleich nach zwei bei Radio Bielefeld, Holger Höhner am Mikrofon, von mir war es das. Ich bin Tim Donsbach, sage tschüss, wünsche euch einen schönen Nachmittag und viel Spaß mit Holger.

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1: Guten Tag zusammen, schönen Nachmittag. Ich bin Holger Höhner und die Radio Bielefeld Nachrichten hat Ulrich Zwetz für euch.
2: Guten Tag.
1: Mit dem Start der Schulferien haben in den Bielefelder Stadtbezirken ja auch die Ferienspiele begonnen. Viele laufen auf Hochtouren und damit die in diesem Rahmen auch durchgeführt werden können, da gab es auch eine Spende von der Bielefelder Volksbank, Ulrich.
2: Ja, mit 10.000 Euro unterstützt die Volksbank in Ostwestfalen die Bezirksämter unter Sportamt bei der Durchführung. Ferienspiele brächten Kinder in Bewegung. Als Genossenschaftsbank stehe man für Gemeinschaft und genau darum gehe es bei den Ferienspielen, sagte Vorstandschef Michael Deitert. Die Europäische Union verhängt gegen Google wegen unfairer Geschäftspraktiken eine Strafe von 890 Millionen Euro. Der US-Konzern hat nach Ansicht der Europäischen Kommission mit seiner Suchmaschine und seinem App-Store Google Play Wettbewerbsregeln verletzt und seine Konkurrenz widerrechtlich benachteiligt. Aus Brüssel berichtet Dieter Ebeling.
3: Damit riskiert die EU-Kommission einen neuen Konflikt mit US-Präsident Trump. Der hat früher schon Gegenmaßnahmen angedroht. Die EU-Kommission bestraft Google für die Verletzung von Wettbewerbsregeln mit dem App-Marktplatz Google Play. Dabei würden nämlich eigene Produkte stärker hervorgehoben und besser platziert als andere. Google hat erklärt, wenn man die EU-Forderungen erfüllen wolle, müsse man Echtzeitsuchfunktionen, etwa bei Hotel- und Flugsuchen, entfernen und Sicherheitsfunktionen ebenfalls. Vermutlich sieht man sich vor Gericht wieder.
2: Nach Angaben des hessischen Innenministeriums laufen Vorbereitungen, um bald nicht mehr nur Straftäter nach Afghanistan abzuschieben. Die Bundespolizei habe dazu jetzt neue Vorgaben erlassen. Wurden bisher einzelne Straftäter und Gefährder abgeschoben, sollen in Zukunft auch nicht straffällig gewordene Afghanen in ihre Heimat zurückgeschickt werden, wenn sie ausreisepflichtig sind. Bundesinnenminister Dobrindt von der CSU strebt das seit langem an. Organisationen wie Flüchtlingsrate und Amnesty International halten das für nicht vereinbar mit den Menschen- und völkerrechtlichen Verpflichtungen Deutschlands. Im Streit um zu schnelle Gesetzgebungsverfahren hat das Bundesverfassungsgericht die Klage verworfen. Der ehemalige CDU-Abgeordnete Thomas Heilmann hatte kritisiert, dass die damalige Ampelregierung das Heizungsgesetz kurzfristig durch das Parlament bringen wollte. Die obersten Richter in Karlsruhe sehen das anders. Thomas Bremser berichtet.
4: Es kommt immer wieder mal vor, dass der Bundestag Gesetze im Eiltempo beschließen muss. Heißt, die Abgeordneten bekommen erst am Vorabend hunderte Seiten des Gesetzes und müssen am Tag später darüber abstimmen. Die Kritik, man könne sich nicht ausreichend mit der Materie beschäftigen. So ähnlich war es vor 3 Jahren auch beim Heizungsgesetz der Ampel. Das Gericht stoppte damals im Eilverfahren die schnelle Abstimmung, die dann 2 Monate später stattfand. Doch jetzt sagen die obersten Richter, es gebe kein festes Tempolimit, wenn Gesetze beschlossen werden.
2: Die Polizei fahndet jetzt mit einem Foto nach einem unbekannten, etwa 65 Jahre alten Mann, der einen anderen Mann sexuell belästigt haben soll. Die Tat passierte bereits Ende April auf einer Bank an der Stadtbahnhaltestelle Babenhausen Süd. Der Unbekannte soll sein Opfer am Oberschenkel und zwischen die Beine gepackt und ihm Geld für sexuelle Handlungen angeboten haben. Als der belästigte Mann wegging, verfolgte ihn der Täter, woraufhin das Opfer ins Gesicht schlug. Danach ging der ältere Mann in einen nahegelegenen Supermarkt. Ein Foto von ihm findet ihr im Polizeibericht auf radiobielefeld.de.
1: Danke dir. Das Radio Bielefeld-Wetter ist eigentlich ganz okay heute Nachmittag. Bei Werten um 22 Grad kommt immer mal wieder die Sonne raus, wie gerade hier bei uns über der Bielefelder Altstadt. Dabei ist es trocken. Morgen auch erst verhangen, im Laufe des Tages freundlicher und am Samstag dann richtig schön bis 28 Grad. Sonntag trübe und nass, aber in der kommenden Woche wird es dann schon wieder besser. 20 Grad haben wir hier in der Bielefelder City aktuell.
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1: 2:04 haben wir es, da wird ganz ordentlich geblitzt im Bielefelder Stadtgebiet und zwar hier. Blitzer an der Bünderstraße, an der Altmühlstraße, an der Ferler Straße, am Scheidt-Milser Weg wird geblitzt, an der Eckendorfer Straße und der Stralsunder Straße. 08800 300, die kostenlose Radio Bielefeld Verkehrshotline. Allen unterwegs eine gute und sichere Fahrt.
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1: An der Bielefelder Uni, da läuft in dieser Woche ein ganz besonderes Ferienprogramm. Und zwar für Schüler und Schülerinnen aus der Oberstufe, die sagen, yo, Naturwissenschaften, das ist ganz genau mein Ding. Und zu denen gehört auch die Marlene.
5: Also ich erwarte, dass ich meinen Eltern und Freunden von einer tollen Woche berichten kann, dass ich hier coole Menschen kennengelernt habe, dass ich vielleicht auch weiß, welche Optionen es noch für meine Zukunft gibt. Ja, dass es einfach eine tolle Zeit wird.
1: Tja, klingt richtig gut, finde ich. Was da an der Uni genau los ist, darüber sprechen wir gleich hier. Ich bin Holger Höhner, wünsche euch einen schönen Nachmittag jetzt mit Michael Schulte im besten Mix.

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1: Jennifer Lopez und David Guetta, Save Me Tonight.
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Save Me Tonight, ganz neu für euch in der Radio Bielefeld Playlist. Jennifer Lopez und David Guetta sind das um 2:11 am Donnerstagnachmittag. Prima, dass ihr mit dabei seid. Genießt den Tag, macht das Beste draus. Jetzt mit Peter Fox im besten Mix.

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1: Radio Bielefeld läuft bei euch, die Sommerferien laufen auch und es gibt auch tatsächlich Schüler und Schülerinnen, die auch jetzt weiter freiwillig lernen wollen, so wie die Angelina.
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1: Ja, 17 Jugendliche aus OWL gehen in dieser Woche zur Uni hier bei uns in Bielefeld in die Cebitec-Akademie. Das steht für Zentrum für Biotechnologie und in dieser Akademie für Schülerinnen und Schüler dreht sich alles eben logisch um Biotechnologie und um Medizin. Volker Wendisch ist Direktor dort.
3: Wir zeigen im Prinzip in ein paar wissenschaftlichen Vorträgen, wo die wissenschaftliche Zukunft ist, wo die Leute dann sich halt begeistern können, hingehen zum Arbeiten oder zum Forschen irgendwann mal. Und andererseits können sie auch schon direkt im Labor mitarbeiten und dann mit Experten, absoluten Spitzenwissenschaftlern Experimente machen, die man sonst normalerweise noch nicht mal im Studium macht oder vielleicht ganz spät im Studium macht. Und das ist besonders.
1: Ja, super, finde ich. Es geht darum, eigene Interessen zu verfolgen, auch außerhalb der Schule. Und darüber freut sich auch Lisa, die ist 18 Jahre alt.
4: Ich glaube, dass man in Schule oft ein sehr klares Bild vom Lernen und so bekommt und ganz oft gar nicht richtig weiß, wofür. Und ich glaube, dass man hier halt wirklich aus Interesse lernt und dass das, glaube ich, voll die besondere Erfahrung ist, mal was zu lernen, weil man das lernen möchte und weil das interessant ist und nicht für die nächste Klausur.
1: Ja, und beim Cebitec steht vor allem eins im Vordergrund, nämlich junge Menschen für Wissenschaft begeistern und ihnen einen realistischen Forschungsalltag zeigen. Und das sagt auch Professor Thilo Grosser von der Medizinischen Fakultät. Er organisiert das Cebitec.
5: Also am allerbesten wäre es natürlich, wenn Sie nach Hause gehen mit dem Gefühl, forschen und biologisch forschen, biotechnologisch forschen ist etwas für Sie selbst und das möchten Sie weiter verfolgen. Also dann haben wir viel gewonnen. Aber man muss natürlich auch sagen, auch diejenigen, die nach Hause gehen und sagen, das ist eigentlich nichts für mich, auch dort haben wir natürlich dann einen Beitrag geleistet, der wertvoll sein kann.
1: Ja, und genau so soll das sein. Die Cebitec-Akademie läuft noch bis morgen. Wir wünschen da allen noch ganz viel Spaß, viele gute Gespräche, natürlich jede Menge neue Erkenntnisse. Und die Akademie wird dann auch im nächsten Jahr wieder geben. Und vielleicht sagt auch ihr dann ja...
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14:24 haben wir es, Radio Bielefeld, Blitzer um Verkehr. Da wird weiter ganz ordentlich geblitzt an der Bünderstraße, Blitzer an der Altmühlstraße, der Ferlerstraße. Am Schelpmilser Weg wird geblitzt an der Eckendorfer Straße und der Stralsunder Straße. 08.800, 300, die kostenlose Radio Bielefeld Verkehrshotline.

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2: Sommerferien sind ja auch so ein bisschen wie Silvester, ne? Man schaut zurück, was im vergangenen Schuljahr so los war. Und wir wollen jetzt nicht über die 5 reden, sondern über das, auf das eure Kinder stolz sein können. Vielleicht auch unabhängig von Noten.
3: Endlich habe ich es in der 4. Klasse doch noch geschafft, Klassensprecherin zu werden.
4: Ich habe hier viel Schwimmen gelernt und ich kann auch daran denken, ohne diese Schule würde ich das alles nicht lernen.
5: Ich bin stolz darauf, dass ich meinen Fahrradführerschein gelernt habe.
6: Ich habe gelernt, nie aufzugeben. In der ganzen Schulzeit auch, nicht nur dieses Jahr.
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11: Eure Nummer 1 ist hier, Radio Bielefeld um 2:30. Jetzt mit uns wissen, was wichtig ist. Ulrich Zwitz ist im Studio.
12: Guten Tag.
11: Ulrich, am Dienstag hat es in der Bahnhofstraße hier bei uns einen Vorfall mit einem Hund gegeben. Dabei wurde ein 32-jähriger Bielefelder von dem Tier gebissen. Du hast da mehr Infos, ne?
12: Ja, der Mann soll in Höhe der Karl-Eiler-Straße gegen 22:30 von einem angeleinten Hund völlig unvermittelt gebissen worden sein. Bei dem Hund könnte es sich um einen weißen Spanier gehandelt haben, der braune Ohren und braune Flecken auf dem Rücken hat. Die Hundehalterin und ihre Begleiter setzten ihren Weg fort. Der gebissene Mann begab sich anschließend ins Krankenhaus. Die Polizei bittet die Hundehalterin und Zeugen, sich zu melden unter 5450. Nachdem die schwarz-grüne Landesregierung mehr Polizeianwärter eingestellt hat, bedeutet das rund 24 Stellen mehr für Bielefeld. Darauf weist der Bielefelder CDU-Landtagsabgeordnete Tom Bründrup hin. Seit Beginn der Legislaturperiode 2022 seien damit 84 zusätzliche Polizeistellen nach Bielefeld gekommen. Die Leitzinsen im Euroraum bleiben unverändert. Der für Banken und Sparer wichtige Einlagenzins liegt weiterhin bei 2,25%. Das hat soeben der Rat der Europäischen Zentralbank in Frankfurt bekannt gegeben. Eine Berufsausbildung wird bei Schülern in Deutschland immer beliebter. Laut einer Studie der Gütersloher Bertelsmann Stiftung sehen 90% der befragten Schüler eine Lehre als gute Basis für eine Karriere. Dennoch blieben im vergangenen Jahr mehr als 54.000 Stellen unbesetzt, weil Betriebe und Bewerber oft nicht in derselben Region angesiedelt seien oder die Wünsche fachlich nicht zusammenpassten. Das IFO-Institut rechnet mit weniger neuen Wohnungen in diesem Jahr. Die Zahl der Fertigstellungen werde auf 185.000 Einheiten sinken, heißt es in einer Prognose des Münchner Instituts. Das wäre der niedrigste Wert seit 2011 und deutlich weniger als im vergangenen Jahr. Die Polizei in Bielefeld fahndet jetzt mit einem Foto nach einem unbekannten Mann, der einen anderen Mann sexuell belästigt haben soll. Die Tat passierte bereits Ende April auf einer Bank an der Stadtbahnhaltestelle Babenhausen Süd. Der Unbekannte soll sein Opfer am Oberschenkel und zwischen die Beine gepackt und ihm Geld für sexuelle Handlungen angeboten haben. Ein Foto des gesuchten Mannes findet ihr im Polizeibericht auf radiobielefeld.de.
11: Das Radio Bielefeld Wetter bringt uns am Nachmittag weiter viele Wolken, aber auch Sonne mit, so wie gerade hier in der Bielefelder City. Temperaturen so um 22 Grad, trocken, morgen dann ganz ähnlich, aber schon etwas mehr Sonne. Samstag dann der beste Tag der Woche, so wie es aussieht. Viel blauer Himmel, deutlich wärmer. Sonntag müssen wir uns auf Regen einstellen. Dafür wird es in der nächsten Woche wieder oft richtig sommerlich. 19 Grad haben wir aktuell hier in der Altstadt. Radio Bielefeld Blitzer um Verkehr um 14 Uhr gleich 33 Minuten. Da wird weiter geblitzt im Stadtgebiet an der Bünderstraße, Blitzer an der Altmühlstraße, der Ferlerstraße, am Scheldmilser Weg, der Eckendorfer Straße und der Stralsunder Straße. Wenn ihr mehr seht, gerne auch immer weniger. 08.800.300, die kostenlose Radio Bielefeld Verkehrshotline. Allen unterwegs eine gute Fahrt.
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11: Und auch heute geht es weiter rund. Einmal rund um Bielefeld, 80 Kilometer am Puls der Stadt. Die Kolleginnen Silvana Gräper und Bettina Wittemeyer wandern weiter in dieser Woche. Heute Tag 4 von Obedissen nach Eckartsheim. Und da sollten sie gleich angekommen sein. Wir schalten gleich rüber. Ich bin Holger Höhner. Hi, habt einen schönen Nachmittag jetzt mit Teddy Swims im Best Mix.

0: Prima, dass ihr mit dabei seid. Radio Bielefeld ist hier am Nachmittag, 20 vor 3 haben wir es. Und bei uns heißt es in dieser Woche weiter 80 Kilometer am Puls der Stadt, einmal rund um Bielefeld mit den Kolleginnen Bettina Wittemeyer und Silvana Gräper. Die beiden sind heute Morgen wieder losgewandert um Punkt 8 Uhr von Obedissen in Richtung Eckartsheim. Und da sind sie, ich glaube, angekommen, Bettina, Silvana.
1: Ja!
2: Zum Glück.
1: Also ich sag mal so,
3: haben
1: Tag 4.
3: auch schon tatsächlich 70 Kilometer von uns geschafft. Also ist uns gerade eben mal aufgefallen. Wir haben ein bisschen gerechnet und uns ist aufgefallen, wir haben schon 70 Kilometer.
0: Herzlichen Glückwunsch.
4: Das heißt, wir kommen ja deutlich über die 80 morgen, weil so ein bisschen mehr als 10 haben wir dann morgen noch auf der Uhr, kann ich schon mal sagen. Geht hier um 8 Uhr wieder los in Eckartsheim morgen früh an dem Frische Markt Tama oder wie immer man das ausspricht, wer mitwandern möchte. Andreas, du bist jetzt den dritten Tag mit uns unterwegs, nur Dienstag hast du blau gemacht. Strahlst noch, dein Fazit bisher?
5: Sehr schöne Wanderung, sehr schöne Routen, war nicht zu anstrengend. Wir sind ja mal moderat gelaufen, also von daher alles bestens. Und tolle Leute.
4: Ich glaube auch, also tolle Leute, auf jeden Fall immer andere Besetzung. Einige, die schon länger dabei waren. Heute sind wir auch noch Tretboot gefahren. Ach, herrlich war's.
0: Ich finde, ihr
1: Ja, und ich sitze hier richtig schön quasi am Kindertisch.
0: Ich finde, ihr klingt auch sehr zufrieden und begeistert. Das war vorgestern hatte ich so den Eindruck, da war nach hinten raus so ein bisschen die Luft weg, aber ihr macht einen guten Eindruck.
1: Ja, ich glaube, das anstrengendere Tag, wo es einfach einfacher ist, so zu laufen auch. Und heute hatten wir so eine schöne Strecke durch so viel schönen Wald, das war wirklich klasse.
0: Prima. Und du, Silvana, hast noch Besuch bei dir?
1: Und wir waren ja auch nicht. Das wollte ich eben auch noch erzählen. Genau. Ich habe den Kindertisch Wutsch und Süßigkeiten besorgt. Sabrina und Jule, die haben hier gut durchgehalten. Wie war es für euch?
6: Oh, es war wirklich sehr nett. Zwischendurch habe ich gedacht, wenn man mich verliert, finde ich nicht nach Hause. Also, es war schön. Auf jeden Fall hat sehr viel Spaß gemacht. Ja, die Überlegungen für morgen, sie stehen schon mal.
1: Ja, heute sind wir gekommen.
0: Ich weiß nicht, Silvana, ob ihr mich noch hören könnt. Wir haben auf alle Fälle keine ganz gute Verbindung zu euch. Lass uns das lieber gleich nochmal versuchen. Das wäre ansonsten schade drum. Ich schicke auf alle Fälle ganz viele Grüße. Erstmal rüber da nach Eckartsheim. Ruht euch ein bisschen aus. Und nochmal der Hinweis, morgen früh um 8 Uhr geht's da wieder los am Tama Frische Markt. Vielen Dank euch und bis später.
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10 Minuten vor 3 haben wir es ganz genau am Donnerstagnachmittag. Der Blick auf die Straßen, Radio Bielefeld, Blitzer am Verkehr. Da wird weiter geblitzt im Stadtgebiet an der Bünderstraße, Blitzer an der Altmühlstraße, der Ferlerstraße und der Eckendorfer Straße. Ich bin Holger Höhner, wünsche allen unterwegs eine gute und sichere Fahrt. Kommt gut an mit uns.

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1: Schönen Nachmittag. Mit uns wissen, was wichtig ist. Ich bin Holger Höhner und die Radio Bielefeld Nachrichten hat Ulrich Zwetz für euch.
2: Guten Tag.
1: Ulrich, vor einer Stunde hat der Vorverkauf für Arminias Zweitliga-Auftakt beim KSC begonnen. Am 8. August ist der. Rund 3.500 Tickets stehen da für die Arminia-Fans zur Verfügung.
2: Ja, da haben die ja Mitglieder und Dauerkarteninhaber erstmal ein Vorkaufsrecht. Zwei Wochen vor dem Spiel beim KSC steht am Samstagnachmittag um 3 Uhr noch der letzte öffentliche Test für die Arminen an. Es geht dann gegen den MSV Duisburg. Die Partie auf dem Trainingsgelände an der Friedrich-Hagemann-Straße ist schon ausverkauft. Also die Fans sind heiß auf den

0: ESC. Politiker der SPD fordern angesichts der weiter hohen Spritpreise, Pendler zu entlasten. Deutschland brauche einen wirksamen Schutz vor extremen Preisspitzen, fordert der wirtschaftspolitische Sprecher der SPD-Fraktion Sebastian Roloff. Bundeswirtschaftsministerin Katharina Reiche von der CDU lehnt das bisher ab. Thomas Bremser berichtet.
1: Einen neuen Tankrabatt wird es nicht geben. Generell plant die Bundesregierung aktuell nichts, um gegen die hohen Benzinpreise vorzugehen. SPD-Fraktionsvize Zorn bringt erneut einen Spritpreisdeckel ins Spiel. Da, wo der Markt nicht funktioniere, könne der Staat eingreifen, so wie in Belgien oder Luxemburg. In Frankreich deckelt der Mineralölriese Total freiwillig seine Preise, wenn auch auf Druck der Regierung. Ein Liter Benzin kostet dort ab sofort höchstens 1,99 Euro. Für Diesel gilt ein Limit von 2,25 Euro.
0: Die Europäische Union hat gegen Google eine Rekordwettbewerbsstrafe von 890 Millionen Euro verhängt. Nach Ansicht der Europäischen Kommission hat der US-Konzern mit seiner Suchmaschine sowie dem App-Marktplatz Google Play Wettbewerbsregeln verletzt und seine Konkurrenz widerrechtlich benachteiligt. Mit der Strafe drohen neue Spannungen mit den USA. US-Präsident Trump hatte die EU-Digitalgesetze scharf kritisiert und mit Gegenmaßnahmen gedroht. Damit ist es wohl klar. Mit der Einladung zu einer Pressekonferenz morgen um 11 hat der Deutsche Fußballbund letzte Zweifel an einem Engagement von Jürgen Klopp als Bundestrainer praktisch beseitigt. Sein Name wurde in der Einladung zwar nicht genannt, doch das hat nur formale Gründe. Thomas Thonfeld hat weitere Infos.
2: Morgen früh tagen zunächst noch DFB-Aufsichtsrat und Gesellschafter. Die Gremien müssen den Vertrag von Klopp noch formal absegnen. Das Papier soll offenbar bis zur nächsten Weltmeisterschaft 2030 laufen. Wie es aussieht, dürfte Klopp wohl sein eigenes Team mit zum DFB bringen, also seine langjährigen Co-Trainer Piet Krawitz und Pep Leinders und offenbar auch Ex-Nationalspieler Sven Bender. Die erste Bewährungsprobe steht dann am 24. September an, das Nations League-Spiel in den Niederlanden.
0: Nachdem die schwarz-grüne Landesregierung mehr Polizeianwärter eingestellt hat, bedeutet das rund 24 Stellen mehr für Bielefeld. Daraufhin weist der Bielefelder CDU-Landtagsgeordnete Thomas Brüntrup. Seit Beginn der Legislaturperiode 2022 seien damit 84 zusätzliche Polizeistellen nach Bielefeld gekommen. Die zusätzlichen Stellen seien eine wichtige Voraussetzung für mehr Sicherheit. Jetzt komme es darauf an, dass die Kommune ihren Teil dazu beitrage und die Rahmenbedingungen weiter verbessere, heißt es von der Bielefelder CDU. Dazu gehörten insbesondere die konsequente Umsetzung und Weiterentwicklung des beschlossenen Maßnahmenpakets für mehr Sicherheit, Ordnung und Sauberkeit in der Stadt.
3: Danke dir. Das Radio Bielefeld-Wetter ist weiter oft bewölkt, aber trocken. Die Sonne kommt auch durch, Werte um 22 Grad. Morgen in der zweiten Tageshälfte schon mehr Sonne. Am Samstag kaum Wolken, reichlich blauer Himmel, dann bei 28 Grad. Am Sonntag ist nochmal Regen drin und in der kommenden Woche, da wird es dann aber endlich wieder schöner. Voraussichtlich knacken wir dann auch wieder die 30-Grad-Marke. Mit 20 Grad aktuell sind wir noch deutlich drunter.
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3: 3 haben wir es. Da wird geblitzt im Stadtgebiet an der Bünderstraße, Blitze an der Altmühlstraße weiterhin, an der Ferlerstraße und der Eckendorfer Straße. Seht ihr mehr? 0800 800 300, die kostenlose Radio Bielefeld Verkehrshotline. Oder schreibt uns gerne über die Radio Bielefeld App. Ihr könnt uns auch eine WhatsApp schicken. Bielefeld 6x5. Gerne auch eine Sprachnachricht. Allen unterwegs eine gute und sichere Fahrt mit uns.
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3: Und dann gehen wir mit euch eine Runde raus in den Park und spielen.
6: Und das ist eben ein Spiel mit Technik und Taktik.
7: Taktik?
6: Taktik auch.
7: Wieso?
6: Ja, lege ich da noch eine dazu oder schießen wir welche weg, ne?
3: Was genau die beiden da machen und warum das anscheinend Suchtpotenzial hat, klären wir gleich hier bei uns. Ich bin Holger Höhner, habt einen schönen Nachmittag jetzt mit Shawn Mendes im besten Mix.

0: Euer Lieblingsradio läuft. Radio Bielefeld ist hier am Donnerstagnachmittag. Viertel nach drei haben wir es gleich. In Frankreich, da ist es ein Volkssport. Und auch hier bei uns geht es gerne mal ran an die Kugel.
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0: In dieser Woche stellt uns Radio Bielefeld-Reporterin Silvana Gräber einen Sport vor, vor dem sie der Heinz inständig gewarnt hat, denn er hat einen ganz klaren Nachteil.
2: Es macht süchtig. Wenn man einmal dabei ist, dann will man auch nicht aufhören.
0: Ja, es geht ums Buhlen. Ihr habt den Sport bestimmt schon mal im Park beobachtet oder aber auch natürlich selber gespielt. Na, auf einem Kiesplatz stehen dann da immer so Grüppchen beisammen, werfen glänzende Metallkugeln und verfolgen deren Lauf dann ganz aufmerksam. So wie beim SVB Bulodrom am Böllhoff-Stadion in Bragwede. Hier spielt und trainiert der SV Bragwede und dank der Sport im Park Wochen seid ihr da immer herzlich eingeladen. Jetzt immer mittwochs und das Ganze geht so.
3: Es gibt eine Zielkugel, da muss man möglichst nah mit seinen Kugeln dran werfen. Und wenn Kugeln zu gut gelegt sind, dann gibt es noch die Disziplin Schießen. Dann versucht man, die wegzuschießen. Also alle Kugeln, die besser sind als die beste des Gegners, machen zum Ende einer Aufnahme den Punkt.
4: Hat mir Trainer Stefan erklärt. Stefan spielt seit 30 Jahren Buhl und hat mir gemeinsam mit Rolf gezeigt, wie das geht. Angefangen damit, wie man die silberne Kugel richtig wirft.
5: Ja, und weiter, ich sehe schon direkt, du machst so diesen Bogen. Du versuchst es wirklich hochzuwerfen, die Kugel.
2: Genau. So in Augenhöhe lässt man die Kugel ungefähr los.
4: Das Ergebnis ließ bei mir aber zu wünschen übrig.
5: Aber
2: ja, dafür kommt die noch ganz gut. Die Länge ist hundertprozentig.
5: Ja, aber mit dem Schief, also man ist, bin so schief.
2: Und das ist eben ein Spiel mit Technik und Taktik.
5: Taktik?
2: Taktik auch.
5: Wieso?
2: Ja, wenn zwei Parteien spielen, jeweils drei Leute, dann liegen nachher 12 Kugeln da. Und je nachdem, wie das Kugelbild ist, muss man dann überlegen, lege ich da noch eine dazu oder schießen wir welche weg, ne?
5: Würde ich jetzt Ärger kriegen, wenn ich deine Kugel anstupse?
2: Nein.
5: Okay.
2: Da würde man jetzt auch drauf schießen, dass die da wegkommt.
5: Okay.
4: Und auch wenn die Stimmung ab und an ein bisschen wie um den Mensch ärger dich nicht Spielbrett war, hat es mir eine Menge Spaß gemacht.
2: Und was besonders wichtig ist, man macht mehr Meter, als man denkt.
5: Ja?
2: Man ist den ganzen Tag unterwegs, immer die hin und her laufen. Da kommt doch mancher Kilometer zusammen.
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Mit Miley Cyrus im besten Mix geht's durch den Donnerstagnachmittag. 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Weiter mit den Blitzern an der Bünderstraße, der Altmühlstraße, der Ferler und der Eckendorfer Straße. Allen unterwegs eine gute und sichere Fahrt. Kommt gut an.

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3: Prima, dass ihr mit dabei seid. Eure Nummer 1 ist hier, Radio Bielefeld am Donnerstagnachmittag um 3:30 mit Holger Höhner und Ulrich Zwetz.
4: Guten Tag.
3: Und Ulrich, das ist mal wirklich eine tolle Auszeichnung für einen Psychologen der Uni Bielefeld, Philipp Jann, der erhält für seine Doktorarbeit im Bereich Sozialwissenschaften den mit 25.000 Euro dotierten Deutschen Studienpreis der Körperstiftung.
4: Ja, Jann hat zur psychosozialen Notfallversorgung nach plötzlichen und gewaltvollen Todesereignissen promoviert. In seiner Arbeit untersuchte er, welche Hinterbliebenen oder Augenzeugen nach einem traumatischen Verlust ein erhöhtes Risiko für Trauer- und Traumafolgestörungen haben. Die Universitätsgesellschaft hatte Jans Doktorarbeit am Dienstag bereits als einer von 15 besten Dissertationen 2025 ausgezeichnet. Die Polizei in Bielefeld fahndet mit einem Foto nach einem unbekannten Mann, der einen anderen Mann sexuell belästigt haben soll. Die Tat passierte bereits Ende April auf einer Bank an der Stadtbahnhaltestelle Babenhausen Süd. Der Unbekannte soll sein Opfer am Oberschenkel und zwischen die Beine gepackt und ihm Geld für sexuelle Handlungen angeboten haben. Ein Foto des gesuchten Mannes findet ihr im Polizeibericht auf radiobielefeld.de. Der Wohnungsbau in Deutschland kommt nach Einschätzungen des IFO-Instituts nur langsam aus der Krise. Nach einer neuen Prognose des Münchner Wirtschaftsinstituts werden in diesem Jahr voraussichtlich nur noch 185.000 Wohnungen fertiggestellt. Das wären rund 22.000 weniger als noch im vergangenen Jahr. Die Europäische Zentralbank in Frankfurt lässt den Leitzins im Euroraum unverändert. Der für Banken und Sparer wichtige Einlagenzins bleibt bei 2,25%. Laut dem Rat der EZB könnte es aber im September wegen der gestiegenen Inflation eine Erhöhung geben. Ein angeleinter Hund hat am Dienstag gegen 10:30 in der Bahnhofstraße unvermittelt einen 32-jährigen Bielefelder gebissen. Bei dem Hund könnte es sich um einen weißen Spaniel gehandelt haben, der braune Augen und braune Flecken auf dem Rücken hat. Die Hundehalterin und ihre Begleiter setzen ihren Weg fort und sollen sich bei der Polizei melden. Der gebissene Mann begab sich anschließend ins Krankenhaus. In mehreren europäischen Ländern bekämpfen Einsatzkräfte Waldbrände. Im Südwesten Frankreichs wurden tausende Menschen in Sicherheit gebracht, darunter viele Touristen. Dort brennen mehrere Kiefernwälder an der Atlantikküste. Auch von der italienischen Insel Sizilien und im Zentrum von Spanien werden Waldbrände gemeldet.
3: Danke dir, Ulrich. Das Radio Bielefeld-Wetter, ja, ist eigentlich ganz okay heute Nachmittag. Bei Werten um 22 Grad kommt immer mal wieder die Sonne raus, dabei trocken. Morgen auch erst verhangen, im Laufe des Tages dann wieder freundlicher. Und am Samstag dann richtig schön, bis 28 Grad. Sonntag trübe und auch nass, aber in der kommenden Woche wird es dann schon wieder besser und deutlich wärmer. 20 Grad aktuell hier in der Bielefelder Altstadt. Radio Bielefeld Blitzer im Verkehr um 15 Uhr gleich 33 Minuten. Da haben wir weiter 4 Blitzer im Stadtgebiet an der Bünderstraße, Blitzer an der Altmühlstraße, der Ferlerstraße und der Eckendorfer Straße. 08.800.300, die kostenlose Radio Bielefeld Verkehrshotline. Allen unterwegs eine gute und sichere Fahrt mit uns.
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3: Mit Holger Höhner, gleich mit Atze Schröder. Die beste Comedy hier bei uns bei Radio Bielefeld. Und die neue Single von Gentleman haben wir für euch mit dabei. Hat er zusammen mit Michael Patrick Kelly gemacht. Diese Nummer hier kommt von Blondie und heißt Maria. Schönen Nachmittag wünsche ich euch. Vielleicht ja schon einen guten Start in den Feierabend. Jetzt um kurz nach 3:30.

0: Klasse Nummer geworden, finde ich. Wildfire, die neue Single von Gentleman zusammen mit Michael Patrick Kelly. 20 vor 4 haben wir es im Radio Bielefeld Nachmittag. Hier ist Atze Schröder für euch.
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3: Ja, nee, ist klar. Camping wird ja immer beliebter. Selbst ich habe mich schon mit dem Gedanken getragen, wenn ich nächste Woche im Bayerischen Hof in München übernachte, in der Thomas-Gottschalk-Suite ein Zelt aufzuschlagen. Weil Camping ist einfach voll im Trend. Mein Papa hat ja immer gesagt, Camping heißt, die eigene Verwahrlosung und unkontrolliertes Daydrinking als Urlaub zu begreifen. Nee, ist klar. Und Ravioli aus der Dose sind dann Dolce Vita auf dem Esbit-Kocher. Ja, aber irgendwann muss es doch an sich haben, wenn man morgens ohne funktionierende Toilette, von Mücken zerstochen und mit einer Mundfäule, die jeden Waschbären verjagt, zur Nachbarparzelle rüberblökt. Moin Güter, du alten Heckenpenner. Gut geschnarcht heute Nacht, wa? Mann. Das kannst du nur mit dem Bier wieder gut machen. Tja, und was sagt Günther dann? Ich war das doch gar nicht. Das war meine Inge. Ich war beim Nachtangeln. So, und das sind sie, die schönen Geschichten vom Campingplatz. Pure Campingromantik. Der eine geht nachts angeln, der andere kümmert sich so lange um die Inge. Ja, man hilft sich gegenseitig. Solidarität unter Campern. Ja, da wird der Hering mehrfach verwendet.
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15:47 haben wir es. Radio Bielefeld. Blitzer im Verkehr. Weiter mit 4 Blitzern im Stadtgebiet an der Eckendorfer Straße, Blitzer an der Ferler Straße, der Altmühlstraße und der Bünder Straße. Ich bin Holger Höhner. Wünsche allen unterwegs eine gute und sichere Fahrt.

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1: Hallo zusammen, schönen Nachmittag mit uns jetzt Wissen, was wichtig ist. Ich bin Holger Höhner und die Radio Bielefeld Nachrichten hat Ulrich Zwitz für euch.
2: Guten Tag.
1: Ulrich, die beiden Museen hier bei uns im Ravensberger Park können sich jetzt über eine dicke Finanzspritze freuen und die kommt von der Kulturstiftung des Landschaftsverbandes Westfalen-Lippe.
2: Ja, die zahlen nämlich rund 20.000 Euro. Die Förderung ist für die neue Ausstellung Meine liebste Otte bestimmt, die ab Oktober nächsten Jahres im Hülsmann und im Historischen Museum zu sehen ist. Die Ausstellung zeigt die Arbeit der Textil Künstlerin Benita Koch-Otto. Sie war viele Jahre die Leiterin der Werkstätten in Bethel und hat die Weberei in Bielefeld geprägt. Die Europäische Union verhängt gegen Google wegen unfairer Geschäftspraktiken eine Strafe von 890 Millionen Euro. Der US-Konzern hat nach Ansicht der Europäischen Kommission mit seiner Suchmaschine und seinem App-Store Google Play Wettbewerbsregeln verletzt und seine Konkurrenz widerrechtlich benachteiligt. Aus Brüssel berichtet Dieter Ebeling.
3: Damit riskiert die EU-Kommission einen neuen Konflikt mit US-Präsident Trump. Der hat früher schon Gegenmaßnahmen angedroht. Die EU-Kommission bestraft Google für die Verletzung von Wettbewerbsregeln mit dem App-Marktplatz Google Play. Dabei würden nämlich eigene Produkte stärker hervorgehoben und besser platziert als andere.

0: Google hat erklärt, wenn man die EU-Forderungen erfüllen wolle, müsse man Echtzeitsuchfunktionen, etwa bei Hotel- und Flugsuchen, entfernen und Sicherheitsfunktionen ebenfalls. Vermutlich sieht man sich vor Gericht wieder.
1: Die Europäische Zentralbank lässt den Leitzins im Euroraum unverändert. Der für Banken und Sparer wichtige Einlagenzins bleibt bei 2,25%. Laut dem Rat der EZB könnte es aber im September eine Erhöhung geben. Zuletzt hatten die europäischen Währungshüter die Leitzinsen im Juni heraufgesetzt. Grund war die hohe Inflation infolge des Iran-Kriegs. Waren und Dienstleistungen hatten sich in der Eurozone im Jahresvergleich zuletzt um 3,2% erhöht. Die Teillegalisierung von Cannabis in Deutschland hat offensichtlich Folgen. Seit der Freigabe sind immer mehr Menschen wegen der Droge in Krankenhäuser gekommen. Das schreiben Wissenschaftler im Fachjournal Deutsches Ärzteblatt International. Thomas Bremser hat weitere Infos dazu.
2: Die Wissenschaftler sehen mehr akute Vergiftungen durch Cannabis und mehr dadurch ausgelöste Psychosen. Allerdings sei der Anstieg moderat. Die Forscher diskutieren zwei mögliche Gründe. Erstens sei es denkbar, dass mehr Menschen Cannabis konsumieren. Wahrscheinlicher sei es allerdings, dass mehr Konsumenten auf hochpotentes medizinisches Cannabis umgestiegen sind. Das gibt es ziemlich leicht in Online-Apotheken zu kaufen. Die Regierung hat darauf schon reagiert und strengere Regeln für den Zugang zu medizinischem Cannabis auf den Weg gebracht.
1: Die schweren Waldbrände an der französischen Atlantikküste breiten sich weiter aus. Nach Angaben der Behörden sind inzwischen fast 20.000 Menschen vorsorglich in Sicherheit gebracht worden. Die Region rund um Bordeaux ist unter anderem bei Urlaubern sehr beliebt. Zahlreiche Ferienzentren und Campingplätze mussten dort geräumt werden. Die Polizei in Bielefeld fahndet mit einem Foto nach einem unbekannten, etwa 65 Jahre alten Mann, der einen anderen Mann sexuell belästigt haben soll. Die Tat passierte bereits Ende April auf einer Bank an der Stadtbahnhaltestelle Babenhausen Süd. Der Unbekannte soll sein Opfer am Oberschenkel und zwischen die Beine gepackt und ihm Geld für sexuelle Handlungen angeboten haben. Als der belästigte Mann flüchtete, verfolgte ihn der Täter, worauf ihm das Opfer ins Gesicht schlug. Danach ging der ältere Mann in einen nahegelegenen Supermarkt. Ein Foto von ihm findet ihr im Polizeibericht auf radiobielefeld.de.
3: Danke dir. Das Radio Bielefeld Wetter bringt uns auch am Nachmittag weiter viele Wolken mit. Die Sonne lässt sich aber auch zwischendurch sehen. Temperaturen um 22 Grad, dabei trocken. Morgen erstmal ganz ähnlich, aber schon ein bisschen mehr Sonne. Samstag dann, so wie es aussieht, der beste Tag der Woche. Viel blauer Himmel und deutlich wärmer. Sonntag müssen wir uns auf Regen einstellen. Dafür wird es in der nächsten Woche oft wieder richtig sommerlich. Hier in der Bielefelder City haben wir aktuell 20 Grad.
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3: 4:04 haben wir es. 4 Blitzer aktuell im Stadtgebiet. An der Eckendorfer Straße wird geblitzt, der Ferler Straße, der Altmühl und der Bünder Straße. Wenn ihr mehr seht, dann sagt gerne kurz Bescheid. 08800 300. Das ist die Radio Bielefeld Verkehrshotline. Selbstverständlich kostenlos aus allen Netzen. Ihr könnt uns aber auch sehr gerne kurz schreiben über die Radio Bielefeld App oder über WhatsApp. Da könnt ihr uns auch eine Sprachnachricht schicken. Bielefeld 6x5 ist die Nummer, die ihr dafür braucht. Allen unterwegs eine gute Fahrt.
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3: Mit Holger Höhner und mit den Kolleginnen Bettina Wittemeyer und Silvana Gräper auf ihrer Tour rund um Bielefeld. Die beiden sind für euch 80 Kilometer am Puls der Stadt. Heute von Oberdissen bis nach Eckartsheim. Heute wieder mit Begleitung und mit spannenden Infos und Geschichten aus dem Bielefelder Wald. Mehr gleich hier bei uns. Habt einen schicken Nachmittag.

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1: Und Ed Sheeran. 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

0: Viertel nach vier haben wir es am Donnerstagnachmittag. Radio Bielefeld läuft. Wir sind für euch 80 Kilometer am Puls der Stadt. Die Kolleginnen Bettina Wittemeyer und Silvana Gräper wandern rund um Bielefeld heute. Der vorletzte Tag, dementsprechend vorletzte Etappe von Oberdissen bis nach Eckartsheim. Und auch heute war wieder Ranger Aaron Gellern mit dabei. Der hatte die beiden ja schon Anfang der Woche begleitet. Und Aaron ist natürlich, klar, ein echter Waldexperte.
1: Aaron, ja, was sind denn so die goldenen drei Fragen, die man so als Ranger hier in Bielefeld zu hören kriegt?
2: Also die erste Frage ist immer, Ranger, ist das jetzt der neue Förster? Seit wann haben wir denn Ranger in Bielefeld? Das kommt eigentlich bei jeder Führung ganz zu Anfang. Die Leute, die das Berufsbild auch noch nicht kennen. Aber Ranger ist nicht der neue Förster, sondern wir sind ja letztendlich eine Ergänzung, könnte man fast sagen. Der Förster hat natürlich vielfältige Aufgaben, aber schafft die gar nicht alle. Und der Ranger ist nochmal spezifisch dafür da, für die Menschen im Wald einfach da zu sein, Umweltbildung zu machen und ein bisschen genauer hinzugucken, was die Menschen denn im Wald machen oder für Frage und Antwort parat zu stehen.
1: Was sind dann so Fragen, die immer kommen, wo du halt irgendwie sagst, okay, das ist halt wirklich eine Frage, die wird immer gestellt.
2: Was wird gepflanzt in der Zukunft? Wie geht's dem Wald? Es wird ja wärmer, das wird wahrscheinlich so sein, außer der Golfstrom reißt ab, dann wird's vielleicht kälter, auch noch eine Option. Wir haben nicht weniger Regen, aber der Regen fällt in kürzerer Zeit, meistens in den Wintermonaten, und wir kriegen längere Trockenperioden und somit brauchen wir wärmetolerantere und trockentolerantere Baumarten, und dann kommen auch mal Baumarten wie aus dem Mittelmeerraum zum Tragen, aus Nordamerika, wo es trockenere Baumarten gibt. Esskastanie ist da ein Beispiel, die Douglasie, Schwarznuss, vielleicht aber auch die Hopfenbuche und Blumenesche. Und diese Baumarten werden hier im Teutoburger Wald auch in Zukunft zu finden sein.
1: Okay, also es ist nicht gut, aber auch auf gar keinen Fall hoffnungslos.
2: Nein, absolut nicht hoffnungslos. Und ich glaube, das ist auch eine große Aufgabe von uns als Menschen, die den Wald vertreten, als Forstverwaltung und gerade auch als Ranger hier in Bielefeld, nicht immer nur pessimistisch durch den Wald zu laufen und zu sagen, es ist alles so schlimm, sondern Positives zu vermitteln und zu sagen, ja, wir müssen was tun. Wir müssen auch an dem globalen Klimawandel einfach arbeiten und dafür Sorge tragen, dass wir die Klimawende irgendwie schaffen. Und ja, wir aber auch unser Bestes tagtäglich im Wald dafür tun, dass es den Wald in Zukunft noch gibt und dem Wald auch gut geht.
1: Und was macht dir besonders viel Spaß an deinem Job? Warum stehst du morgens auf? Was sagst du so? Oder was sind Momente, wo du denkst, geil, gut, dass ich Ranger bin?
2: Ich glaube, es gibt kaum einen Beruf, der so vielseitig ist wie der Ranger-Beruf. Von ordnungsbehördlichen Aufgaben, die mal mehr, mal weniger Spaß machen, bis hin zu Umweltbildungsaufgaben, die fast immer Spaß machen. Dann sind wir mal wieder handwerklich unterwegs oder halt wie mit euch dann auch presse- und öffentlichkeitsmäßig unterwegs. Also die Vielfalt, die macht es eigentlich. Und gerade der Kontakt mit Menschen für den Wald zu begeistern und die Natur auch durch dieses Begeistern zu schützen.
1: Dankeschön.
0: Aaron Gellern, unser Ranger, unser Experte im Teuto. Und wenn ihr noch mitwandern möchtet, sehr, sehr gerne. Morgen früh um 8 Uhr geht's auf die letzte Etappe. Dann von Eckartsheim zurück nach Bragwede. Treffen morgen früh ist der Tamermarkt in Eckartsheim. Ich wünsche euch schon mal ganz viel Spaß dabei.
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0: Prima, dass ihr mit dabei seid. Hier ist Kaigo für euch im besten Mix.

16:23 haben wir es mit Radio Bielefeld. Hier geht's durch den Donnerstagnachmittag. Der Blick auf die Straßen. Radio Bielefeld, Blitzer am Verkehr. Aktuell mit 3 Blitzern im Stadtgebiet. An der Altmühlstraße, Blitzer an der Ferler Straße und an der Eckendorfer Straße. Seht ihr mehr? Dann sagt gerne kurz Bescheid. 08800 300, die kostenlose Radio Bielefeld Verkehrshotline. Oder aber schreibt uns über die Radio Bielefeld App oder über WhatsApp. Allen unterwegs eine gute und sichere Fahrt jetzt mit Marlon Rodette im besten Mix.

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16: Halb fünf haben wir es. Auf geht's in den Feierabend. Holger Höhner und Ulrich Zwetz hier.
17: Guten Tag.
16: Ulrich, in fast jeder Woche werden ältere Menschen hier bei uns in Bielefeld betrogen. Wir hören es immer wieder hier in den Radio Bielefeld Nachrichten. Und am Montag, da haben sich falsche Bauarbeiter in die Wohnung einer Rentnerin am Ehlentrupper Weg eingeschlichen.
17: Ja, zwei Männer gaben an der Wohnungstür der Frau an, dass sie Handwerker wären, die auf der tatsächlich existierenden Baustelle in ihrer Straße arbeiten würden. Sie hätten eine Wasserleitung beschädigt und müssten jetzt das Wasser in der Wohnung der Frau überprüfen, ob es sauber sei. Die Frau ließ die beiden Männer deswegen in ihre Wohnung und stellte später fest, dass drei Ringe, ein Armband und Bargeld fehlten. Während das Duo die Frau ablenkte, hat mutmaßlich ein Komplize die Wertsachen gestohlen. Einen Tag nach der Unterzeichnung hatte US-Präsident Trump das Atomabkommen mit Saudi-Arabien an Bedingungen geknüpft. Es sei vollständig davon abhängig, dass sich Riad beim Abraham-Abkommen zur Normalisierung der Beziehungen zwischen Israel und mehreren arabischen Staaten anschließe, erklärte Trump auf seiner Online-Plattform Truth Social. Saudi-Arabien müsse zudem garantieren, dass das Atomabkommen nicht für militärische Zwecke genutzt werde. Der Iran-Krieg hat heute das Öl noch einmal teurer werden lassen. Der Preis für die Nordseesorte Brent überstieg kurzzeitig die Schwelle von $100 pro Barrel. Das war ein Anstieg um 6% seit Handelsbeginn. Hintergrund ist die mögliche Ausweitung des militärischen Konflikts auf das Rote Meer. Die Europäische Union hat gegen Google eine Millionenstrafe verhängt. Der amerikanische Online-Konzern soll 890 Millionen Euro wegen unfairer Geschäftspraktiken zahlen. Es geht um zwei Vorwürfe. In der Suchmaschine würden eigene Google-Produkte optisch hervorgehoben werden. Außerdem kritisiert die EU, dass Google im App Store Entwickler einschränkt und damit Konkurrenten finanziell in Schach hält. Nachdem die schwarz-grüne Landesregierung mehr Polizeianwärter eingestellt hat, bedeutet das rund 24 Stellen mehr für Bielefeld. Darauf weist der Bielefelder CDU-Landtagsabgeordnete Tom Bründrup hin. Seit Beginn der Legislaturperiode 2022 seien damit 84 zusätzliche Polizeistellen nach Bielefeld gekommen. Die Polizei in Bielefeld fahndet mit einem Foto nach einem unbekannten Mann, der einen anderen Mann sexuell belästigt haben soll. Die Tat passierte schon Ende April auf einer Bank an der Stadtbahnhaltestelle Babenhausen Süd. Der Unbekannte soll sein Opfer am Oberschenkel und zwischen die Beine gepackt und ihm Geld für sexuelle Handlungen angeboten haben. Ein Foto von ihm findet ihr im Polizeibericht auf radiobielefeld.de.
16: Danke dir. Das Radio Bielefeld-Wetter bringt uns jetzt am späteren Nachmittag und am Abend Sonne und Wolken mit. Werte weiter so um die 22 Grad. Morgen in der zweiten Tageshälfte immer mehr Sonne, vormittags auch bewölkt. Am Samstag dann kaum Wolken, reichlich blauer Himmel, dann bei 28 Grad. Sonntag ist nochmal Regen drin und in der kommenden Woche wird es dann wieder deutlich schöner. Voraussichtlich knacken wir dann auch wieder die 30-Grad-Marke. 20 sind es aktuell hier in der Bielefelder City. Radio Bielefeld, Blitzer und Verkehr um 16.33 Uhr mit drei Blitzern im Stadtgebiet an der Altmühlstraße, der Ferlerstraße und der Eckendorfer Straße. Allen unterwegs eine gute und sichere Fahrt.
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16: Mit Holger Höhner und mit diesen Gesellen hier aus dem Kinderzimmer.
14: Wer da?
18: Wow, tut mir leid. Ich bin Woody, ich komme in friedlicher Absicht.
14: Ist viel zu lang her, Cowboy.
16: Woody und seine Freunde sind zurück. Toy Story 5 kommt in die Kinos, klar, auch hier bei uns in Bielefeld. Und das ist natürlich nicht der einzige Film, der heute anläuft. Mehr gleich hier. Habt einen schönen Nachmittag jetzt mit AHA im besten Mix.

0: 20 vor 5 haben wir es gleich im Radio Bielefeld Nachmittag. Prima, dass ihr mit dabei seid. Wer aktuell nicht im Sommerurlaub ist, der kann mit der ganzen Familie vielleicht ja mal wieder ins Kino gehen in den kommenden Tagen. Auch hier bei uns, da laufen heute die neuen Filme an. Mit dabei mittlerweile schon alte Bekannte, die Gang aus dem Kinderzimmer, Woody Buzz, Lightyear und Co. Thomas Bremser mit den Filmstarts.
1: Ich bin Woody, ich komme in friedlicher Absicht. Ich habe hier mal gewohnt.
2: Spielzeug-Cowboy Woody und Spacer Ranger Buzz sind wieder da. Auch im 5. Toy Story-Teil wollen sie Kindern eine Freude machen. Doch die kleine Bonnie hat nur noch Augen für Lilipad, ein Tablet in Form eines Frosches.
3: Wir sind verloren!
4: Die Technik übernimmt unser Zuhause.
2: Die Spielzeuge haben Angst, aussortiert zu werden und wollen Lilipad zur Rede stellen.
4: Ich werde mir diese Lilipad mal vorknöpfen und sie darüber in Kenntnis setzen, wie die Dinge hier laufen.
2: Auch Toy Story 5 ist perfekt animiert, unterhaltsam und behandelt ein Thema, mit dem sich Eltern und Kinder identifizieren können.
5: Schön, Sie wieder streiten zu sehen.
6: Ja, das ist es.
7: Danke für das Ticket. Ich fand die Aufführung heute wirklich toll.
4: Nächstes Mal gehen wir zusammen.
2: In Dreams, gefährliches Verlangen, verliebt sich der junge mexikanische Balletttänzer Fernando in die ältere US-Geschäftsfrau Jennifer. Er flieht für sie in die USA und für seinen Traum einer Ballettkarriere.
7: Ich bin hergekommen, um bei dir zu sein. Und ich will mich einfach nicht ständig verstecken müssen.
2: Die eiskalte Jennifer spielt ihre Macht immer wieder aus und lässt Fernando links liegen, auch weil ihr reicher Vater Druck macht.
5: Du weißt, ich will, dass du glücklich bist. Aber es gibt Grenzen, verstehst du?
2: Ist es Liebe oder nur Lust? Das Drama Dreams, gefährliches Verlangen mit Oscar-Preisträgerin Jessica Chastain ist jedenfalls schwer verdaulich.
7: Dir ist doch eh egal, was mit mir passiert.
8: Du kennst mich kein Stück.
9: Wie kann ich Ihnen helfen?
10: Ich hatte noch nie einen Orgasmus.
2: Chérie, ich komme, die Erfindung der Lust, ist eine französische Komödie, in der Fanny und Tom erstmals ganz offen über ihr Sexleben reden.
11: Du bist in 20 Jahren nie gekommen?
10: Nein.
2: Der ehemalige Erfinder und Ingenieur ist überrascht, schockiert, aber dann doch sehr hilfsbereit.
11: Ich hab eine Überraschung.
12: Ich hab dir ein Sexspielzeug gebaut.
2: Ein deutsches Ehepaar erfand vor rund 10 Jahren den Vibrator Womanizer. Darauf basiert die Komödie Chérie. Die ist zwar schlüpfrig, aber überhaupt nicht ordinär.
11: Und du hebst ab bis zu den Sternen.
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Mit Anastasia im besten Mix durch den Radio Bielefeld Nachmittag. 5:12 haben wir es. Kurzer Blick auf die Straßen. Radio Bielefeld Blitzer und Verkehr. Da haben wir weiter 3 Blitzer im Angebot. Geblitzt wird an der Eckendorfer Straße, der Ferler Straße und der Altmühlstraße. 08800 300. Das ist die kostenlose Radio Bielefeld Verkehrshotline. Ich bin Holger Höhner. Wünsche allen unterwegs eine gute und sichere Fahrt. Kommt gut in den Feierabend mit uns.

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1: Kommt gut in den Feierabend mit uns. Ich bin Holger Höhner und die Radio Bielefeld Nachrichten hat Ulrich Zwitz für euch.
2: Guten Tag.
1: Ulrich, es gibt eine Lebensmittelwarnung für bestimmte Frühstücksflocken der Firma Köln. Das Unternehmen ruft eine Charge Zauberflakes Schoko zurück. Darin können sich gefährliche Fremdkörper befinden.
2: Ja, Verbraucher sollten den Inhalt von Packungen aus der Charge auf keinen Fall essen, heißt es. In eine Charge von Köln Zauberflakes Schoko sind bei der Produktion Fremdkörper gelangt, die beim Verzehr gefährlich werden können. Deswegen ruft Köln diese Packungen jetzt zurück. Betroffen sind davon 375 Gramm Packungen mit der Chargennummer L6165 und dem Mindesthaltbarkeitsdatum 17.04.2027. Eine Bielefelder Mordkommission ist derzeit in Hille im Kreis Minden-Lübbecke im Einsatz. Dort soll am Dienstagabend ein 37-jähriger Mann mit deutscher Staatsangehörigkeit seine ehemalige Lebensgefährtin auf einem Feldweg nach einer Aussprache mit einem Messer unvermittelt angegriffen und lebensgefährlich verletzt haben. Die Frau konnte noch selbstständig den Notruf wählen und ist mittlerweile außer Lebensgefahr. Der Tatverdächtige konnte heute in Trier festgenommen werden. US-Präsident Donald Trump macht den Atomdeal mit Saudi-Arabien überraschend von einer Normalisierung der Beziehungen zwischen dem Golfstaat und Israel abhängig. Saudi-Arabien müsse den Abraham-Deal beitreten, teilte Trump auf seiner Plattform True Social mit. Mit diesem Abkommen hatten mehrere arabische Länder ihre Beziehungen zu Israel normalisiert. Tina Eck berichtet.
3: Der Abrahams-Vertrag war einer von Trumps Trümpfen seiner ersten Amtszeit. Schwiegersohn Jared Kushner hatte die Normalisierung der Beziehungen von Israel und arabischen Ländern seinerzeit ausgehandelt. Dass nun Saudi-Arabien dem Abkommen beitreten soll, um den Atomdeal zu schnüren, ist ein Haken, den niemand erwartet hatte. Und Trump macht weitere Einschränkungen. Der Deal beinhalte keinerlei Urananreicherung, betont er nun. Eine Anerkennung durch Saudi-Arabien wäre für Israel ein großer Erfolg.

0: Der Iran-Krieg lässt das Öl noch einmal teurer werden. Der Preis für die Nordseesorte Brent überstieg heute kurzzeitig die Schwelle von $100 pro Barrel. Ein Anstieg um 6% seit Handelsbeginn. Hintergrund ist die mögliche Ausweitung des militärischen Konflikts auf das Rote Meer. Die pro-iranische Houthi-Miliz im Jemen hat dort nach eigenen Angaben zwei saudi-arabische Öltanker beschossen. US-Präsident Trump drohte daraufhin mit Vergeltung. Die Europäische Union hat gegen Google eine Rekordwettbewerbsstrafe von 890 Millionen Euro verhängt. Nach Ansicht der Europäischen Kommission hat der US-Konzern mit seiner Suchmaschine sowie dem App-Marktplatz Google Play Wettbewerbsregeln verletzt und seine Konkurrenz widerrechtlich benachteiligt. Mit der Strafe drohen neue Spannungen mit den USA. US-Präsident Trump hatte die EU-Digitalgesetze scharf kritisiert und mit Gegenmaßnahmen gedroht. Die Polizei in Bielefeld fahndet mit einem Foto nach einem unbekannten, etwa 65 Jahre alten Mann, der einen anderen Mann sexuell belästigt haben soll. Die Tat passierte bereits Ende April auf einer Bank an der Stadtbahnhaltestelle Babenhausen Süd. Der Unbekannte soll sein Opfer am Oberschenkel und zwischen die Beine gepackt und ihm Geld für sexuelle Handlungen angeboten haben. Als der belästigte Mann flüchtete, verfolgte ihn der Täter, woraufhin ihm das Opfer ins Gesicht schlug. Danach ging der ältere Mann in einen nahegelegenen Supermarkt. Ein Foto von ihm findet ihr im Polizeibericht auf radiobielefeld.de.
1: Danke dir. Das Radio Bielefeld-Wetter, ja, ist eigentlich ganz okay. Am späteren Nachmittag und am Abend wird es so um 22 Grad. Die Sonne kommt immer wieder raus, trocken bleibt es. Morgen dann auch erst verhangen, im Laufe des Tages aber wieder freundlicher. Und am Samstag wird es dann richtig schön bis 28 Grad. Sonntag eher trübe und nass, aber in der kommenden Woche wird es dann schon wieder besser und auch deutlich wärmer. 20 Grad haben wir aktuell hier in der Bielefelder Altstadt.
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1: 4:05, 3 Blitzer aktuell im Stadtgebiet. An der Eckendorfer Straße wird geblitzt, der Ferler Straße und der Altmühlstraße. 08800 300, die kostenlose Radio Bielefeld Verkehrshotline. Allen unterwegs eine gute und sichere Fahrt.
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1: Die vierte Etappe ist geschafft. Die Kolleginnen Bettina Wittemeyer und Silvana Gräber wandern rund um Bielefeld, sind für euch 80 Kilometer am Puls der Stadt. Und heute ging es von Obedissen nach Eckartsheim. Auch heute wieder tolle Stimmung und viel Begleitung, unter anderem von unserer Oberbürgermeisterin Christiana Bauer. Mehr gleich hier bei uns. Ich bin Holger Höhner. Hi zusammen.

0: Prima, dass ihr mit dabei seid. Radio Bielefeld ist hier. Viertel nach fünf ist durch. Bei uns heißt es in dieser Woche weiter 80 Kilometer am Puls der Stadt. Einmal rund um Bielefeld mit den Kolleginnen Bettina Wittemeyer und Silvana Gräber. Die beiden sind heute Morgen wieder losgewandert von Obedissen nach Eckersheim. Heute die vorletzte Etappe.
1: Und 70 von den 80 Kilometern haben wir schon geknackt.
2: Tag 4 brachte uns nochmal 16 Kilometer. Startpunkt war die Kirche in Obedissen und mit dabei unsere Oberbürgermeisterin Christiana Bauer.
3: Ich habe die Pumps heute im Schrank gelassen und habe mir in der Altstadt noch neue Wanderschuhe gekauft. Ich hoffe, dass es die richtige Entscheidung war.
1: Andreas, Petra, Frauke und Sandra haben uns wieder begleitet. Neu dabei waren unter anderem Julia und ihr Sohn Leo.
4: So sehen wir definitiv nochmal Stellen, wo wir noch nie waren.
2: Über den Upserberg ging es erstmal nach Lemmershagen und dann durch den Wald bis zum Picknickplatz in Sennestadt bei bester Stimmung.
1: Yeah! Mit von der Partie auch wieder Ranger Aaron Gellern und Hündin Mira mit vielen neuen Infos für uns.
5: Im Hintergrund hören wir gerade Schafe. Das sind unsere Naturschutzschafe, die hier in den Naturschutzgebieten für die Landschaftspflege sorgen. Und jetzt haben wir eben noch Mistkäfer gefunden. Sie können was ganz Cooles. Wenn die angetippt werden von Vögeln oben auf ihren Panzer, dann fangen die an zu rasseln. Aber damit schützen sie sich vor den Fressfeinden, weil das Vögel irritierend finden, wenn ein Käfer auf einmal anfängt zu rasseln oder zu knurren.
2: Am Haus Neuland haben wir dann eine Gruppe Kids getroffen, die im Rahmen der Stadtranderholung in den Ferien mal so richtig Spaß im Wald haben.
6: Wir fahren hier um 9 Uhr hin, bleiben bis 16 Uhr und dann werden wir in unseren Stationen, da wo wir wohnen, abgesetzt.
7: Und ich finde es cool, dass man auch in den Wald gehen kann, dass man am Nachmittag halt auch in Hängematten gehen kann.
1: Und dann ging es auch noch weiter nach Sennestadt, wo uns Bezirksbürgermeister Lars Nockemann zum Tretbootfahren eingeladen hat.
8: Silvana lenkt, wir fahren mehr rückwärts als vorwärts, aber wir sind noch nicht untergegangen.
9: So, alle reingefallen, alle noch trocken.
10: Falsche Richtung, Bettina, falsche Richtung.
8: Was ist denn nun, lenkt doch?
2: Ist zum Glück, können wir ja sagen, alles gut gegangen. Und nach besagten 16 Kilometern haben wir dann unser Ziel Eckersheim erreicht. Da geht's dann an Tag 5 auch wieder los auf die letzte Etappe.
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17:25 haben wir es. Der Blick auf die Straßen. Radio Bielefeld, Blitzer um Verkehr. Aktuell weiter mit 3 Blitzern im Stadtgebiet. An der Altmühlstraße, der Ferlerstraße und der Eckendorfer Straße. Und auch heute haben wir immer noch den Ampelausfall an der Buschkampstraße, Ecke Wilhelmsdorfer Straße. Wenn ihr mehr seht, dann klingelt gerne kurz durch. 08800 300, die kostenlose Radio Bielefeld Verkehrshotline. Ich bin Holger Höhner, wünsche allen unterwegs eine gute und sichere Fahrt. Kommt gut in den Feierabend mit uns.

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7: Eure Nummer 1 ist hier, Radio Bielefeld, um ganz genau 5:30 mit Holger Höhner und Ulrich Zwetz.
8: Guten Tag.
7: Und Ulrich, mit dem Beginn der Schulferien haben hier bei uns in Bielefeld in den Stadtbezirken ja auch die Ferienspiele begonnen. Wirklich ganz, ganz tolle Aktionen mit dabei. Und damit die auch in diesem Rahmen durchgeführt werden können, gab es auch eine Spende von der Bielefelder Volksbank.
8: Ja, mit 10.000 Euro unterstützt die Volksbank die Bezirksämter und das Sportamt bei der Durchführung. Ferienspiele bringen Kinder in Bewegung. Als Genossenschaftsbank stehe man für Gemeinschaft und genau darum gehe es bei den Ferienspielen, sagte Vorstandschef Deitert. Eine Bielefelder Mordkommission ist derzeit in Hille im Kreis Minden-Lübbecke im Einsatz. Dort soll am Dienstagabend ein 37-jähriger Mann seine ehemalige Lebensgefährtin nach einer Aussprache auf einem Feldweg mit einem Messer unvermittelt angegriffen und lebensgefährlich verletzt haben. Die Frau konnte noch selbstständig den Notruf wählen und ist mittlerweile außer Lebensgefahr. Der Tatverdächtige konnte heute in Trier festgenommen werden. Gegen ihn hat das Bielefelder Amtsgericht eben Haftbefehl erlassen. Es gibt eine Lebensmittelwarnung für bestimmte Frühstücksflocken der Firma Köln. Das Unternehmen ruft eine Charge Zauberflex Schoko mit der Chargennummer L6165 und dem Mindesthaltbarkeitsdatum 17.04.2027 zurück. Darin könnten sich gefährliche Fremdkörper befinden, hieß es. Mallorca-Reisende müssen sich in den nächsten 2 Wochen möglicherweise auf längere Warteschlangen und mehr Wartezeit am Flughafen in Palma einstellen. Die Swissport-Beschäftigten haben mehrere Teilstreiks für Ende Juli und Anfang August angekündigt. Swissport übernimmt am Flughafen Palma die Bodenabfertigung für Condor, TUI und Marabu Airlines. Nachdem die schwarz-grüne Landesregierung in Düsseldorf mehr Polizeianwärter eingestellt hat, bedeutet das rund 24 Stellen mehr für Bielefeld. Darauf weist der Bielefelder CDU-Landtagsabgeordneter Tom Brüntrop hin. Seit Beginn der Legislaturperiode 2022 seien damit 84 zusätzliche Polizeistellen nach Bielefeld gekommen. Die Polizei in Bielefeld fahndet mit einem Foto nach einem unbekannten Mann, der einen anderen Mann sexuell belästigt haben soll. Die Tat passierte bereits Ende April auf einer Bank an der Stadtbahnhaltestelle Babenhausen Süd. Der Unbekannte soll sein Opfer am Oberschenkel und zwischen die Beine gepackt und ihm Geld für sexuelle Handlungen angeboten haben. Ein Foto von ihm findet ihr im Polizeibericht auf radiobielefeld.de.
7: Das Radio Bielefeld Wetter ist jetzt am späten Nachmittag und am Abend eigentlich ganz schick. Wolken und Sonne, Temperaturen weiter so um 22 Grad, dabei trocken. Morgen der Tag ganz ähnlich, schon ein bisschen mehr Sonne und am Samstag dann stand jetzt der beste Tag der Woche. Viel blauer Himmel, deutlich wärmer und am Sonntag leider schon wieder Regen. Dafür geht es dann in der nächsten Woche richtig sommerlich weiter. Dann knacken wir wahrscheinlich auch wieder die 30 Grad Marke. 20 sind es aktuell hier in der Bielefelder Altstadt. Radio Bielefeld Blitz um Verkehr, 17 Uhr gleich 33 Minuten. Da haben wir einen frischen Blitzer, steht an der Brückenstraße, blitzt da Richtung Heperstraße. Besten Dank fürs Melden über die kostenlose Radio Bielefeld Verkehrshotline, die 08800 300. Außerdem wird weiter geblitzt an der Eckendorfer Straße, der Ferler Straße und der Altmühlstraße. Allen unterwegs eine gute und sichere Fahrt.
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7: Hier bei uns an der Bielefelder Uni, da läuft diese Woche ein ganz besonderes Ferienprogramm und zwar für Schüler und Schülerinnen aus der Oberstufe, die sagen, ja ha, Naturwissenschaften, das ist mal genau mein Ding und zu denen gehört auch die Marlene.
10: Also ich erwarte, dass ich meinen Eltern und Freunden von einer tollen Woche berichten kann, dass ich hier coole Menschen kennengelernt habe, dass ich vielleicht auch weiß, welche Optionen es noch für meine Zukunft gibt. Ja, dass es einfach eine tolle Zeit wird.
7: Ja, klingt gut, ne? Was da an der Uni genau los ist, darüber sprechen wir gleich. Ich bin Holger Höhner, kommt gut in den Feierabend.

0: Radio Bielefeld, läuft bei euch. Die Sommerferien laufen auf und es gibt auch tatsächlich Schüler und Schülerinnen, die auch jetzt weiter freiwillig lernen wollen, so wie die Angelina.
1: Ich erwarte, dass ich ganz, ganz viel Neues kennenlerne.
0: Ja, 17 Jugendliche aus OWL gehen in dieser Woche zur Uni, hier bei uns in Bielefeld in die CBTEC-Akademie. Das steht für Zentrum für Biotechnologie. In dieser Akademie für Schülerinnen und Schüler dreht sich alles logisch eben um Biotechnologie und um Medizin. Volker Wendisch ist der Direktor da.
2: Wir zeigen im Prinzip in ein paar wissenschaftlichen Vorträgen, wo die wissenschaftliche Zukunft ist, wo die Leute dann sich halt begeistern können, hingehen zum Arbeiten oder zum Forschen irgendwann mal. Und andererseits können sie auch schon direkt im Labor mitarbeiten und dann mit Experten, absoluten Spitzenwissenschaftlern Experimente machen, die man sonst normalerweise noch nicht beim Studium macht oder vielleicht ganz spät im Studium macht. Und das ist besonders.
0: Klingt richtig gut, finde ich. Es geht darum, eigene Interessen zu verfolgen, auch außerhalb der Schule. Und darüber freut sich auch die Lisa. 18 Jahre ist sie alt.
3: Ich glaube, dass man in Schule oft ein sehr klares Bild vom Lernen und so bekommt und ganz oft gar nicht richtig weiß, wofür. Und ich glaube, dass man hier halt wirklich aus Interesse lernt und dass das, glaube ich, voll die besondere Erfahrung ist, mal was zu lernen, weil man das lernen möchte und weil das interessant ist und nicht für die nächste Klausur.
0: Ja, und bei CBTEC steht vor allem eins im Vordergrund, nämlich junge Menschen für Wissenschaft begeistern und ihnen einen realistischen Forschungsalltag zeigen. Das sagt auch Professor Thilo Grosser von der Medizinischen Fakultät. Er organisiert das CBTEC.
4: Also am allerbesten wäre es natürlich, wenn Sie nach Hause gehen mit dem Gefühl, forschen und biologisch forschen, biotechnologisch forschen ist etwas für Sie selbst und das möchten Sie weiterverfolgen. Also dann haben wir viel gewonnen. Aber man muss natürlich auch sagen, auch diejenigen, die nach Hause gehen und sagen, das ist eigentlich nichts für mich. Auch dort haben wir natürlich dann einen Beitrag geleistet, der wertvoll sein kann.
0: Ja, so soll das sein. Die CBTEC-Akademie läuft noch bis morgen. Wir wünschen allen noch viel Spaß dabei, viele gute Gespräche und natürlich jede Menge neue Erkenntnisse. Und die Akademie wird es dann auch im nächsten Jahr wieder geben. Außerdem gibt es an der Bielefelder Uni sowieso ganz regelmäßig tolle Angebote für Schülerinnen und Schüler. Klickt euch da gerne mal rein und vielleicht könnt ihr dann ja auch sagen.
1: Ich erwarte, dass ich ganz, ganz viel Neues kennenlerne. Oh, she's

12:06 haben wir es, Radio Bielefeld, Blitzer und Verkehr mit 4 Blitzern aktuell im Stadtgebiet. An der Altmühlstraße wird geblitzt, der Ferlerstraße, der Eggendorfer Straße und der Brückenstraße. Ich wünsche allen unterwegs eine gute und sichere Fahrt. Ich bin Holger Höhner und raus, wir hören uns morgen wieder. Schönen Feierabend. Tschüss.

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1: Mit Sarah Heinz. Guten Abend. Nach dem Großeinsatz in der JVA Siegburg verteidigt NRW-Justizminister Limbach das Vorgehen der Behörden. Ausgelöst wurde die Razzia durch Hinweise auf einen geplanten Gefängnisaufstand. Häftlinge sollten demnach das Personal überwältigen, an die Schlüssel kommen und den Aufstand auf die gesamte Anstalt ausweiten. Angeblich sollte die Aktion auch gefilmt und verbreitet werden. Heute hat der Minister unter anderem bei einem Besuch der JVA die Hintergründe erklärt. Im Landtag gab es dazu eine Sondersitzung des Rechtsausschusses. Mehr dazu hat José Nasiandi.
2: Geplant war der Aufstand, so der Hinweisgeber, offenbar mit Schusswaffen und Messern. Als Motiv nennt er blanken Hass auf die Anstalt. Der Informant selbst sitzt wegen schweren Raubes in Haft. Trotzdem nahm das Justizministerium seine Hinweise ernst, denn derselbe Gefangene hatte schon vorher mit Hinweisen richtig gelegen. Seine Erkenntnisse stammen angeblich aus einer WhatsApp-Gruppe mit etwa 270 aktuellen und ehemaligen Häftlingen. Bei der Großrazzia fanden die Einsatzkräfte zwar keine Waffen, aber 4 eingeschmuggelte Handys. Zusätzlich wird gegen 2 Bedienstete ermittelt, die gegen Bezahlung Mobiltelefone in die Anstalt gebracht haben sollen. Die Opposition im Landtag wirft Limbach sinngemäß vor, angesichts der vielen Vorfälle in NRW-Gefängnissen die Kontrolle zu verlieren. Der Minister kündigte weitere Sicherheitsmaßnahmen an, darunter Taschenkontrollen für das Personal.
1: Danke, José. Noch mehr Meldungen sind das jetzt im Überblick. Nach einem Messerangriff in einer Bankfiliale im bayerischen Regensburg ist ein Mann an den Folgen der Verletzungen im Krankenhaus gestorben. Laut Angaben der Polizei ist der mutmaßliche Täter immer noch im Gebäude, zusammen mit weiteren Personen. Man könne noch nicht sagen, ob es sich um eine Geiselnahme handle, hieß es. Es soll sich aber um einen Einzeltäter handeln. Nach den Angriffen der pro-iranischen Houthi-Miliz auf 2 Tanker im Roten Meer ist der Preis für Rohöl nach oben geschossen. Ein Barrel der Sorte Brent kostet inzwischen $100. Im Falle weiterer Angriffe hat US-Präsident Trump den Houthi bereits mit Vergeltung gedroht. In 2 Stunden wird eine der wichtigsten Verkehrsadern durchs Ruhrgebiet dicht gemacht. Die A40 wird wegen Asphaltarbeiten in beide Richtungen gesperrt, voraussichtlich für eine Woche, so die Autobahn GmbH. Betroffen ist der Abschnitt zwischen der Anschlussstelle Mülheim-Winkhausen und dem Autobahndreieck Essen-Ost. Obwohl es in vielen Städten Deutschlands immer noch zu wenig Wohnraum gibt, werden dieses Jahr wohl wieder weniger Wohnungen fertig gebaut. Das IFO-Institut rechnet mit 185.000 fertigen Wohnungen. Das sind gut 18.000 weniger als im Vorjahr. Die Aussichten für den Wohnungsbau schienen sich erst etwas verbessert zu haben, so die Wirtschaftsexperten. Durch den Iran-Krieg und die Bauinflation habe sich die Lage aber wieder verschlechtert. Außerdem habe sich in den letzten Jahren auch der Zeitraum von der Baugenehmigung bis zur Fertigstellung vergrößert, im Schnitt auf über 2 Jahre. Für die nächsten Jahre werden aber wieder etwas mehr fertige Wohnungen erwartet. Und das waren die Nachrichten mit Sarah Heinz.
3: Wir starten meistens noch bewölkt, morgen in den Freitag. Regen ist wohl aber nicht dabei und ab dem Mittag zeigt sich dann auch blauer Himmel bei Höchstwerten um 21 Grad. Und am Samstag wird es dann wieder richtig sommerlich, 26, 27 Grad in der Spitze. Auch dann ganz viel Sonne mit dabei. Wenn

0: Am Wochenende was draußen plant und vielleicht nicht nass werden wollt, dann versucht es auf den Samstag zu legen. Sonntag zwar immerhin noch so 23, 24 Grad in der Spitze, dann sind aber auch schon wieder Schauer wohl dabei. Radio Bielefeld, Blitzer und Verkehr, noch mit 3 Blitzern bei uns im Stadtgebiet heute Abend an der Ferler Straße, der Altmühlstraße und der Eckendorfer Straße. Kommt gut und sicher durch diesen Donnerstagabend.
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0: Und jetzt mit Malik Harris zum Start in diese Spätschicht. Schön, dass ihr da seid.

0: Holy Humberstone mit To Love Somebody für euch um 17:45.
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0: Man hat ihn gar nicht immer so auf dem Schirm, aber wenn er mich fragt, ist das einer der talentiertesten Sänger, die es so gibt. Adam Lambert. Kennen wir da klar hier von seinem bekanntesten Teil What Do You Want From Me, aber der kann so viel mehr, ist ja unter anderem auch Frontsänger jetzt der Band Queen. Queen and Adam Lambert machen seit 2012 zusammen Auftritte und er schafft es wirklich, Freddie Mercury da auf einem sehr, sehr hohen Niveau nicht zu ersetzen, nicht nachzumachen. Der macht da sein ganz eigenes Ding raus, aber wirklich unfassbar gut. Und der ist auch solo unterwegs, hat vor ein paar Wochen sein neues Album rausgebracht, es heißt Adam. Und davon habe ich euch jetzt neue Musik mitgebracht, Under the Rhythm. Ist eine Nummer über etwas, ein Phänomen, das wir, glaube ich, alle irgendwie kennen. Wenn man irgendwie sich nicht so gut fühlt, dann habe ich ganz häufig das Gefühl, okay, ich muss Musik anmachen jetzt. Ich muss jetzt irgendwie einen Song hören, irgendwie was mich aufheitert oder was mich vielleicht irgendwie auch durch irgendwie das Tal der Tränen zieht. Irgendwas Trauriges, aber irgendwie mit Musik schafft man es irgendwie besser, durch ja, eine nicht so coole Zeit zu kommen. Und genau darum geht es in Under the Rhythm. Ganz neue Musik hier für euch von Adam Lambert.

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1: Sind die Gehwege, die ihr in Bielefeld normalerweise nutzt, zu eurer Zufriedenheit oder gibt es da noch Verbesserungsbedarf? Über die Online-Plattform Walk Observer auf der Internetseite der Stadt können jetzt Bewertungen abgegeben werden bis Ende des Jahres. Ein Thema heute Morgen in den Radio Bielefeld Nachrichten bei mir, Tim Lindbrügger, guten Abend. Der Walk Observer, zum Start hat er Bilder von Jöllenbeck und vom Bielefelder Westen abgebildet, die bewertet werden können. Ihr könnt aber auch eigene Strecken anlegen, anonym, und das Ganze soll am Ende zur Verbesserung der Gehwege in Bielefeld beitragen.
2: Und 5 Studierende der Hochschule Bielefeld, die sind dabei, unsere Pfannkuchen zu verbessern, und zwar mit einem Roboter. Hallo auch von mir, Lara Beckhardt aus den Nachrichten heute Mittag. Und bei mir ging es um den Roboter Pan Casso. Der kann einen echten essbaren Pfannkuchen backen, und zwar genauso, wie ihr den auf einem Tablet zeichnet. Der Roboterarm druckt dann quasi den Pfannkuchenteig auf ein Kreppeisen, sogar in verschiedenen Farben. An dem Abschlussprojekt haben die Studis des Studiengangs Mechatronik und Automatisierung 9 Monate lang getüftelt, und im nächsten Semester soll Pan Casso dann sogar noch weiterentwickelt werden.
3: Und ich bin Ulrich Zwetz und hatte heute Nachmittag die Nachrichten und konnte eine tolle Auszeichnung für einen Psychologen der Uni Bielefeld vermelden. Philipp Jann erhält für seine Doktorarbeit im Bereich Sozialwissenschaften den mit 25.000 Euro dotierten Deutschen Studienpreis der Körperstiftung. Die zeichnet in jedem Jahr herausragende Doktorarbeit mit besonderer gesellschaftlicher Bedeutung aus. Philipp Jann hat zur psychosozialen Notfallversorgung nach plötzlichen und gewaltvollen Todesereignissen promoviert. Er entwickelte unter anderem ein Verfahren, mit dem Hinterbliebene oder Augenzeugen nach einem traumatischen Verlust als Hochrisikopersonen zeitnah erkannt werden, damit ihnen schnell geholfen wird. Die Verleihung des renommierten Preises findet im Dezember in Berlin statt.
4: Das Wetter. Morgen am Freitag sieht es den ganzen Tag trocken aus, auch wenn wir vielleicht noch ein bisschen bewölkt reinstarten. Ab dem Mittag zeigt sich dann aber die Sonne bei bis 21 Grad. Wärmer dann am Samstag. Dann schon wieder sommerliche 26, 27 Grad. Auch ganz viel blauer Himmel. Sonntag noch so bis 23, wie es gerade aussieht, um den Dreh in der Spitze. Dann kann auch schon wieder der ein oder andere Schauer aber dabei sein.
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4: Radio Bielefeld, Blitzer und Verkehr. Noch mit 3 Blitzern bei uns im Stadtgebiet heute Abend an der Ferler Straße, der Altmühlstraße und der Eckendorfer Straße. Kommt gut und sicher durch diesen Donnerstagabend.
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4: Und der wünscht euch einen hervorragenden und im besten Fall entspannten Donnerstagabend. What's

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0: Macht euch einen ganz entspannten Abend. Schön, dass ihr dabei seid. Heute, so wie jeden Donnerstag, einige neue Filme in den Kinos dabei. Ich habe uns hier ein paar in die Spätschicht mitgebracht. Schon mal für gleich. Ist auch was für die Erwachsenen dabei. Bisschen unter der Gürtellinie. Mhm. Aber erstmal vielleicht ein bisschen was für die Kids. Wenn es in den Sommerferien mal irgendwie ein bisschen langweilig wird, dann vielleicht in den neuen Toy Story Film. Toy Story 5. Läuft seit heute mit dabei, na klar, wieder Spielzeug-Cowboy Woody und Space Ranger Buzz. Es geht um eine Frage, die wahrscheinlich sich auch viele Eltern heutzutage stellen. Wie umgehen mit diesem digitalen Spielzeug? Ja, alles, was so auf Tablets und auf Handys stattfindet. Genauso passiert es auch in Toy Story 5. Der kleine Bonnie hat auf einmal nur noch Augen fürs Tablet und nicht mehr fürs richtige Spielzeug.
1: Wir sind verloren!
2: Die Technik übernimmt unser Zuhause.
3: Ach, ich weiß nicht, Jesse. Ja, Spielzeug ist zum Spielen, aber Technik ist...
4: ist für alles. Ich verliere Bonnie an dieses Gerät.
0: Ob es klappt, das blöde Tablet wieder loszuwerden und Bonnie wieder funkeln in die Augen zu zaubern mit echtem Spielzeug, das seht ihr ab heute in Toy Story 5. Wenn ihr reingeht, ganz viel Spaß euch und den Kids.

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1: Mit Sarah Heinz, guten Abend. Bundesgesundheitsministerin Waaken soll wohl die nächste Kanzleramtschefin werden. Das geht aus verschiedenen Medienberichten hervor. Bisher war Thorsten Frey im Amt. Er wurde gestern als Nachfolger für Jens Spahn vorgeschlagen, für den Posten des Fraktionsvorsitzenden der Union. Die Leitung vom Gesundheitsministerium fällt Berichten zufolge dann auf den bisherigen CDU-Generalsekretär Linnemann. Die EU-Kommission hat Google zu einer Strafe von 890 Millionen Euro verdonnert. Es geht demnach um Wettbewerbsverstöße. Christian Böder aus dem News-Team. Google soll seine eigenen Dienste ja bei Suchanfragen bevorzugt haben.
2: Genau, die EU hat damit ein Problem, denn bei uns gibt es ein Gesetz, das sagt, große oder einflussreiche Digitalunternehmen müssen die Dienste von Drittanbietern genauso behandeln wie die eigenen. Dadurch soll es mehr Wettbewerb im Online-Bereich geben. Andere Unternehmen sollen die Möglichkeit bekommen, Innovationen voranzutreiben, sagt EU-Digitalkommissar Henna Wirkunen. Google hat aber dagegen verstoßen und die eigenen Suchmaschinen etwa bei Anfragen nach Shopping, Hotels oder Sportergebnissen bevorzugt. Strafe muss Google außerdem zahlen, weil es App-Entwicklern verbietet, Kunden kostenlose oder günstigere Angebote zu zeigen, die nicht über den Google Play Store zu bekommen sind.
1: 890 Millionen Euro sind für uns Normalbürger ja eine enorme Summe.
2: Richtig, aber Technologieriesen wie der Google-Mutterkonzern Alphabet zahlen solche Strafen salopp gesagt aus der Portokasse. Allein im zweiten Quartal hat Alphabet 104 Milliarden Euro Umsatz und 98 Milliarden Euro Gewinn gemacht. In beiden Fällen ein enormer Sprung nach oben. Vor allem boomt laut Unternehmen das Cloud-Geschäft. Grund dafür ist Googles hauseigene KI Gemini, die immer weiter wächst. Und weil KI gerade von Unternehmen stark nachgefragt wird, will Alphabet noch in diesem Jahr bis über 175 Milliarden Euro in die Entwicklung reinstecken. Trotz solcher Schocknachrichten wie zuletzt vom Entwickler OpenAI, wo zwei KIs sich selbstständig gemacht und eine Online-Plattform angegriffen hatten.
1: Danke Christian für die Infos. Mehr Meldungen jetzt kurz und kompakt. Nach einem tödlichen Messerangriff in einer Regensburger Bankfiliale wurde der mutmaßliche Täter festgenommen, so die Angaben der Polizei. Zwischenzeitlich wurde auch eine Geiselnahme befürchtet. Ermittelt werde jetzt aber wegen eines Tötungsdelikts und eines Raubüberfalls. In Gelsenkirchen hat ein als Pizzabestellung getarnter Hilfeanruf für einen Polizeieinsatz gesorgt. Laut Polizei vor Ort soll die 18-jährige Anruferin vorher von einem Taxifahrer sexuell belästigt worden sein. Sie wählte dann den Notruf und gab vor, eine Pizza zu sich nach Hause zu bestellen. Die Polizistin am Telefon erkannte die Notsituation und schickte einen Streifenwagen zur Wohnanschrift der Frau. Dort wurde gegen den Taxifahrer dann ein Strafverfahren eingeleitet. Autofahrer im Ruhrgebiet brauchen ab heute Abend besonders viel Geduld. In gut einer Stunde soll die A40 zwischen Mülheim-Winkhausen und dem Dreieck Essen-Ost wieder gesperrt werden. Dort soll Flüsterasphalt eingebaut werden. Deswegen ist die Autobahn dann knapp eine Woche lang voll gesperrt, so die Autobahn GmbH. Vor gut einem Monat war die A40 schon einmal für 10 Tage gesperrt worden. Das hatte auf den Umleitungsstrecken und in anliegenden Städten teils für lange Staus gesorgt. Und das waren die Nachrichten mit Sarah Heinz.
3: Das Wetter wird morgen zum Start ins Wochenende am Freitag eigentlich ganz angenehm. So 21 Grad maximal, vielleicht erst noch ein bisschen bewölkt zum Start in den Tag. Dann ab dem Mittag kommt aber die Sonne durch. Am Samstag dann richtig sommerlich 26, 27 Grad, auch viel blauer Himmel. Bevor wir am Sonntag dann wieder uns auf Schauer einstellen müssen, dann so 23, 24 Grad maximal, wie es gerade aussieht.
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3: Radio Bielefeld, Blitzer und Verkehr, noch mit 3 Blitzern bei uns im Stadtgebiet heute Abend an der Ferlerstraße, der Altmühlstraße und der Eckendorfer Straße. Kommt gut und sicher durch diesen Donnerstagabend.
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Macht euch einen entspannten Abend an diesem Donnerstag, wo na klar, wie jede Woche neue Filme dabei sind. Wir haben gerade eben schon über einen gesprochen und gleich gucken wir ein bisschen unter die Gürtellinie. Ja, habe euch einen Film mitgebracht für die Erwachsenen. Und neue Musik von Katy Perry gleich auch am Start. Das alles in den nächsten Minuten. Ihr bleibt also auf jeden Fall dran. Freue mich sehr, dass ihr dabei seid und wir diesen Donnerstagabend zusammen machen. One Republic jetzt für euch, If I Lose Myself.

0: Immer noch irgendwie komisch, dass die Fußball-WM vorbei ist, oder? Gerade gehört der offizielle WM-Hit hier nochmal für euch im besten Mix. Shakira und Burner Boy mit Die Die um 7:15. Eine Künstlerin, die auch einen WM-Song beigetragen hat und auch im Stadion performt hat, Katy Perry. Ich habe sie jetzt dabei mit neuer Musik, aber nicht mit ihrem WM-Hit, sondern mit anderer sehr, sehr cooler neuer Musik, wie ich finde. Watch It Burn heißt die Nummer, in der sie komplett mit ihrer ganzen Vergangenheit abrechnet. Ja, anders kann man es nicht sagen. Katy Perry sagt, boah, jahrelang habe ich immer wieder Wut unterdrückt und Schmerz und auch irgendwie Enttäuschung nicht zugelassen, weil ich es irgendwie allen recht machen wollte. Weil ich nicht zeigen wollte, dass ich vielleicht doch irgendwie an der einen oder anderen Stelle verletzter war, als ich in dem Moment zugeben wollte oder konnte. Und das kommt jetzt einmal alles raus. Das kommt jetzt raus. Für euch im besten Mix. Watch It Burn. Zuerst gehört hier in der Spätschicht eure Show am Abend.
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1: Sind die Gehwege, die ihr in Bielefeld normalerweise nutzt, zu eurer Zufriedenheit oder gibt es da noch Verbesserungsbedarf? Über die Online-Plattform Walk Observer auf der Internetseite der Stadt können jetzt Bewertungen abgegeben werden bis Ende des Jahres. Ein Thema heute Morgen in den Radio Bielefeld Nachrichten bei mir, Tim Lindbrügger, guten Abend. Der Walk Observer, zum Start hat er Bilder von Jöllenbeck und vom Bielefelder Westen abgebildet, die bewertet werden können. Ihr könnt aber auch eigene Strecken anlegen, anonym, und das Ganze soll am Ende zur Verbesserung der Gehwege in Bielefeld beitragen.
2: Und 5 Studierende der Hochschule Bielefeld, die sind dabei, unsere Pfannkuchen zu verbessern, und zwar mit einem Roboter. Hallo auch von mir, Lara Beckhardt aus den Nachrichten heute Mittag. Und bei mir ging's um den Roboter Pan Casso. Der kann einen echten essbaren Pfannkuchen backen, und zwar genau so, wie ihr den auf einem Tablet zeichnet. Der Roboterarm druckt dann quasi den Pfannkuchenteig auf ein Kreppeisen, sogar in verschiedenen Farben. An dem Abschlussprojekt haben die Studis des Studiengangs Mechatronik und Automatisierung 9 Monate lang getüftelt. Und im nächsten Semester soll Pan Casso dann sogar noch weiterentwickelt werden.
3: Und ich bin Ulrich Zwetz und hatte heute Nachmittag die Nachrichten und konnte eine tolle Auszeichnung für einen Psychologen der Uni Bielefeld vermelden. Philipp Jann erhält für seine Doktorarbeit im Bereich Sozialwissenschaften den mit 25.000 Euro dotierten Deutschen Studienpreis der Körperstiftung. Die zeichnet in jedem Jahr herausragende Doktorarbeit mit besonderer gesellschaftlicher Bedeutung aus. Philipp Jann hat zur psychosozialen Notfallversorgung nach plötzlichen und gewaltvollen Todesereignissen promoviert. Er entwickelte unter anderem ein Verfahren, mit dem Hinterbliebene oder Augenzeugen nach einem traumatischen Verlust als Hochrisikopersonen zeitnah erkannt werden, damit ihnen schnell geholfen wird. Die Verleihung des renommierten Preises findet im Dezember in Berlin statt.
4: Wir starten meistens noch bewölkt, morgen in den Freitag. Regen ist wohl aber nicht dabei und ab dem Mittag zeigt sich dann auch blauer Himmel bei Höchstwerten um 21 Grad. Und am Samstag wird es dann wieder richtig sommerlich, 26, 27 Grad in der Spitze. Auch dann ganz viel Sonne mit dabei. Wenn ihr am Wochenende was draußen plant und vielleicht nicht nass werden wollt, dann versucht es auf den Samstag zu legen. Sonntag zwar immerhin noch so 23, 24 Grad in der Spitze, dann sind aber auch schon wieder Schauer wohl dabei. Radio Bielefeld, Blitzer und Verkehr, noch mit 3 Blitzern bei uns im Stadtgebiet heute Abend an der Ferler Straße, der Altmühlstraße und der Eckendorfer Straße. Kommt gut und sicher durch diesen Donnerstagabend.
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4: Gleich gucken wir zusammen auf noch einen neuen Film, der heute bei uns in Kinos angelaufen ist. Das machen wir nach 3 Hits. Geht los mit ihm hier. Alex Warren ist das mit Fever Dream. Euch einen wunderschönen Donnerstagabend. Freue mich sehr, dass wir den zusammen machen.
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0: Cyril mit Stumbling in hier für euch gespielt am Donnerstagabend in der Spätschicht. Ja, gleich 7:45. Können wir schon Themen behandeln, die ein bisschen unter der Gürtellinie stattfinden? Ja, oder?
1: Ich hatte noch nie einen Orgasmus.
0: Oh, zack. Ja, da sind wir auch schon ganz schnell tief drin. Im Kino meine ich natürlich. Da läuft seit heute Chérie, ich komme. Die Erfindung der Lust ist eine französische Komödie, tatsächlich sogar im weitesten Sinne basierend auf einer wahren Gegebenheit. Es geht um die Erfindung des Womanizers. Im Film sind Fanny und Tom schon einige Jahre verheiratet, fangen aber erst viel zu spät an, endlich mal ehrlich über ihr Sexleben zu sprechen.
2: Du bist in 20 Jahren nie gekommen?
3: Nein, ich hab dir Überraschung.
4: Ich hab dir ein Sexspielzeug gebaut.
0: Ja, könnt ihr euch ja denken, was da der Tom als ehemaliger Ingenieur erfunden hat. Chérie, ich komme, die Erfindung der Lust läuft ab heute bei uns in den Kinos. Ist, wie ich finde, so ein schlüpfriges Thema, ja, was auch schnell irgendwie mal billig rüberkommen kann. In dem Fall ist das, wenn ihr mich fragt, aber nicht passiert. Ist ziemlich gut gemacht, wenn ihr reingeht. Ganz viel Spaß.
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1: Ich bin Dirk Zeitler. Bundesgesundheitsministerin Wagen soll übereinstimmenden Medienberichten zufolge neue Kanzleramtschefin werden. Neuer Gesundheitsminister wird demnach CDU-Generalsekretär Linnemann. Offiziell bestätigt ist das noch nicht.
2: Damit sieht es so aus, als ob der Wechsel von Kanzleramtschef Frei an die Fraktionsspitze der Union zu einem größeren Personalumbau führt. Frei soll nächste Woche zum Nachfolger von Jens Spahn gewählt werden. Dass Wagen dafür ins Kanzleramt geht, ist nicht überraschend. Sie galt zuletzt als Wunschkandidatin von Friedrich Merz, der etwa ihre Rolle bei der Gesundheitsreform immer wieder lobte. Ihre Arbeit im Ministerium übernimmt dann wohl Carsten Linnemann. Der hatte schon nach der Bundestagswahl die Chance, ins Kabinett zu wechseln, blieb da aber noch lieber Generalsekretär. Thomas Brock, Nachrichtenredaktion.
1: Großeinsatz der Polizei in Regensburg. In einer Bankfiliale ist ein Mann bei einem Messerangriff tödlich verletzt worden. Der mutmaßliche Täter wurde festgenommen.
3: Nach Angaben der Polizei handelt es sich bei dem Verdächtigen um einen 20 Jahre alten Deutschen. Ein Mann wurde bei dem Angriff in der Bankfiliale schwer verletzt und starb später im Krankenhaus. Zwei weitere Menschen, die sich noch in der Bank befanden, wurden von Spezialkräften unverletzt aus dem Gebäude gebracht. Die Polizei ermittelt wegen eines Tötungsdelikts und eines Raubüberfalls. Wie es zu der Tat kam und welche Rolle Opfer und Täter zueinander hatten, ist derzeit noch unklar. Aus Regensburg, Julia Wasilkow.
1: US-Präsident Trump macht den Atomdeal mit Saudi-Arabien überraschend von einer Normalisierung der Beziehungen zwischen dem Golfstaat und Israel abhängig. Saudi-Arabien müsse dafür den Abraham-Abkommen beitreten, teilte Trump mit. Mit diesen Abkommen hatten mehrere arabische Länder im Jahr 2020 während Trumps erster Amtszeit ihre Beziehungen zu Israel normalisiert. Die Bundesregierung prüft den Aufbau einer eigenen Startbasis für Trägerraketen der Bundeswehr, um militärische Satelliten ins All befördern zu können. Das sagte Bundesverteidigungsminister Pistorius bei einem Besuch des Raketenherstellers ISA Aerospace in Ottobrunn bei München. Die Kapazitäten der bisherigen Raketenstartplätze in Norwegen oder Großbritannien werden nach Pistorius' Einschätzung in Zukunft nicht mehr ausreichen. Das waren die Nachrichten mit Dirk Zeitler.
4: Das Wetter. Morgen am Freitag sieht es den ganzen Tag trocken aus, auch wenn wir vielleicht noch ein bisschen bewölkt reinstarten. Ab dem Mittag zeigt sich dann aber die Sonne bei bis 21 Grad. Wärmer dann am Samstag, dann schon wieder sommerliche 26, 27 Grad, auch ganz viel blauer Himmel. Sonntag noch so bis 23, wie es gerade aussieht, um den Dreh in der Spitze. Dann kann auch schon wieder der ein oder andere Schauer aber dabei sein.
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4: Radio Bielefeld, Blitzer und Verkehr, noch mit 3 Blitzern bei uns im Stadtgebiet heute Abend an der Ferlerstraße, der Altmühlstraße und der Eckendorfer Straße. Kommt gut und sicher durch diesen Donnerstagabend.
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4: Und jetzt mit Guns N' Roses für euch im besten Mix. Knockin' on Heaven's Door. Ist ja schon eine Nummer, die später ordentlich abgeht. Deswegen finde ich es so faszinierend, dass sich der Anfang so unfassbar fast schon leicht anhört, oder?

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0: Taylor Swift mit Opalite um 7:45. Schönen Donnerstagabend zusammen. Jetzt haben die meisten von euch ihr Sportprogramm ja wahrscheinlich schon durch, ne? Dann kann ich es ja sagen. Oh, ich bereue so, dass ich gestern so viel Sport gemacht habe. Eigentlich müsste ich euch ja motivieren, ne? Wäre hier meine Aufgabe. Aber ich bin jetzt einfach mal ehrlich. Ich habe Muskelkater. Ich habe mich hier inzwischen hingesetzt, also einfach nicht mehr geht mit Stehen. Ne? Gestern vielleicht unter Umständen ein bisschen übertrieben und dachte dann noch so, ja, hä, alles okay, hä, das hat ja richtig gut funktioniert. Mein Körper scheint dahingehend doch leistungsfähiger zu sein, als ich dachte. Ja, und heute schallert es dann komplett rein. Es wird immer und immer schlimmer. Deswegen, falls ihr auch irgendwie ein bisschen muskelverkatert seid, morgen denkt dran, ihr seid nicht allein.
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1: Sind die Gehwege, die ihr in Bielefeld normalerweise nutzt, zu eurer Zufriedenheit oder gibt es da noch Verbesserungsbedarf? Über die Online-Plattform Walk Observer auf der Internetseite der Stadt können jetzt Bewertungen abgegeben werden bis Ende des Jahres. Ein Thema heute Morgen in den Radio Bielefeld Nachrichten bei mir, Tim Lindbrügger, guten Abend. Der Walk Observer, zum Start hat er Bilder von Jöllenbeck und vom Bielefelder Westen abgebildet, die bewertet werden können. Ihr könnt aber auch eigene Strecken anlegen, anonym, und das Ganze soll am Ende zur Verbesserung der Gehwege in Bielefeld beitragen.
2: Und 5 Studierende der Hochschule Bielefeld, die sind dabei, unsere Pfannkuchen zu verbessern, und zwar mit einem Roboter. Hallo auch von mir, Lara Beckhardt aus den Nachrichten heute Mittag. Und bei mir ging es um den Roboter Pan Casso. Der kann einen echten essbaren Pfannkuchen backen, und zwar genau so, wie ihr den auf einem Tablet zeichnet. Der Roboterarm druckt dann quasi den Pfannkuchenteig auf ein Kreppeisen, sogar in verschiedenen Farben. An dem Abschlussprojekt haben die Studis des Studiengangs Mechatronik und Automatisierung 9 Monate lang getüftelt. Und im nächsten Semester soll Pan Casso dann sogar noch weiterentwickelt werden.
3: Und ich bin Ulrich Zwetz und hatte heute Nachmittag die Nachrichten und konnte eine tolle Auszeichnung für einen Psychologen der Uni Bielefeld vermelden. Philipp Jann erhält für seine Doktorarbeit im Bereich Sozialwissenschaften den mit 25.000 Euro dotierten Deutschen Studienpreis der Körperstiftung. Die zeichnet in jedem Jahr herausragende Doktorarbeit mit besonderer gesellschaftlicher Bedeutung aus. Philipp Jann hat zur psychosozialen Notfallversorgung nach plötzlichen und gewaltvollen Todesereignissen promoviert. Er entwickelte unter anderem ein Verfahren, mit dem Hinterbliebene oder Augenzeugen nach einem traumatischen Verlust als Hochrisikopersonen zeitnah erkannt werden, damit ihnen schnell geholfen wird. Die Verleihung des renommierten Preises findet im Dezember in Berlin statt.
4: Das Wetter wird morgen zum Start ins Wochenende am Freitag eigentlich ganz angenehm. So 21 Grad maximal, vielleicht erst noch ein bisschen bewölkt zum Start in den Tag. Dann ab dem Mittag kommt aber die Sonne durch. Am Samstag dann richtig sommerlich 26, 27 Grad, auch viel blauer Himmel. Bevor wir am Sonntag dann wieder uns auf Schauer einstellen müssen, dann so 23, 24 Grad maximal, wie es gerade aussieht. Radio Bielefeld, Blitzer und Verkehr, noch mit 3 Blitzern bei uns im Stadtgebiet heute Abend an der Ferlerstraße, der Altmühlstraße und der Eckendorfer Straße. Kommt gut und sicher durch diesen Donnerstagabend.
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4: Und das ist Michael Schulte für euch mit 5 a.m. Schönen Donnerstagabend.

0: Ein Klassiker von Michael Jackson hier für euch mitgebracht in die Spätschicht, eure Show am Abend. They don't care about us. Heute sind wieder einige neue Filme angelaufen, wie jeden Donnerstag. Wir sprechen hier in der Spätschicht drüber. Falls ihr noch einen Film sucht für die Kids, weil irgendwie die Sommerferien doch ein bisschen langweilig geworden sind, was wir natürlich nicht hoffen, dann vielleicht in den neuen Toy Story Film, Toy Story 5. Läuft seit heute mit dabei, na klar, wieder Spielzeug-Cowboy Woody und Space Ranger Buzz. Es geht um eine Frage, die wahrscheinlich sich auch viele Eltern heutzutage stellen. Wie umgehen mit diesem digitalen Spielzeug? Ja, alles, was so auf Tablets und auf Handys stattfindet. Genauso passiert es auch in Toy Story 5. Der kleine Bonnie hat auf einmal nur noch Augen fürs Tablet und nicht mehr fürs richtige Spielzeug.
1: Wir sind verloren!
2: Die Technik übernimmt unser Zuhause.
3: Ach, ich weiß nicht, Jessie. Spielzeug ist zum Spielen, aber Technik ist...
4: ist für alles.
5: Ich verliere Bonnie an dieses Gerät.
0: Ob es klappt, das blöde Tablet wieder loszuwerden und Bonnie wieder funkeln in die Augen zu zaubern mit echtem Spielzeug, das seht ihr ab heute in Toy Story 5, wenn ihr reingeht. Ganz viel Spaß euch und gleich ab 9 auch ganz viel Spaß mit Markus Steinacker, der übernimmt hier das Ruder. Wir hören uns morgen Abend wieder, wenn ihr mögt, in der Spätschicht. Ich bin Jonas Rieck. Bis morgen.

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0: Fraktion löst eine größere Personalrochade aus. Bundesgesundheitsministerin Nina Wagen soll übereinstimmenden Berichten zufolge neue Kanzleramtschefin werden und CDU-Generalsekretär Carsten Linnemann Gesundheitsminister. Linnemanns Posten als CDU-Manager soll die bisherige Schatzmeisterin der Partei Franziska Hoppermann übernehmen. Eine offizielle Bestätigung gibt es dafür noch nicht. US-Präsident Trump macht den Atomdeal mit Saudi-Arabien überraschend von einer Normalisierung der Beziehungen zwischen dem Golfstaat und Israel abhängig. Saudi-Arabien müsse den Abraham-Abkommen beitreten, teilte Trump mit. Mit diesen Abkommen hatten mehrere arabische Länder ihre Beziehungen zu Israel normalisiert.
1: Der Abrahams-Vertrag war einer von Trumps Trümpfen seiner ersten Amtszeit. Schwiegersohn Jared Kushner hatte die Normalisierung der Beziehungen von Israel und arabischen Ländern seinerzeit ausgehandelt. Dass nun Saudi-Arabien dem Abkommen beitreten soll, um den Atomdeal zu schnüren, ist ein Haken, den niemand erwartet hatte. Und Trump macht weitere Einschränkungen. Der Deal beinhalte keinerlei Urananreicherung, betont er nun. Aus den USA, Tina Eck.
0: Die Teillegalisierung von Cannabis hat offensichtlich Folgen. Seit der Freigabe kamen mehr Menschen wegen der Droge in deutsche Krankenhäuser. Das schreiben Wissenschaftler im Fachjournal Deutsches Ärzteblatt International.
2: Die Wissenschaftler sehen mehr akute Vergiftungen durch Cannabis und mehr dadurch ausgelöste Psychosen. Allerdings sei der Anstieg moderat. Die Forscher diskutieren zwei mögliche Gründe. Erstens sei es denkbar, dass mehr Menschen Cannabis konsumieren. Wahrscheinlicher sei es allerdings, dass mehr Konsumenten auf hochpotentes medizinisches Cannabis umgestiegen sind. Das gibt es ziemlich leicht in Online-Apotheken zu kaufen. Die Regierung hat darauf schon reagiert und strengere Regeln für den Zugang zu medizinischem Cannabis auf den Weg gebracht. Thomas Bremser, Nachrichtenredaktion.
0: Der nach einer tödlichen Messerattacke in einer Regensburger Bankfiliale festgenommene Mann ist 20 Jahre alt. Der Tatverdächtige blieb bei dem Zugriff durch Spezialkräfte der Polizei unverletzt, wie das Polizeipräsidium Oberpfalz mitteilte. Die Einsatzkräfte nahmen den Deutschen demnach in dem Gebäude fest, in dem er zuvor einen anderen Mann mit einem Messer tödlich attackiert haben soll. Und das waren die Nachrichten mit Dirk Zeitler.
3: Das Wetter. Es geht entspannt in die Nacht. Es bleibt oft aufgelockert. Stellenweise gibt es ein bisschen Nebel. Und es kühlt runter auf 11 bis 6 Grad Minimum. Morgen wird es wieder eine Ecke wärmer, bis zu 26 Grad maximal. Dazu lässt sich die Sonne noch oft blicken. Es bleibt auch trocken. Samstag wird es dann nochmal deutlich wärmer, bis zu 31 Grad. Dann steigen aber auch wieder das Schauer- und das Gewitterrisiko.
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3: Und es gibt eine Sperrung aktuell, die A31 Gronau Richtung Oberhausen. Zwischen Lechten-Ahaus und Kescher-Coesfeld ist komplett gesperrt, da hat es einen Unfall gegeben, Bergungsarbeiten laufen. Es staut sich auf der A1 Dortmund Richtung Köln, zwischen Kreuz Wuppertal Nord und Ronsdorf, 1 Kilometer, 5 Minuten plus. Auf der A40 Venlo Richtung Duisburg, zwischen Kempen und Kerken, 2 Kilometer, 22 Minuten plus. Und auf der A43 Münster Richtung Recklinghausen, zwischen Kreuz Mahl Nord und Malsinsen, 1 Kilometer, 5 Minuten extra. Kommt gut durch.
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3: Weißt du, hier kommst du ja auf Sachen, die hätte ich im Leben nicht entdeckt. Aber dank unserer Kolleginnen Kim und Laura lerne ich noch so einiges dazu. Malzbier-Gulasch. Muss ich unbedingt mal ausprobieren. Wo sie das entdeckt haben? Auf dem Campingplatz. Natürlich sind ja gerade unterwegs. Mehr dazu gleich hier.
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0: Ein weiser alter griechischer Philosoph hat mal gesagt, wenn der Campingplatz nicht zum Radio kommt, dann muss das Radio eben zum Campingplatz gehen. In unserem Fall machen wir es so, wir fahren mit Wohnmobil Bertha. Die Kolleginnen Kim Klages und Laura Potting sind unterwegs auf Tour durch NRW. Heute waren sie im Eifelcamp und haben da einiges, ich würde sagen, Schmackofatziges erlebt.
1: Wir haben sehr, sehr, sehr nette Nachbarn, die immer wieder auch rüberkommen zum Quatschen. Und gestern haben die mir auch richtig hart beim Zeltaufbau geholfen, mir eine Pumpe gebracht und einen Hammer.
2: Ja, und ich habe rausgefunden, die sind sogar kulinarisch top aufgestellt. Da steht einfach der Thermomix. Hallo!
3: Hallo!
2: Was gibt's denn heute Leckeres im Thermomix?
3: Malzbiergulasch aus dem Thermomix mit Spätzle.
2: Aber wir sind hier schon noch auf dem Campingplatz, ne?
3: Ja, wir haben gestern auch gegrillt, beziehungsweise vorgestern, und morgen grillen wir auch wieder.
1: Ja, das ist ja das Schöne am Campen, ne? Du triffst hier dauernd neue Menschen und alle sind entspannt und sind einfach super nett. Wie sagt man auf Niederländisch, dann noch einen schönen Urlaub?
4: Eine feine Vakantie.
1: Dann eine feine Vakantie.
4: Ja, danke. Herzlichen Dank.
1: Hallo, wir sind vom Radio.
2: Oh, vom Radio, okay.
1: Ja, wo kommst du her?
2: Belgien. Wir haben ein bisschen Deutsch am Schüler gelernt.
1: Habt ihr eine gute Zeit? Gefällt es euch?
2: Ja, sehr gut. Ja, es ist sehr schön. Die Kinder sind sehr glücklich hier. Das ist Rosanne, unsere Jüngste. 7 Jahre alt.
5: 7 Jahre alt.
1: Ja, und jetzt, Kim, geht's so langsam. Müssen wir abbauen und aufräumen.
6: Ja, wir fahren schon zum letzten Platz einfach.
1: Boah, ich find's mega schlimm.
6: Ja, ich auch. Ich möchte, dass die Tour noch ein bisschen länger geht.
1: Das wäre schön. Vielleicht kriegen wir die Redaktion dazu, dass wir uns auch ein bisschen länger hier fahren lassen.
6: Bitte, bitte.
0: Nee, eure Campingtour ist bald zu Ende. Aber eine haben wir ja noch im Herbst, eine etwas andere Tour, die Comedy Camp Tour. Und da hören wir gleich mal ein bisschen rein, was Atze Schröder vom Camping hält. In ja, so gut einer halben Stunde. Jetzt hören wir neue Musik von Annika Russo. Kennen vielleicht noch einige von euch. Sie war vor 3 Jahren im deutschen Vorentscheid für den ESC. Hier ist sie mit ihrer neuen Single Red Colored Glasses bei uns.
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mit Markus Steinacker und gleich geht's zum Camping mit Atze Schröder. Da kann man ja auch den Nachthimmel sehr gut sehen. Midnight Sky, Miley Cyrus. Was für eine Überleitung. Schönen Abend euch.

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0: Ich kann's absolut verstehen. Wir geben uns in dieser Woche ganz dem Camping hin. Und das tut auch Atze Schröder. Er ist begeisterter Comedy-Camp-Camper. Von Anfang an dabei und auch in diesem Herbst wieder mit uns auf Tour. Ihr könnt euch noch Plätze sichern im Comedy Camp, im Netz, auf unserer Homepage, da gibt's die Tickets. Atze campt jetzt hier schon mal so ein bisschen vor.
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3: Ja, nee, ist klar. Camping wird ja immer beliebter. Selbst ich habe mich schon mit dem Gedanken getragen, wenn ich nächste Woche im Bayerischen Hof in München übernachte, in der Thomas-Gottschalk-Suite ein Zelt aufzuschlagen. Weil Camping ist einfach voll im Trend. Mein Papa hat ja immer gesagt, Camping heißt, die eigene Verwahrlosung und unkontrolliertes Daydrinking als Urlaub zu begreifen. Nee, ist klar. Und Ravioli aus der Dose sind dann Dolce Vita auf dem Esbit-Kocher. Ja, aber irgendwann muss es doch an sich haben, wenn man morgens ohne funktionierende Toilette, von Mücken zerstochen und mit einer Mundfäule, die jeden Waschbären verjagt, zur Nachbarparzelle rüberblökt. Moin Güter, du alten Heckenpenner. Gut geschnarcht heute Nacht, wa? Mann. Das kannst du nur mit dem Bier wieder gut machen. Tja, und was sagt Günther dann? Ich war das doch gar nicht. Das war meine Inge. Ich war beim Nachtangeln. So, und das sind sie, die schönen Geschichten vom Campingplatz. Pure Campingromantik. Der eine geht nachts angeln, der andere kümmert sich so lange um die Inge. Ja, man hilft sich gegenseitig. Solidarität unter Campern. Ja, da wird der Hering mehrfach verwendet.
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1: Ich bin Tine Klimach. Bundesgesundheitsministerin Nina Wagen soll übereinstimmenden Medienberichten zufolge neue Kanzleramtschefin werden. Neuer Gesundheitsminister wird demnach CDU-Generalsekretär Carsten Lindemann. Offiziell bestätigt, zufolge neue Kanzleramtschefin werden.

0: Großeinsatz der Polizei in Regensburg. In einer Bankfiliale ist ein Mann bei einem Messerangriff tödlich verletzt worden. Der mutmaßliche Täter wurde festgenommen.
1: Nach Angaben der Polizei handelt es sich bei dem Verdächtigen um einen 20 Jahre alten Deutschen. Ein Mann wurde bei dem Angriff in der Bankfiliale schwer verletzt und starb später im Krankenhaus. Zwei weitere Menschen, die sich noch in der Bank befanden, wurden von Spezialkräften unverletzt aus dem Gebäude gebracht. Die Polizei ermittelt wegen eines Tötungsdelikts und eines Raubüberfalls. Wie es zu der Tat kam und welche Rolle Opfer und Täter zueinander hatten, ist derzeit noch unklar. Aus Regensburg, Julia Wasilkow.
0: Die Sozialausgaben sind im vergangenen Jahr auf fast ein Drittel der Wirtschaftsleistung in Deutschland gestiegen. Laut Bundesregierung gab es Ausgabesteigerungen in allen Sozialversicherungssystemen. Insgesamt machten die Ausgaben für Rente, Gesundheit, Pflege und ähnliche Leistungen 32% des Bruttoinlandsprodukts aus, wie aus dem vom Sozialministerium veröffentlichten Bericht hervorgeht. Zum Sport. Knapp 4 Wochen nach dem bitteren WM-Ausscheiden steht der Deutsche Fußballbund vor der Klärung der wichtigsten Personalie für die Nationalmannschaft. Bei einer Pressekonferenz soll Jürgen Klopp am Vormittag in der DFB-Zentrale als neuer Bundestrainer und damit als Nachfolger von Julian Nagelsmann vorgestellt werden. Vorangegangen waren in den vergangenen Tagen intensive Verhandlungen, sowohl zwischen DFB und dem 59-Jährigen als auch mit Red Bull als Klopps bisherigem Arbeitgeber.
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3: Mit Markus Steinacker. Wer Ruhe und Entspannung will, der ist bei den beiden genau an der falschen Adresse. Bill und Tom Kaulitz, die beiden Eichhörnchen auf Koks, sind somit das lauteste und nervigste, was Deutschland zu bieten hat. Aber wir haben es zu bieten, eine neue Netflix-Staffel. Sprechen wir gleich mal ausführlich drüber. Schönen Abend euch.

0: Poolpartys in L.A., Tourstress, Liebesleben. Einer der meistgehörten Podcasts in Deutschland. Ja, die beiden haben ein ziemlich turbulentes Leben. Bill und Tom Kaulitz. Seit ein paar Jahren haben sie auch ihre eigene Netflix-Show und da gibt's jetzt Nachschub. Die dritte Staffel von Kaulitz und Kaulitz startet. Kollege Leo Achigi, was ist diesmal neu?
1: Vor allem geht's diesmal zurück dahin, wo das ganze Tokyo Hotel-Ding mal angefangen hat. Bill und Tom fahren zurück in ihre alte Heimat Sachsen-Anhalt nach Leutsche bei Magdeburg, stehen wieder vor ihrem alten Haus, treffen ehemalige Mitschüler beim Klassentreffen und sprechen ziemlich offen darüber, wie schwierig ihre Kindheit auch teilweise war.
2: Du hast aber, glaube ich, noch unverarbeitetes Trauma.
3: Ja, Leutsche war Gefängnis.
2: Hier, da, genau.
3: Das ist unser Haus. Ich habe wirklich ganz, ganz finstere Gedanken gehabt.
1: Bill hat schon vorab gesagt, in dieser Staffel würden sie noch deutlich mehr zulassen als bisher. Netflix selbst kündigt die Staffel als Reise in ihre Vergangenheit an.
0: Es klingt jetzt schon fast verdächtig ernst für zwei Menschen, bei denen sonst irgendwann jemand mit Champagner in den Pool fällt.
1: Ja, keine Sorge, das Kaulitz-Chaos ist offenbar weiterhin sehr intakt. Bill nimmt sich zum Beispiel einen sogenannten Männer-Detox vor, also erstmal keine Dates. Tom unterstützt seinen Bruder dabei auf seine ganz eigene, fürsorgliche Art und schenkt ihm einen Keuschheitsgürtel für Männer.
4: Wir müssen uns gesünder ernähren.
5: Einmal öfter zum Arzt gehen.
6: Marathon laufen.
7: Muss pinkeln.
6: Nein.
7: Alkoholfreies Bier.
6: Eine Staffel der absoluten Veränderung.
1: Dazu kommen natürlich noch die Partyfreude der beiden und die Kauffreude auch.
8: Ich hab ein neues Haus gekauft.
0: Oh je, also doch alles beim Alten. Warum soll Staffel 3 trotzdem persönlicher werden?
1: Wir haben schon drüber gesprochen, sie fahren in ihre Heimat zurück und es geht diesmal noch stärker um die Beziehung zwischen den beiden. Dafür haben sie sich sogar einen Life-Coach dazu geholt, sprechen auch über alte familiäre Konflikte. Und beide haben auch gesagt, dieses Klassentreffen, was da stattfindet, das war einer der schönsten Momente des vergangenen Jahres. Also es bleibt sehr viel Partymaus dabei, aber diesmal offenbar mit ein bisschen mehr Vergangenheit im Gepäck.
0: Staffel 3 von Kaulitz und Kaulitz läuft ab sofort bei Netflix. Kollege Leo Arigi hatte die Infos dazu. Vielen Dank. Wenn ihr mich sucht, ich bin drüben bei Arte. Kunstdokus gucken. Ja.

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0: Witzig, da habe ich vorgestern noch über den neuen Track von Super High gesprochen. Kennt ihr noch von dem Song hier, Following the Sun? Den haben sie ja zusammen mit Nika gemacht, britisch-schwedisches Elektropop-Duo. Und jetzt legen nach Super High auch Nika selbst nach. Sie haben jetzt einen Song, Drive, am Start. Und ja, was es damit auf sich hat, haben sie uns im Interview verraten.
1: The song is about getting out of your comfort zone with someone who's always up for an adventure, with no big plans or destination, just good company in the open road. And we really hope you like it.
0: Also der Song geht darum, aus seinem gewohnten Umfeld auszubrechen, aus der Komfortzone, mit jemandem, der oder die immer auf Abenteuer aus ist. Keine großen Pläne oder Ziele, einfach gute Gesellschaft und die weite, große, offene Straße. Quasi also der Nase nach. Und sie hoffen, dass wir den Song mögen. Geben wir dem eine Chance? Ich denke ja. Hier sind Nika mit Drive für uns.
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1: Ich bin Tine Klimach. Nach dem Rücktritt von Jens Spahn als Unionsfraktionschef dreht Kanzler Merz am Personalkarussell. Nach dpa-Informationen soll Gesundheitsministerin Nina Wagen auf den Posten von Thorsten Frey im Kanzleramt wechseln, der, wie bereits bekannt, Spahns Nachfolger antritt. Für sie soll CDU-General

0: App-Marktplatz Google Play. Dabei würden nämlich eigene Produkte stärker hervorgehoben und besser platziert als andere. Google hat erklärt, wenn man die EU-Forderungen erfüllen wolle, müsse man Echtzeitsuchfunktionen, etwa bei Hotel- und Flugsuchen, entfernen und Sicherheitsfunktionen ebenfalls. Vermutlich sieht man sich vor Gericht wieder. Aus Brüssel, Dieter Ebeling.
1: Im Südwesten Europas kämpft die Feuerwehr weiter gegen Waldbrände. Ein besonders großer wütet an der französischen Atlantikküste bei Bordeaux. Dort wurden inzwischen fast 20.000 Menschen vorsorglich evakuiert, die meisten von ihnen Urlauber.
2: Der Brand ist noch immer nicht unter Kontrolle und die Feuerwehr kämpft mit einem Großaufgebot gegen ein Wiederaufflammen des Feuers an verschiedenen Stellen, hieß es von den Behörden vorhin. Immerhin habe der Brand sich aber nicht in andere Bereiche verlagert. Mit Löschflugzeugen, hunderten Feuerwehrautos und Unterstützung aus anderen Regionen Frankreichs sind die Brandbekämpfer im Einsatz. Tausende evakuierte Urlauber, darunter auch etliche Deutsche, warten unterdessen in Ausweichquartieren darauf, wie es mit ihrem Urlaub weitergeht. Klarheit gibt es noch nicht. Aus Paris, Michael Evers.
1: Nach dem tödlichen Angriff in einer Regensburger Bankfiliale soll der festgenommene 20-jährige Deutsche dem Haftrichter vorgeführt werden. Er soll mit einem Messer auf einen Mann in der Bank eingestochen haben, der später im Krankenhaus starb. Polizei und Staatsanwaltschaft ermitteln wegen eines Tötungsdelikts und eines Raubüberfalls. Am Mittag wollen sie in einer Pressekonferenz weitere Details zu dem Fall bekannt geben.
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4: Mit Markus Steinacker und 90er Vibes hier für euch, Ace of Base, The Sign. Und gleich Taylor Swift, I Knew It, I Knew You.

0: Ja, zum Glück gibt's Radio, ne? Also, wenn du manchmal nachts in der Glotze rumsäppst, da läuft fast nur Schrott. Ich frag mich, wie das im Paralleluniversum ist. Komm, wir schalten mal raus zu Kollege Andreas Grunwald.
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2: Hallo, hallo, ich rufe unseren Mann im Paralleluniversum. Andreas Grunwald, kannst du mich hören?
3: Hallo Steini, wie immer, natürlich, ich kann dich hören.
2: Wie schön, was machst du gerade?
3: Ja, hier ist gerade auch Nacht, wie bei euch. Ja, und ich hänge gerade hier so ein bisschen vom Fernseher.
2: Okay, und was läuft?
3: Ja, du wirst es nicht glauben, hier laufen auch nachts Dokus.
2: Lass mich raten, immer wieder dieselben?
3: Nee, jede Nacht läuft hier eine komplett neue Folge.
2: Ach was?
3: Und weißt du, was das Beste ist?
2: Was denn?
3: Es läuft keine Werbung zwischendurch.
2: Über Wahnsinn! Andreas Grunwald im Paralleluniversum. Wir bleiben dran.
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0: Ja, wie, ihr kennt unseren Schwestersender noch nicht. Radio Mixtape ist der Hammer, der Rock'n'Roll Rodeo Hammer. Hier, gerade erst hatten wir wieder The Boss Hoss am Start. Das klingt so.
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1: Ich bin Tine Klimach. Der US-Präsident kann nicht nachgeben. Heute läuft der gesetzliche Rahmen für Trumps globale Zölle aus. Und nun hat er eine neue Grundlage für Zölle gefunden. Wegen angeblich unzureichender Maßnahmen gegen Zwangsarbeit hat die US-Regierung auf Importe von 60 Handelspartnern einen Zoll von 10 bzw. 12,5% angekündigt. Darunter fallen auch bestimmte Produkte aus der Europäischen Union. Bundeskanzler Friedrich Merz schnürt nach dem Rücktritt von Fraktionschef Jens Spahn ein großes Personalpaket. Nach Informationen der Deutschen Presseagentur sollen weitere Personalentscheidungen fallen. Gesundheitsministerin Nina Wagen soll unter anderem auf den Posten von Thorsten Frey im Kanzleramt wechseln.
2: Damit sieht es so aus, als ob der Wechsel von Kanzleramtschef Frey an die Fraktionsspitze der Union zu einem größeren Personalumbau führt. Frey soll nächste Woche zum Nachfolger von Jens Spahn

0: Hierin zwei mögliche Gründe. Erstens sei es denkbar, dass mehr Menschen Cannabis konsumieren. Wahrscheinlicher sei es allerdings, dass mehr Konsumenten auf hochpotentes medizinisches Cannabis umgestiegen sind. Das gibt es ziemlich leicht in Online-Apotheken zu kaufen. Die Regierung hat darauf schon reagiert und strengere Regeln für den Zugang zu medizinischem Cannabis auf den Weg gebracht. Thomas Bremser, Redaktion.
1: Der in einer Regensburger Bankfiliale getötete Mann war ein Mitarbeiter des Unternehmens. Man sei zutiefst bestürzt über den Verlust des Kollegen infolge dieses tragischen Unfalls, teilte die Hypovereinsbank am Abend mit. Ein 20-jähriger Deutscher soll mit einem Messer auf den Mitarbeiter in der Bank eingestochen haben, der später im Krankenhaus starb. Der mutmaßliche Täter soll heute dem Haftrichter vorgeführt werden.
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3: Und damit sind wir auch schon im Freitag. Der DFB soll ja heute Jürgen Klopp als neuen Nationaltrainer verpflichten. Ich sag mal so, dabei wäre jetzt auch günstig Jens Spahn frei. Falls Sie sich nochmal überlegen wollen. Keine Ahnung.

0: Hooters, Johnny B. Wir geben uns in dieser Woche ganz dem Camping hin und das tut auch Atze Schröder. Er ist ja begeisterter Comedy-Camp-Camper. Von Anfang an war er dabei und in diesem Herbst sind wir ja wieder mit dem Comedy-Camp auf Tour. Ihr könnt euch euren Platz im Camp sichern, im Netz, auf unserer Homepage. Da gibt's noch Tickets und Atze campt jetzt schon mal ein bisschen vor.
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3: Ja, nee, ist klar. Camping wird ja immer beliebter. Selbst ich habe mich schon mit dem Gedanken getragen, wenn ich nächste Woche im Bayerischen Hof in München übernachte, in der Thomas-Gottschalk-Suite ein Zelt aufzuschlagen. Weil Camping ist einfach voll im Trend. Mein Papa hat ja immer gesagt, Camping heißt, die eigene Verwahrlosung und unkontrolliertes Daydrinking als Urlaub zu begreifen. Nee, ist klar. Und Ravioli aus der Dose sind dann Dolce Vita auf dem Esbit-Kocher. Ja, aber irgendwann muss es doch an sich haben, wenn man morgens ohne funktionierende Toilette von Mücken zerstochen und mit einer Mundfäule, die jeden Waschbären verjagt, zur Nachbarparzelle rüberblökt. Moin Güter, du alten Heckenpenner. Gut geschnarcht heute Nacht, wa? Mann. Das kannst du nur mit dem Bier wieder gut machen. Tja, und was sagt Günther dann? Ich war das doch gar nicht. Das war meine Inge. Ich war beim Nachtangeln. So, und das sind sie, die schönen Geschichten vom Campingplatz. Pure Campingromantik. Der eine geht nachts angeln, der andere kümmert sich so lange um die Inge. Ja, man hilft sich gegenseitig. Solidarität unter Campern. Ja, da wird der Hering mehrfach verwendet.
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Eine schöne Nacht mit uns. Ich weiß nicht, habt ihr Schuhe an? Socken an oder so? Ich habe keine Ahnung, aber zumindest Loreen, Sängerin aus Schweden, die braucht das nicht, weil zumindest bei ihren Auftritten steht sie immer barfuß auf der Bühne. Ich weiß nicht, ob sie sich keine Schuhe leisten kann oder ob sie keine bekommen hat, man weiß es nicht. Aber jetzt im Sommer finde ich das ja vollkommen in Ordnung. Blöd ist, wenn sie einen Auftritt Open Air im Winter hat. In so einem Weihnachtsdorf oder so. Das könnte kalt werden. Na ja, gut. Loreen jetzt mit Euphoria. Mhm.

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1: Wie viel Spaß kann man in einem Treppenhaus haben? In Köln, in einem, wie erkläre ich es, in einem gewissen Etablissement, wo man in Zimmern Spaß haben kann, also nicht alleine, meistens zu zweit. Jetzt habe ich es aber genug verklausuliert, oder? Ihr wisst, was ich meine, oder? So. Da muss der Betreiber an die Stadt Köln immer Vergnügungssteuer bezahlen, weil da ist ja auch Vergnügen in den Zimmern, ja? Die werden nach Quadratmeter des Etablissements berechnet. Die Stadt Köln hat aber das Treppenhaus in diesem Etablissement mitgerechnet, weil sie auch den Bereich als Vergnügungsbereich ansieht. Darauf hat der Betreiber jetzt geklagt und gesagt, hey, Vergnügen findet ja nur in den Zimmern statt, doch nicht im Treppenhaus, ja? Durchs Treppenhaus muss man halt nur gehen, um auf diese Zimmer zu kommen, um dort halt, ihr wisst schon. Das Verwaltungsgericht in Düsseldorf hat jetzt aber entschieden, das Treppenhaus ist nicht zum Vergnügen da und darf nicht für die Vergnügungssteuer in Köln berechnet werden. Anders gefragt, wenn man jetzt im Treppenhaus knickknack, ist das dann steuerfrei?
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1: Ich bin Tine Klimach. Die US-Regierung hat auf die Einfuhren von 60 Handelspartnern einen Zoll von 10 bzw. 12,5% angekündigt, wegen angeblich unzureichender Maßnahmen gegen Zwangsarbeit. Darunter fallen auch bestimmte Produkte aus der Europäischen Union.
2: Pünktlich mit Ablauf der Frist für die bisherigen globalen Zölle um 6 Uhr morgens deutscher Zeit setzt Trump die neuen Abgaben in Kraft. Diese Zölle nun sollen juristisch unanfechtbar sein, mit einer neuen und sehr abstrusen Begründung, angeblich unzureichenden Maßnahmen gegen Zwangsarbeit in vielen Ländern. Je nach Handelspartner werden Zölle von 10 bis 12,5% fällig. Die Europäische Union wird da gemeinsam mit Taiwan, Japan und der Schweiz genannt. Aus den USA, Tina Eck.
1: Nach dem Rücktritt von Jens Spahn als Unionsfraktionschef dreht Kanzler Merz am Personalkarussell. Nach dpa-Informationen soll Gesundheitsministerin Nina Waken auf den Posten von Thorsten Frey im Kanzleramt wechseln, der, wie bereits bekannt, Spahns Nachfolger antritt. Für sie soll CDU-Generalsekretär Carsten Lindemann Gesundheitsminister werden. Kanzler Merz wird die Entscheidungen voraussichtlich am Vormittag der Öffentlichkeit präsentieren. Die EU verhängt gegen Google wegen unfairer Geschäftspraktiken eine Strafe von 890 Millionen Euro. Der US-Konzern hat nach Ansicht der Europäischen Kommission mit seiner Suchmaschine sowie dem App-Marktplatz Google Play Wettbewerbsregeln verletzt.
3: Damit riskiert die EU-Kommission einen neuen Konflikt mit US-Präsident Trump. Der hat früher schon Gegenmaßnahmen angedroht. Die EU-Kommission bestraft Google für die

0: Klopp am Vormittag in der DFB-Zentrale als neuer Bundestrainer und damit als Nachfolger von Julian Nagelsmann vorgestellt werden.
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2: Jetzt bei uns, damit ihr gut durch die Nacht kommt, ein richtig cooler Song von Apache 207 und I Liver. Song heißt Wunder, damit rette ich euch die Nacht, ich weiß es.

0: Ich sag's ganz ehrlich, meine Frau wird es wieder gucken wollen und ich gucke mit, aber vielleicht habe ich ja Glück und ich schlafe ein. Das ist nicht so meins, aber trotzdem, alle sind total scharf auf diese Netflix-Show. Es geht um das Leben von Bill und Tom Kaulitz. Mittlerweile startet jetzt Staffel 3. Es gibt anscheinend noch sehr viel zu erzählen von diesen beiden Jungs. Kollege Leo Arrighi, was ist diesmal neu?
1: Vor allem geht es diesmal zurück dahin, wo das ganze Tokyo Hotel Ding mal angefangen hat. Bill und Tom fahren zurück in ihre alte Heimat Sachsen-Anhalt nach Leutsche bei Magdeburg, stehen wieder vor ihrem alten Haus, treffen ehemalige Mitschüler beim Klassentreffen und sprechen ziemlich offen darüber, wie schwierig ihre Kindheit auch teilweise war.
2: Du hast aber, glaube ich, noch unverarbeitetes Trauma. Ja, Leutsche war Gefängnis.
3: Hier, da, genau.
2: Das ist unser Haus. Ich habe wirklich ganz, ganz finstere Gedanken gehabt.
1: Bill hat schon vorab gesagt, in dieser Staffel würden sie noch deutlich mehr zulassen als bisher. Netflix selbst kündigt die Staffel als Reise in ihre Vergangenheit an.
0: Oh mein Gott, das klingt ja verdächtig ernst für zwei Menschen, bei denen sonst irgendjemand mit Champagner in einem Pool fällt.
1: Keine Sorge, das Kaulitz-Chaos ist offenbar weiterhin sehr intakt. Bill nimmt sich zum Beispiel einen sogenannten Männer-Detox vor, also erstmal keine Dates. Tom unterstützt seinen Bruder dabei auf seine ganz eigene, fürsorgliche Art und schenkt ihm einen Keuschheitsgürtel für Männer.
0: Natürlich.
2: Wir müssen uns gesünder ernähren. Einmal öfter zum Arzt gehen. Marathon laufen.
3: Muss pinkeln.
2: Nein. Alkoholfreies Bier. Eine Staffel der absoluten Veränderung.
1: Dazu kommen natürlich noch die Partyfreude der beiden und die Kauffreude auch.
2: Ich hab ein neues Haus gekauft.
0: Alle Informationen über Bill und Tom Kaulitz habe ich gegen meinen Willen erfahren. So, es soll aber trotzdem persönlicher werden in dieser Staffel, oder?
1: Wir haben schon drüber gesprochen, sie fahren in ihre Heimat zurück und es geht diesmal noch stärker um die Beziehung zwischen den beiden. Dafür haben sie sich sogar einen Life-Coach dazu geholt, sprechen auch über alte familiäre Konflikte. Und beide haben auch gesagt, dieses Klassentreffen, was da stattfindet, das war einer der schönsten Momente des vergangenen Jahres. Also, es bleibt sehr viel Partymaus dabei, aber diesmal offenbar mit ein bisschen mehr Vergangenheit im Gepäck.
0: Staffel 3 von Kaulitz und Kaulitz läuft ab heute bei Netflix. Kollege Leo Arrighi hat schon geguckt. Vielen Dank. Jetzt weiß ich alles und kann mitreden.
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So, richtig viel los in diesen Sommerferien im politischen Berlin. Sind die alle schon im Urlaub? Ich weiß es gar nicht. Aber auf jeden Fall, die Union hat den Nachfolger für Jens Spahn als Fraktionsvorsitzenden gefunden. Ihr habt es bei uns ja immer wieder in den Nachrichten gehört. Wichtigstes Kriterium, warum man sich für Thorsten Frei entschieden hat? Die Familienplanung ist abgeschlossen. Das war wichtig. Gary Halliwell jetzt mit It's Raining Man. Ich wünsche euch eine schöne Nacht. Kommt gut durch mit uns.

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0: Wahnsinn, Shakira und Die Die. Habt ihr es gesehen? In der Halbzeitshow Shakira barfuß, wie sie da getanzt hat. Und da hat meine Frau mich gefragt, wie alt ist denn Shakira eigentlich nochmal? 50. Also die geht auf die 50 zu. 49 ist sie. Nächstes Jahr wird sie 50. Und ich muss ganz ehrlich sagen, die sah noch aus wie 28. Und wie wild sie da ihre Hüften geschwungen hat. Das war ja nicht geschwungen, das war ja regelrecht geschlagen. Ich hatte immer regelrecht Angst um die Kinder, die links und rechts neben ihr getanzt haben, dass sie durch den Hüftenschwung eins dieser Kinder einfach mal so pong ausnockt. Nur mit der Hüfte.
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1: Ich bin Tine Klimach. Heute läuft der gesetzliche Rahmen für Trumps globale Zölle aus. Und nun hat er eine neue Grundlage für Zölle gefunden. Wegen angeblich unzureichender Maßnahmen gegen Zwangsarbeit hat die US-Regierung auf Importe von 60 Handelspartnern einen Zoll von 10 bzw. 12,5% angekündigt. Darunter fallen auch bestimmte Produkte aus der Europäischen Union. Bundeskanzler Friedrich Merz schnürt nach dem Rücktritt von Fraktionschef Jens Spahn ein großes Personalpaket. Nach Informationen der Deutschen Presseagentur sollen weitere Personalentscheidungen fallen. Gesundheitsministerin Nina Wagen soll unter anderem auf den Posten von Thorsten Frey im Kanzleramt wechseln.
2: Damit sieht es so aus, als ob der Wechsel von Kanzleramtschef Frey an die Fraktionsspitze der Union zu einem größeren Personalumbau führt. Frey soll nächste Woche zum Nachfolger von Jens Spahn gewählt werden. Dass Warken dafür ins Kanzleramt geht, ist nicht überraschend. Sie galt zuletzt als Wunschkandidatin von Friedrich Merz, der etwa ihre Rolle bei der Gesundheitsreform immer wieder lobte. Ihre Arbeit im Ministerium übernimmt dann wohl Carsten Linnemann. Der hatte schon nach der Bundestagswahl die Chance, ins Kabinett zu wechseln, blieb da aber noch lieber Generalsekretär. Aus Berlin, Thomas Brockt.
1: Im Südwesten Europas kämpft die Feuerwehr weiter gegen Waldbrände. Ein besonders großer wütet an der französischen Atlantikküste bei Bordeaux. Dort wurden inzwischen fast 20.000 Menschen vorsorglich evakuiert, die meisten von ihnen Urlauber.
3: Der Brand ist noch immer nicht unter Kontrolle und die Feuerwehr kämpft mit einem Großaufgebot gegen ein Wiederaufflammen des Feuers an verschiedenen Stellen, hieß es von den Behörden. Immerhin habe der Brand sich aber nicht in andere Bereiche verlagert. Mit Löschflugzeugen, hunderten Feuerwehrautos und Unterstützung aus anderen Regionen Frankreichs sind die Brandbekämpfer im Einsatz. Tausende evakuierte Urlauber, darunter auch etliche Deutsche, warten unterdessen in Ausweichquartieren darauf, wie es mit ihrem Urlaub weitergeht. Klarheit gibt es noch nicht. Aus Paris, Michael Evers.
1: Die vom Irankrieg wirtschaftlich schwer getroffene Metropole Dubai bietet Anwohnern Prämien im Wert von umgerechnet 700 Euro, wenn sie Besucher in die Stadt holen. Jeder Anwohner könnte Vergünstigungen erhalten, etwa bei Hotelübernachtungen, Essen im Restaurant und Tickets für Sehenswürdigkeiten.